0: Tausende Menschen haben im Berliner Tiergarten die Technoparade Rave the Planet gefeiert. Die als Demonstration gemeldete Veranstaltung stand unter dem Motto Imagine Love. Es war das erste Großereignis nach dem mutmaßlich islamistischen Anschlag beim Christopher Street Day vor 3 Wochen. Die Polizei war mit rund 1500 Beamten im Einsatz. Die Parade begann mit einer Schweigeminute für die Opfer des Anschlags. Polizei und Feuerwehr sprachen von einem störungsarmen Verlauf. Laut einem Polizeisprecher gab es fast 40 vorübergehende Festnahmen. Bei der Leichtathletik-EM in Birmingham hat es heute Abend 3 Medaillen für das deutsche Team gegeben. Die Speerwerfer sorgten sogar für einen Doppelsieg. Aus Birmingham, Jens-Jörg Rieck.
1: Das Beste kommt zum Schluss. Im letzten Versuch hat Speerwerfer Julian Weber noch einmal alles rausgehauen. Sensationelle 90,40 Meter. Damit verdrängte Weber Teamkollegen Nick Thumm auf Rang 2 und krönte sich zum zweiten Mal zum Europameister. Für Thumm ist EM Silber der größte Erfolg seiner noch jungen Karriere. Spektakel bot auch die deutsche 4x100 Meter Staffel. Auch ohne Owen Ansa, den Europameister über die 200 Meter, sprintete das DLV-Quartett zu Silber. Den Sieg sicherten sich die favorisierten Briten. Bronze holte Belgien.
0: Und bei der Schwimm-EM in Paris hat Johannes Liebmann sein 2. Gold geholt und das in Weltrekordzeit. Er siegte über 1500 Meter Freistil. Und in der 2. Fußball-Bundesliga sind im Abendspiel zwischen Kaiserslautern und Karlsruhe keine Tore gefallen. Das waren die Nachrichten. Das Wetter in Deutschland, heute Nacht Wolken und vor allem im Nordosten und im Süden einzelne Schauer, 21 bis 15 Grad. Tagsüber Sonne, Wolken und vor allem im Süden Schauer und Gewitter, 21 bis 24 Grad, im Norden und Osten sonst bis 32 Grad. Und am Montag wechselhaft mit Schauern, im Süden wieder Gewitter, 21 bis 25 und am Dienstag Wolken bis 27 Grad. Es ist 2.03 Uhr.
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3: Weiterhin mit Jerzy May und wie versprochen auch nochmal mit einem großen Geiger unserer Zeit, Christian Tetzlaff. Vorhin, falls Sie schon länger eingeschaltet haben sollten, war er ja als Solist in Robert Schumanns Violinkonzert zu hören. Nun übernimmt er einen von 2 Soloparts, die Mozart für seine Sinfonia Concertante Köchel-Verzeichnis 364 komponierte. Für den anderen sorgt gleich der französische Bratschist Antoine Tamesit. Zusammen mit dem spanischen Dirigenten Pablo Heras Casado waren die beiden im Juni 2012 zu Gast beim Symphonieorchester des Bayerischen Rundfunks.

Atombesetzung im Juni 2012 in München. Das BRSO hatte hochkarätige Gäste eingeladen, den Geiger Christian Tetzlaff, den Bratschisten Antoine Tamestit und den Dirigenten Pablo Eras Casado. Unter anderem für die eben gehörte Sinfonia Concertante von Mozart im Köchel-Verzeichnis auf Platz 364. Weiter geht's im heutigen ARD-Nachtkonzert mit einer Sonate des böhmischen Barockkomponisten Jan Dismar Zelenka. Führende Stimmen übernehmen Geige, Oboe und Fagott. Alle Details hat das tschechische Ensemble Collegium 1704 rund um den Cembalisten, Gründer und Leiter Václav Lux.

Im letzten Jahr feierte das tschechische Ensemble 1704 sein 20-jähriges Bestehen, damals gegründet und seitdem geleitet vom Cembalisten Václav Lux. Hier gerade zu hören mit Jan Dismas Zelenkas Sonate für Violine, Oboe, Fagott und Basso Continuo Nummer 3 in B-Dur, im Juli 2016 gespielt in einer Prager Kirche. Nach weltlichen Klängen in sakraler Akustik, jetzt im heutigen ARD-Nachtkonzert umgekehrt, geistliche Musik im Konzertsaal. Giuseppe Verdis Te Deum, ambrosianischer Lobgesang, die Nummer 4 aus seinen Quattro Pezzi Sacri. 2009 aufgeführt in der Berliner Philharmonie mit dem solistisch unterstützten Rundfunkchor Berlin und dem Deutschen Symphonieorchester Berlin, dirigiert von Andrew Davis.

später Verdi in sehr persönlicher geistlicher Klangfarbe das Te Deum, das Finale seiner Quattro Pezzi Sacri. 2009 stand es auf dem Programm in der Berliner Philharmonie mit dem solistisch unterstützten Rundfunkchor der Hauptstadt und dem Deutschen Symphonieorchester, dirigiert von Andrew Davis. Klangfarbenwechsel im heutigen ARD-Nachtkonzert, präsentiert von BR Classic. Jetzt mit knapp 20 Minuten Zeit für Kammermusik von Joseph Haydn. Und zwar für eines seiner Anfang der 1770er komponierten sogenannten Sonnenquartette Opus 20. Hier ist die Nummer 6 in A-Dur, gespielt vom Pellegrini-Quartett.

Kammermusik von Joseph Haydn, das Sonnenquartett in A-Dur, Opus 20, Nummer 6, gespielt vom Ensemble des Geigers Antonio Pellegrini. Wir erweitern die Besetzung mit dem Kammerorchester Basel, dirigiert von Christopher Hogwood. Und das bei einer Suite von Richard Strauss, inspiriert von einer Molière-Komödie, griff er dabei auch barocke Tanzformen auf, natürlich in seiner ganz eigenen Klangsprache, elegant und doch mit einer großen Portion Humor.

Der Bürger als Edelmann, Musik von Richard Strauss nach der Komödie von Molière. Das war die Suite Opus 60. Christopher Hogwood leitete im März 2004 das Kammerorchester Basel. Mexikanisch angehaucht begleitet uns Gitarrist John Williams auf 4 Uhr zu. Gleich nach den Nachrichten drehen wir eine weitere sehr abwechslungsreiche Runde im heutigen ARD-Nachtkonzert.

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1: Um 4 Uhr mit Milat Kupay. Die Waldbrandsituation im Hohenfenn in Belgien hat sich deutlich zugespitzt. Die Flammen haben sich in den letzten Stunden weiter ausgebreitet und drohen auch, Gebiete in Nordrhein-Westfalen zu erfassen. Weitere Bewohner der Stadt Monschau wurden aufgefordert, sich auf eine mögliche Evakuierung vorzubereiten. Aus Monschau, Arndt Lorenz.
2: Das Lagezentrum der Städteregion Aachen ist in ständigem Austausch mit den Krisenstäben in Belgien. Dort mussten wegen des Brandes schon einige hundert Menschen ihre Wohnungen und Häuser verlassen. Vorsorglich warnt deshalb die Stadt Monschau etwa 4000 Einwohner mehrerer Ortsteile vor. Nach Behördenangaben lässt sich durch die Ausbreitung des Waldbrandes im Hohenfenn ein Übergreifen auf Teile von Monschau nicht vollständig ausschließen. Auch die Einrichtung von Notunterkünften ist geplant.
1: In der spanischen Exklave Ceuta in Nordafrika hat es keinen erneuten Massenansturm von Migranten gegeben. Mehrere hundert Menschen sollen aber versucht haben, den Grenzzaun zu überwinden. Sie wurden von Sicherheitskräften auf marokkanischer Seite abgefangen. In Ceuta hatte es Befürchtungen gegeben, dass sich an diesem Wochenende ein Massenansturm wiederholen könnte, wie vor rund 2 Wochen. Die Polizei- und Militärpräsenz war deshalb erhöht worden. Zehntausende Menschen haben im Berliner Tiergarten die Technoparade Rave the Planet gefeiert. Die als Demonstration angemeldete Veranstaltung stand unter dem Motto Imagine Love. Es war das erste Großereignis nach dem mutmaßlich islamistischen Anschlag beim Christopher Street Day vor 3 Wochen. Die Polizei war mit rund 1500 Beamten im Einsatz. Die Parade begann mit einer Schweigeminute für die Opfer des Anschlags. Bei der Schwimm-EM in Paris hat Johannes Liebmann Gold über 1500 Meter Freistil gewonnen. Dabei stellte er einen neuen Weltrekord auf. Aus der Sportredaktion Moritz Knorr.
3: Es war ein Fabelrennen des in Eckernförde geborenen und in Elmshorn aufgewachsenen Liebmann. Als erster Schwimmer überhaupt blieb er über die 1500 Meter unter 14 Minuten und 30 Sekunden. Liebmann bestimmte von Beginn an das Tempo und schlug schlussendlich nach 14:26:79 an. Damit unterbot der 19-Jährige den bisherigen Weltrekord des US-amerikanischen Olympiasiegers Bobby Fink um fast 4 Sekunden. Nach Gold über 800 Meter Freistil ist es für Liebmann bereits der 2. Titel bei dieser EM.
1: Und in der 2. Fußball-Bundesliga sind im Abendspiel zwischen Kaiserslautern und Karlsruhe keine Tore gefallen. Das waren die Nachrichten. Das Wetter in Deutschland, tagsüber Sonne, Wolken und vor allem im Süden Schauer und Gewitter, 21 bis 24 Grad im Norden und Osten, sonst 26 bis 32 Grad. Am Montag wechselhaft mit Schauern bei 21 bis 25 Grad. Und die Zeit, es ist 4.03 Uhr.
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4: Weiterhin mit Jerzy May. Herzlich willkommen zu einer Stundenrunde, in die wir mit entdeckenswertem Repertoire starten. Mit Musik des 1848 geborenen Niederländers Theodor Verhey. Sein Instrument war eigentlich das Klavier. Er wusste aber auch, spätromantisch für Flöte und Orchester zu schreiben. Hier sein zweites Konzert für diese Besetzung, das A-Moll-Konzert Opus 57. Aus Verheys Heimat stammen auch Solist und Orchester unserer Aufnahme, Jacques Sohn und das Kammerorchester des Niederländischen Rundfunks, am Pult ein hochmusikalischer Schweizer, Thierry Fischer.

Flötist Jacques Zoon und das Kammerorchester des Niederländischen Rundfunks, dirigiert von Thierry Fischer in Utrecht im März 1999. Das war das zweite Flötenkonzert A-Moll Opus 57 von Theodor Verhey. Unsere nächste Musik im heutigen ARD-Nachtkonzert stammt von Verheys französischem Zeitgenossen Gabriel Fauré. Hier ist sein Opus 120 in D-Moll, ein Trio für Klavier, Klarinette und Violoncello. Aus Frankreich stammt auch unsere Einspielung mit einem Trio rund um den Pianisten Eric Lesage. Viel Vergnügen!

Durch und durch französische Klänge, ein Spätwerk von Gabriel Fauré, dieses Trio in D-Moll, Opus 120. Vor 15 Jahren in Grenoble, gespielt vom Cellisten François Salk, dem Klarinettisten Paul Meyer und dem Pianisten Eric Lesage. In dieser ARD-Nachtkonzertrunde haben wir nach einem Flötenkonzert aus den Niederlanden und Kammermusik aus Frankreich jetzt Zeit für eine italienische Komponistin des 20. Jahrhunderts, Mathilde Capuis. Drei Momente hat sie ihr folgendes Werk für Cello und Streichorchester überschrieben, Tre Momenti, Momente, die zunächst Hoffnungen beschreiben, dann Einsamkeit und schließlich Freuden, Speranze, Solitudine, Allegrezze. Alle Einzelheiten haben Raffaella Gromes und die Festival Strings Luzern unter Daniel Dotz

Musik der vor 9 Jahren verstorbenen italienischen Komponistin Matilde Capuis, Hoffnungen, Einsamkeit und Freuden. 3 Momente für Cello und Streichorchester, hier gespielt von Raffaella Gromes und den Festival Strings aus Luzern. Mit einem Ländler von Franz Schubert spielt das Duo Thal Grothäusen auf 5 Uhr zu. Gleich nach den Nachrichten drehen wir eine weitere Runde ARD-Nachtkonzert, präsentiert von BR Klassik.

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1: Um 5 Uhr mit Milat Kupay. Die Waldbrandsituation im Hohenfenn in Belgien hat sich deutlich zugespitzt. Die Flammen haben sich in den letzten Stunden weiter ausgebreitet und drohen auch Gebiete in Nordrhein-Westfalen zu erfassen. Weitere Bewohner der Stadt Monschau wurden aufgefordert, sich auf eine mögliche Evakuierung vorzubereiten. Aus Monschau, Arndt Lorenz.
2: Das Lagezentrum der Städteregion Aachen ist in ständigem Austausch mit den Krisenstäben in Belgien. Dort mussten wegen des Brandes schon einige hundert Menschen ihre Wohnungen und Häuser verlassen. Vorsorglich warnt deshalb die Stadt Monschau etwa 4000 Einwohner mehrerer Ortsteile vor. Nach Behördenangaben lässt sich durch die Ausbreitung des Waldbrandes im Hohenfenn ein Übergreifen auf Teile von Monschau nicht vollständig ausschließen. Auch die Einrichtung von Notunterkünften ist geplant.
1: In der spanischen Exklave Ceuta in Nordafrika hat es keinen erneuten Massenansturm von Migranten gegeben. Mehrere hundert Menschen sollen aber versucht haben, den Grenzzaun zu überwinden. Sie wurden von Sicherheitskräften auf marokkanischer Seite abgefangen. In Ceuta hatte es Befürchtungen gegeben, dass sich an diesem Wochenende ein Massenansturm wiederholen könnte, wie vor rund 2 Wochen. Die Polizei- und Militärpräsenz war deshalb erhöht worden. Auf der US-Inselgruppe Hawaii sorgen Ausläufer eines Tropensturms für Überschwemmungen, Starkregen, Stromausfälle und Straßensperren. Der Sturm ist mittlerweile zu einem Hurricane hochgestuft worden. Das Zentrum dürfte im Laufe des Tages die Inselgruppe erreichen. Aber schon jetzt stürzten Bäume und Stromleitungen um und es gab Erdrutsche. Zehntausende Menschen auf Hawaii haben keinen Strom. Bei der Leichtathletik-EM in Birmingham hat es heute Abend 3 Medaillen für das deutsche Team gegeben. Die Speerwerfer sorgten sogar für einen Doppelsieg. Aus Birmingham, Jens-Jörg Rieck.
3: Das Beste kommt zum Schluss. Im letzten Versuch hat Speerwerfer Julian Weber noch einmal alles rausgehauen. Sensationelle 90,40 Meter. Damit verdrängte Weber Teamkollegen Nick Thumm auf Rang 2 und krönte sich zum zweiten Mal zum Europameister. Für Thumm ist EM Silber der größte Erfolg seiner noch jungen Karriere. Spektakel bot auch die deutsche 4x100-Meter-Staffel. Auch ohne Owen Anser, den Europameister über die 200 Meter, sprintete das DLV-Quartett zu Silber. Den Sieg sicherten sich die favorisierten Briten. Bronze holte Belgien.
1: Und in der zweiten Fußball-Bundesliga sind im Abendspiel zwischen Kaiserslautern und Karlsruhe keine Tore gefallen. Das waren die Nachrichten. Das Wetter in Deutschland. Tagsüber Sonne, Wolken und vor allem im Süden Schauer und Gewitter bei 21 bis 24 Grad im Norden und Osten, sonst 26 bis 32 Grad. Am Montag wechselhaft mit Schauern bei 21 bis 25 Grad. 5.03 Uhr.
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4: Mit Jerzy Meyer Mikrofon. Willkommen, ob Sie sich schon einige Zeit der Nacht mit klassischer Musik versüßt haben oder damit gerade den sehr frühen Sonntagmorgen genießen. Den Auftakt dieser Runde übernimmt der Pianist Andras Schiff mit einer Sonate von Domenico Scarlatti.

Andra Schiff bei einem Klavierabend im November 1999 in Luzern, unter anderem mit der eben gehörten E-Moll-Sonate von Domenico Scarlatti im Kirkpatrick-Verzeichnis auf Platz 394. Die London Mozart Players nehmen uns jetzt mit auf die Jagd. Die Jagdverabredung oder die von Jägern unterbrochene Weinlese lautet frei übersetzt der Titel eines Balletts mit Musik von Georg Josef Vogler. Wir haben in einer Bearbeitung daraus die Suite für Sie. Matthias Barmert leitet die London Mozart Players.

Die London Mozart Players unter Matthias Barmert mit bearbeiteter Musik des 7 Jahre älteren Mozart-Zeitgenossen Georg Josef Vogler, auch wegen seiner Priesterweihe als Abbé Vogler bekannt. Ansonsten musikalisch facettenreich als Organist, Musiktheoretiker und Komponist. Das war die Suite aus einem Ballett mit einem sehr langen französischen Titel, der, wie vorhin gesagt, so viel bedeutet wie die Jagdverabredung oder die von Jägern unterbrochene Weinlese. Die Mozart Players, die sind später nochmal hier im ARD-Nachtkonzert zu hören, in anderem Kontext. Zunächst bleiben wir im Genre Ballettmusik, aber aus anderer Zeit. Der 1852 geborene Josef Beyer brachte Ende der 1880er ein Stück auf die Bühne, das sich zum Klassiker entwickeln sollte, die Puppenfee, hier daraus eine Nummer rund um einen Trommelhusar.

Weltbürger der Musik, Andrew Mogralia, britisch-indischer Wahlfranzose und international gefragter Dirigent, hier zum Beispiel gerade am Pult des slowakischen Radiosinfonieorchesters bei diesem Trommel-Husarentanz aus dem Ballett Die Puppenfee, Musik des 1913 verstorbenen österreichischen Komponisten Josef Beyer. Auch der nächste Komponistenname, der ist nicht so geläufig, Johann Baptist Cramer, ein deutsch-englischer Beethoven-Zeitgenosse, und Beethoven selbst soll Cramers Klavieretüden auch weiterempfohlen haben. Wir haben den Kopfsatz von Cramers drittem Klavierkonzert in D-Dur Opus 26, und bei seltenem Repertoire dieser Art ist es alles andere als ungewöhnlich, dass der Pianist und Dirigent Howard Shelley an der Aufnahme beteiligt ist, geradezu ein Spezialist für solche überaus entdeckenswerten Klänge. Und wie meistens spielt er den Solopart selbst und leitet noch vom Flügel aus das Orchester, in diesem Fall die London Mozart Players.

Howard Shelley spielte den Solopart und leitete die London Mozart Players hier im Kopfsatz des dritten Klavierkonzerts in Dedo Opus 26 des Beethoven-Zeitgenossen Johann Baptist Cramer. Weiter geht's im ARD-Nachtkonzert mit italienischer Barockmusik, komponiert von Pietro Antonio Locatelli. Concerto Köln spielt das G-Moll-Konzerto Opus 1, Nummer 12.

Concerto Köln mit Musik von Pietro Antonio Locatelli, das war dessen G-Moll-Konzert Opus 1 Nummer 12. Mit einer Ouvertüre des jungen Rossini geht das ARD-Nachtkonzert für heute auf die Zielgerade, mit der zu seiner ersten Oper Demetrio e Polibio, seinerzeit ein privates Auftragswerk eines Tenors. Es spielt das Orchester der Mailänder Scala am Pult Riccardo Chailly.

Der erst 18-jährige Gioachino Rossini komponierte diese Ouvertüre zu seiner ersten Oper Demetrio e Polibio, hier gespielt vom Orchester der Mailänder Scala, am Pult Riccardo Chailly. Und es war für heute das ARD-Nachtkonzert, präsentiert von BR Classic. Vielen Dank für Ihr Interesse, sagt Yaji Mai. Ihnen noch einen schönen Sonntag, hoffentlich weiter mit Zeit für Musik und sehr gerne mit den Kulturwellen der ARD.

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1: 6 Uhr. Rauch über dem gesamten Saarland. Diese Auswirkungen des großen Moorbrands in Ostbelgien haben für große Aufregung gesorgt. Das Lagezentrum der Polizei sagte dem SR, dass in den ersten Stunden gestern Abend allein mehr als 700 Notrufe besorgter Menschen eingegangen seien. Erst gegen Mitternacht habe sich die Lage dann beruhigt. Das Feuer im belgischen Naturschutzgebiet Hohes Venn ist weiter außer Kontrolle und bedroht jetzt auch Siedlungen jenseits der Grenze in Deutschland. Frank Wörner.
2: Betroffen sind zwei Ortsteile von Monschau, Mützenich und Kalter Herberg. Beide haben je rund 2000 Einwohner. Die wurden in der Nacht aufgerufen, sich auf eine mögliche Evakuierung vorzubereiten. Für den Fall, dass sich die Flammen nicht eindämmen lassen sollten. Die Fläche, die in Belgien brennt, war bis zum Abend schon fast 10-mal so groß wie das Waldbrandgebiet in Hürtgenwald. Dort gab es am Abend vorsichtige Entwarnung. Die Menschen aus dem evakuierten Ortsteil Gai durften wieder in ihre Häuser zurück. Bis die Flammen im Hürtgenwald endgültig aus sind, werden nach Einschätzung der Feuerwehr aber noch einige Tage vergehen. Weil der Wind aber nicht mehr so stark weht und die Temperaturen in den nächsten Tagen weiter zurückgehen, dürfte sich die Situation dort zumindest nicht nochmal verschlimmern.
1: Der für heute von der Lokführergewerkschaft GDL angekündigte Streik ist abgesagt. Wie die Saarbahn mitteilte, verkehren die Züge deshalb heute regulär. Außerdem sind, wie vom Unternehmen wegen der Streikdrohung angekündigt, zusätzliche Busse unterwegs. Das Ersatzkonzept soll auch Anfang der neuen Woche gelten. Für morgen hat die GDL eigentlich ein weiteres Mal einen Saarbahnstreik angekündigt, allerdings ohne Details zu nennen. Russland hat in der Nacht wieder die ukrainische Hauptstadt Kiew angegriffen. Bürgermeister Klitschko schreibt auf der Plattform Telegram, dass es zu mehreren Explosionen gekommen war. Dabei war nach Behördenangaben mindestens eine Person verletzt worden. In zwei Stadtbezirken gäbe es außerdem Brände. Auch in anderen Landesteilen wurden Luftangriffe durch Russland gemeldet. Zuletzt hatte es verstärkt Angriffe mit ballistischen Raketen auf die Ukraine gegeben, da die Munition für die Flugabwehr zur Neige geht. In Marokko sind nach Medienberichten etwa 300 Menschen beim Versuch festgenommen worden, in die spanische Exklave Ceuta zu gelangen. Vorher hatte es in sozialen Medien Aufrufe zu einem weiteren Ansturm auf die Grenze gegeben. Spanien und Marokko hatten daraufhin ihre Sicherheitsvorkehrungen verstärkt. Damit wollten beide Länder verhindern, dass sich die Ereignisse von Ende Juli wiederholen, als bis zu 80.000 Migranten nach Ceuta gelangten. Bei der Schwimm-Europameisterschaft in Paris haben die deutschen Athleten gestern einen Höhepunkt gesetzt. Mit einem Weltrekord hat Johannes Liebmann Gold über 1500 Meter Freistil gewonnen. Für SR Info Lars Becker.
3: Dieser Johannes Liebmann ist einfach unglaublich. Über 800 Meter Freistil hatte der 19-jährige Magdeburger bereits EM-Gold geholt und dabei seinen eigenen Europarekord unterboten. Jetzt setzte er noch einen drauf, gewann auch über 1500 Meter Freistil hoch überlegen Gold und das mit neuem, überragendem Weltrekord. Liebmann setzte sich schnell von der Konkurrenz ab, schwamm an der Spitze ein einsames Rennen und war beim Anschlag fast 4 Sekunden schneller als der US-Amerikaner Bobby Fink bei seinem Olympiasieg in Paris. Hinter dem Ungarn Sarkani holte Oliver Clement Bronze, die erste Beckenmedaille für den Olympia-Zweiten im Freiwasser. Zum Abschluss des vorletzten Wettkampftags holte die 4x200 Meter Freistil-Mixstaffel mit Lukas Mertens, Jano Beschnitt, Linda Roth und Schlussschwimmerin Maya Tobin mit deutschem Rekord hinter Großbritannien Silber.
1: Am letzten EM-Tag könnte Liebmann noch eine weitere Medaille holen, und zwar über 400 Meter Freistil. Und das waren die Nachrichten mit Christian Koch. 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Und das Wetter, die Hitzewelle ebbt ab. Heute unbeständig bewölkt mit Platz für die Sonne, aber auch vielleicht Schauern bis 32 Grad. Auch die neue Woche beginnt mit Sonne und Wolken, vielleicht ein bisschen Regen, nur noch maximal 27 Grad. Und so geht's dann zumindest bis Donnerstag weiter, meist trocken und unter 30 Grad. Die Zeit 6.04 Uhr.
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4: Und dazu lädt sie ein heute Roland Kunz. Schönen guten Morgen. Ich hoffe, sie hatte eine gute Nacht, trotz dieser Brandluft, die über unserem Land liegt. Und schauen wir mal mit Zuversicht nach vorne und mit viel Musik. Starten mit einem Rondo von Niccolo Paganini. Guten Morgen.

Ja, das war was Bekanntes. Und vielleicht weiß man es nicht direkt zuzuordnen, aber das war dieses berühmte Chim Chim Cherry von Mary Poppin. Richard und Robert Sherman haben die Musik geschrieben. Und das Überraschende, Stephen Harfer ist ja normalerweise mit wirklich klassischer Musik unterwegs. Er hat ein ganz neues Album rausgebracht. Und das hier sind seine Piano-Postcards. Diese Postkarte war eine besonders schöne. Und jetzt Panis Angelicus aus einer Messe von César Franck. Hier singt René Fleming mit dem Royal Philharmonic Orchestra.

Antonín Dvořák aus seiner Streicherserenade Opus 22 war das der erste Satz mit den Metamorphosen Berlin am Sonntagmorgen. Herzlich willkommen. Der Schmied in dem Märchen Der Wolf und die sieben Geißlein, das ist einem zunächst mal gar nicht so ein Begriff, aber es gibt so ein paar Fassungen, gerade in Osteuropa oder in die slowakische Fassung, da gibt es einen Schmied, zu dem der Wolf geht und dieser bearbeitet seine Stimme, sodass sie richtig rau klingt, damit er wie die Ziegenmutter klingen kann. Und so ist es auch hier in der Musik. The Blacksmith, der Schmied aus einem kleinen Werk, aus einer Suite, Der Wolf und die sieben Geißlein von Alexander Litnowski.

Das war ein Walzer der schönsten Art, so inniglich und so klar. Erik Satie, Je te veux. Tine Thing Helset, Trompete und das Ensemble Alegria. Da gab es mal einen Instrumentenbauer, Johann Georg Staufer in Wien. Der hat ein Instrument entwickelt, sieht so ähnlich aus wie ein Cello, hat aber Bünde auf dem Steg und das ist ungewöhnlich. Das ist ja nur bei der Gitarre so oder bei der Gamba auch gewesen. Aber dadurch hatte dieses Instrument Arpeggione auch einen ganz besonderen Klang. Und Franz Schubert ist drauf angesprungen, hat eine Arpeggione-Sonate geschrieben. Das Instrument hat sich nur sehr kurz gehalten und mittlerweile wird diese Sonate meist oder immer mit Cello gespielt. Wie hier vom Österreicher Kian Zoltani mit Aaron Pilsen am Klavier, das schöne Adagio aus der Arpeggione-Sonate.

Das Thema aus den Haydn-Variationen von Johannes Brahms mit dem Residenzorchester Den Haag unter Jan Willem de Frent. Es ist 6.31 Uhr, seit 5 Minuten ist die Sonne aufgegangen. Ja, man sieht es noch nicht so ganz, aber sagen wir mal so, vom Astronomischen her ist es so. Und sie wird auch heute uns nochmal einen zum größten Teil sonnigen Tag bescheren. Aber ich muss trotzdem einen kleinen Moment sehr ernst werden, denn was Thomas der Hartmann hier geschrieben hat, erzählt von einer guten Zeit für die Ukraine. Ein Fest in der Ukraine, eine Suite Opus 62. Ja, nach Feiern ist in der Ukraine keinem zumut. So viele Familien haben schon mittlerweile Tote zu beklagen und es hört ja nicht auf mit diesem Angriff und mit all dem, was da auszuhalten ist. Es spielt das National Philharmonic Orchestra der Ukraine aus Lviv mit Theodore Kucha. Eine Gavotte aus Une Fête en Ukraine.

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Sinn und Sinnlichkeit war das von Patrick Doyle. Er hat die Musik geschrieben zu diesem Film. Die Musik gespielt von Tony Himes und einem Filmorchester unter Leitung von Robert Ziegler. 1727, George II. Hat seine Krönung und Georg Friedrich Händel soll Musik schreiben. Und das tut er oft für diesen König, denn er ist sehr kulturbeflissen und ich glaube, er ist ein absoluter Fan von Georg Friedrich Händel gewesen. Und Händel schreibt ihm ein prachtvolles Krönungsanthem, das wir jetzt erleben können. The King Shall Rejoice. Die Academy of Ancient Music mit dem Choir of King's College Cambridge unter Stephen Clubery.

Tja, da konnte sich der König von schreiben, dass Georg Friedrich Händel ihm so eine prachtvolle Musik geschrieben hat zur Krönung. Und da steckt natürlich auch ganz viel Messias schon drin, obwohl der Messias viel später entstanden ist. Das war The King Shall Rejoice, das Krönungsanthem Nummer 3 von Georg Friedrich Händel mit der Academy of Ancient Music und dem Choir of King's College Cambridge unter Stephen Cleobury. Kleiner Vorgeschmack schon auf unsere Bach-Kantate nachher, nach den Nachrichten um 7.05 Uhr. Heute übrigens, siehe zu, dass deine Gottesfurcht nicht Heuchelei sei. Bachwerkeverzeichnis 179. Jetzt aber Musik unserer Zeit von Yang Bao, The Riddle.

Ja, das war The Riddle von Yang Bao mit ihm selbst am Synthesizer und am Klavier und dazu ein Streichsextett. So, und jetzt haben wir noch hier von Walborg Aulin eine Ballszene aus dem Tableau Parisien mit den Göteborg-Symphonikern unter Johannes Gustafsson. Danach die Nachrichten und die Bach-Kantate.

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1: 7 Uhr. Im belgischen Hochmoorgebiet Hohes Venn breitet sich das Feuer weiter aus. Mittlerweile ist eine Fläche von 30 Quadratkilometern betroffen. Mehrere Orte sind schon geräumt worden. Der Brand direkt an der deutschen Grenze bedroht auch Ortschaften der Stadt Monschau in der Eifel. Dort sollen sich die Bewohner auf eine mögliche Evakuierung vorbereiten, heißt es. Eine besondere Wetterlage sorgte gestern Abend dafür, dass Rauch aus den Brandgebieten in Belgien und in der Eifel ins Saarland gezogen ist. Im Lagezentrum der Polizei in Saarbrücken gingen innerhalb weniger Stunden mehr als 700 Notrufe besorgter Menschen ein. Gefährlich war der Rauch aber nicht. Der befürchtete neue Ansturm auf die spanische Exklave Ceuta in Nordafrika ist ausgeblieben. Nach falschen Infos in sozialen Medien über eine angebliche Grenzöffnung hatten Spanien und Marokko ihre Sicherheitsvorkehrungen drastisch verstärkt. Franka Welz.
2: Die spanische Exklave Ceuta in Nordmarokko hat eine weitere ruhige Nacht erlebt. Am Samstag hatten Spanien und Marokko jeweils ein Großaufgebot eingesetzt, um einen erneuten massenhaften Grenzübertritt zu verhindern. Die marokkanischen Sicherheitskräfte gaben Samstagabend bekannt, fast 300 Personen festgenommen zu haben, die versucht hätten, Ceuta zu erreichen. Dabei soll es sich um vorläufige Zahlen handeln. Die große Mehrheit der Festgesetzten kommt demnach aus afrikanischen Ländern südlich der Sahara. Nur ein kleiner Teil stammt aus Marokko. Nach Angaben der Nachrichtenagentur EFE wurden zudem weitere 61 Personen festgenommen. Sie sollen im Verdacht stehen, in sozialen Netzwerken zu irregulären Grenzübertritten aufzurufen.
1: Immer mehr Syrer in Deutschland verlieren ihren Status als Flüchtlinge. Das geht aus einer Antwort auf eine Anfrage der Linksfraktion im Bundestag hervor. Fast jede vierte Überprüfung endete im ersten Halbjahr mit dem Widerruf oder der Rücknahme des Schutzstatus. Zu einem Widerruf kommt es, wenn die Voraussetzungen für den Schutz wegfallen. Das ist vor allem dann der Fall, wenn sich die Lage im Herkunftsland grundsätzlich ändert. Seltener ist die Rücknahme. Die greift, wenn sich herausstellt, dass jemand im Asylverfahren falsche Angaben zu seiner Herkunft oder den Fluchtgründen gemacht hat. Der US-Inselstaat Hawaii ist von Hurricane Lala getroffen worden. Das Zentrum des Wirbelsturms der Kategorie 1 von 5 ist etwa 90 Kilometer südlich der größten der hawaiianischen Inseln mit Windstärken von bis zu 150 km/h vorbeigezogen. Die stärksten Winde haben sich aber deutlich nach Norden ausgeweitet und damit auch die Inselgruppe erreicht. Infolge des Sturms kam es zu Überschwemmungen und umgestürzten Bäumen. Für mehr als 60.000 Haushalte fiel der Strom aus. Bei der Leichtathletik-Europameisterschaft hat es gestern Abend einen Doppelerfolg für das deutsche Team gegeben. Gold und Silber im Speerwurf. Für SR Info Jens Hörkrieg.
3: Im letzten Versuch hat Speerwerfer Julian Weber noch einmal alles rausgehauen. Sensationelle 90,40 Meter. Damit verdrängte Weber Teamkollegen Nick Thum auf Rang 2 und krönte sich zum zweiten Mal zum Europameister. Für Thum ist EM Silber der größte Erfolg seiner noch jungen Karriere. Spektakel bot auch die deutsche 4x100 Meter Staffel. Auch ohne Owen Anser, den Europameister über die 200 Meter, sprintete das DLV-Quartett zu Silber. Den Sieg sicherten sich die favorisierten Briten. Bronze holte Belgien.
1: Deutsche Medaillenchancen gibt es heute Vormittag im Marathonrennen der Männer, unter anderem für Richard Ringer vom LC Rehlingen. Und das waren die Nachrichten mit Christian Koch. 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Und das Wetter, die Hitzewelle ebbt ab. Heute unbeständig, bewölkt mit Platz für die Sonne, aber auch Schauern bis 32 Grad. Und die nächste Woche beginnt mit Sonne und Wolken, vielleicht ein bisschen Regen und nur noch maximal 27 Grad. Und so geht es zumindest bis Donnerstag weiter, meistens trocken und unter 30 Grad. Die Zeit 7.04 Uhr.
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4: Mit Roland Kunz im Studio. Ich grüße Sie herzlich an diesem Sonntagmorgen. Wir kommen zu unserer Bach-Kantate. Johann Sebastian Bach war gerade erst mit seinem gesamten Parkett und Paketen und seiner Kutsche angekommen in Leipzig und hatte einen Riesenberg an Aufgaben vor sich. So wie auch bekannt, jeden Sonntag eine Kantate zu liefern. Eine große Aufgabe. Und er hat sich sofort dran gemacht, hat für den 11. Sonntag nach Trinitatis, das heißt für den heutigen Tag, eine Kantate geschrieben mit dem Titel »Siehe zu, dass deine Gottesfurcht nicht Heuchelei sei«. Und er besetzt sie in diesem Fall mit Sopran, Tenor und Bass und einem Choral am Schluss, wie so oft. Und ganz spannend, wie er einsteigt in diese Kantate mit den Textworten: Siehe zu, dass deine Gottesfurcht nicht Heuchelei sei. In dem Moment, wo die Heuchelei kommt, dreht er immer die Harmonie in eine Richtung, dass man denkt, was passiert jetzt? Eben Heuchelei. Und das macht er von unten nach oben, vom Bass bis zum Sopran, eine strenge Fuge. Das ist die Gottesfurcht. Und ansonsten entwickelt sich diese Kantate in all ihrer Schönheit. Die Besetzung: Mia Person Sopran, Makoto Sakurada Tenor, Peter Koi Bass und der Chor und das Orchester des Bach-Kollegiums Japan unter Masaki Suzuki.

Ja, da sind noch 10 Sekunden Pause, auch auf dieser Aufnahme, dass man einfach ausschwingt und das auf sich wirken lässt, was Johann Sebastian Bach uns da geschenkt hat. Siehe zu, dass deine Gottesfurcht nicht Heuchelei sei. Die Kantate Bachwerke Verzeichnis 179 haben wir heute Morgen erlebt in einer wunderbaren Aufnahme mit Mia Person, Sopran, Makoto Sakurada, Tenor und Peter Kui, Bass. Musikerinnen und Solistinnen, Solisten, die Masaki Suzuki, der Dirigent, sehr oft gefragt hat für seine Gesamteinspielung der Bach-Kantaten mit Chor und Orchester des Bach-Kollegiums Japan. Es ist 7.21 Uhr, die Sonntagsmusik. Herzlich willkommen an diesem Morgen. Und hier sind wir bei Rays Thema von John Williams.

Das war Pearls Lullaby. Gespielt und komponiert von einer indonesischen Komponistin und Pianistin, Eunike Tansil heißt sie. Und wir haben sie gerade erlebt. Ganz neue Aufnahme aus ihrem Album Dreamscapes. Und jetzt vielleicht das berühmteste Stück von Leon Buellmann, seine Suite Gothique. Damit hat er sich unsterblich gemacht mit dieser Orgelsuite. Wir hören daraus das Menuett mit Franz Lehmdorfer an der Orgel der Kirche St. Bonifatius in München.

Das war eine Musik, der zweite Satz aus einer Symphonie, der fünften, von Ferdinand Ries. Ach Gott, das ist eine Riesengeschichte um diesen Musiker Ferdinand Ries. Er war der Sohn des berühmten Geigers und auch Musikdirektors Franz Anton Ries. Und Ferdinand Ries wurde Schüler von Beethoven und dann gab es einen ständigen Wechsel zwischen Wien und Bonn und einen Zwist mit Beethoven. Und Ferdinand Ries sollte dann eingezogen werden in Wien gegen die napoleonischen Truppen und so weiter und so fort. Aber letztendlich zählt ja nur das, was übrig geblieben ist. Und das ist die Musik. 1813 entstand diese Musik, die wir gerade gehört haben, mit der Tapiola Sinfonietta. Chava Alberstein hat das folgende Lullaby für den Little Isaac geschrieben. Lea Kirnbaum Cello und Bernard Cazorin Kontrabass.

Joseph Haydn, das schwirrende Finale, der vierte Satz aus seinem Lerchenquartett in D-Dur war das, mit dem Hagenquartett. Nun ein sehr bekanntes Thema, das zu Schwanensee von Peter Tschaikowski hier in einer Fassung für Cello, Stepan Hauser und dem London Symphony Orchestra.

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kam der Fluss bzw. der Tanz, Marianas Tanz, doch noch zu einem Ende. To Meet Esther heißt der Film, zu dem Rüdiger Gleisberg die Musik geschrieben hat und sie auch selbst spielt. Wir kommen zu einem sehr berühmten Saarländer. Zumindest mal für Musikliebhaber und für alle, die aus St. Wendel stammen, war er ein nicht nur Landsmann, sondern jemand, den man dort auch verehrt. Die Rede ist von Philipp Jakob Riotte. Wenn Sie den Namen noch nie gehört haben, es gibt eine Statue direkt gegenüber vom Wendelsdom in St. Wendel. Dort steht Philipp Jakob Riotte, ein Musiker, der von St. Wendel aus aufbrach in die Welt und dann letztendlich in Wien gestorben ist. Er hatte viele Stationen dazwischen, wurde Vizekapellmeister am Theater an der Wien, aber vorher war er auch in Frankfurt am Main, in Offenbach. Er war in Danzig Kapellmeister, Musikdirektor in Magdeburg. Ein sehr umtriebiger Musiker, der sehr, sehr viel geschrieben hat. Vieles ist gelagert auch in großen Bibliotheken. Er hat 14 Opern geschrieben, 33 Operetten, Schauspielmusiken, 3 Klarinettenkonzerte, Flötenkonzerte und so weiter und so fort. Ein sehr interessante Musikerpersönlichkeit der Wiener Zeit, Philipp Jakob Riotte. Und natürlich heute an seinem 250. Geburtstag, Entschuldigung, wird in St. Wendel groß gefeiert. Gibt es auch ein Konzert um 17 Uhr im Saalbau mit dem Orchester Symphonique Saar-Lorraine. Sie spielen Musik von Philipp Jakob Riotte. So wie wir jetzt auch an diesem Tag, an seinem 250. Geburtstag. Und zwar ein Rondo, der dritte Satz aus seinem Flötenkonzert in G-Dur, mit Cornelia Brandkamp und dem Stuttgarter Kammerorchester unter Gernot Schmalfuß.

0: Das ist ja das Wesen eines Rondos, dass es so Ohrwurmcharakter hat, Gassenhauer-mäßig. Und so war es auch bei diesem Rondo aus dem Flötenkonzert G-Dur Opus 4 von Philipp Jakob Riotte, einem Komponisten, der heute vor 250 Jahren geboren wurde in St. Wendel. Wir haben ihn hier gefeiert mit Cornelia Brandkamp Flöte und dem Stuttgarter Kammerorchester unter Gernot Schmalfuß. Ein besonderer Tag auch heute für St. Wendel.
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2: 8 Uhr. Im belgischen Naturschutzgebiet Hohes Venn breitet sich das Feuer weiter aus. Mittlerweile brennt es auf einer Fläche von 30 Quadratkilometern. Mehrere Orte wurden schon geräumt und auch Siedlungen hinter der deutschen Grenze in der Eifel sind bedroht. Frank Börner.
3: Die Flammen haben sich durch das Moorgebiet im Hohen Venn bis auf wenige Kilometer an deutsche Siedlungen herangearbeitet. Betroffen sind zwei Ortsteile von Monschau. Beide haben je rund 2000 Einwohner. Die wurden in der Nacht aufgerufen, sich vorsorglich auf eine mögliche Evakuierung vorzubereiten. Vorhin hat die Stadt dann einigen von ihnen dringend geraten, ihre Wohnungen bis spätestens 10 Uhr zu verlassen, weil Gesundheitsgefahren durch den Rauch aus dem Hohen Venn nicht ausgeschlossen werden könnten. Die Fläche, die in Belgien brennt, war bis zum Abend schon fast 10-mal so groß wie das Waldbrandgebiet in Hürtgenwald. Dort gab es am Abend vorsichtige Entwarnung. Die Menschen aus dem evakuierten Ortsteil Gai durften wieder in ihre Häuser zurück.
2: Eine spezielle Wetterlage sorgte gestern Abend dafür, dass dichter Rauch aus den Brandgebieten ins Saarland gezogen ist. Im Polizeilagezentrum gingen innerhalb weniger Stunden hunderte Notrufe besorgter Menschen ein. Gefährlich war der Rauch aber nicht. Der für heute von der Lokführergewerkschaft GDL angekündigte Streik ist abgesagt. Wie die Saarbahn mitgeteilt hat, verkehren die Züge deshalb regulär. Außerdem sind, wie vom Unternehmen wegen der Streikdrohung angekündigt, zusätzliche Busse unterwegs. Das Ersatzkonzept soll auch Anfang der neuen Woche gelten. Für morgen hat die GDL ein weiteres Mal einen Saarbahnstreik angekündigt, ohne Details zu nennen. In der Nacht haben sich Russland und die Ukraine wieder gegenseitig angegriffen. Nach Angaben von Moskaus Bürgermeister wurde die russische Hauptstadt von rund 600 Drohnen aus der Ukraine attackiert. Die meisten seien abgewehrt worden. 3 Menschen sollen bei Einschlägen verletzt worden sein. Bei russischen Angriffen auf die Ukraine starb mindestens eine Frau. 7 Menschen sollen verletzt worden sein. Die Angaben der Kriegsparteien lassen sich nicht unabhängig überprüfen. In der zweiten Fußball-Bundesliga hat Kaiserslautern im ersten Heimspiel der Saison einen Sieg verpasst. Der FCK kam gestern nur zu einem 0:0 gegen den Karlsruher SC. In der dritten Liga spielt der erste FC Saarbrücken heute um 16.30 Uhr bei Jahn Regensburg. Bei der Leichtathletik-Europameisterschaft in Birmingham gab es gestern Abend einen deutschen Doppelsieg. Speerwerfer Julian Weber holte Gold, Teamkollege Nick Tum Silber. In etwa einer Stunde starten die Marathonherren in ihr EM-Rennen. Und dabei hofft Richard Ringer vom LC Rehlingen auf Edelmetall. SR-Reporterin Katrin Schmidt.
4: Es wird einer der herausforderndsten Marathons der EM-Geschichte. Die rund 42 Kilometer werden in 8 5-Kilometer-Runden gelaufen, haben mehr als 700 Höhenmeter und über 170 Kurven, die enger sind als 90 Grad. An ein entspanntes Mitrollen ist für Richard Ringer, den Europameister von 2022, nicht zu denken. Die Strecke fordert höchste Konzentration von den Läuferinnen und Läufern. Aber der Athlet vom LC Rehlingen reist bestens vorbereitet an. Er war vorab in Birmingham, um sich den Rundkurs anzuschauen. Neben den schnellsten Deutschen der Geschichte, Amanal Petros und Samuel Fitwi, geht Ringer als ein Medaillenkandidat an den Start.
2: Das Rennen wird live im ersten übertragen, außerdem in der ARD-Mediathek und auch auf sportschau.de. Und das waren die Nachrichten mit Christian Koch. 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Das Wetter im Saarland. Die Hitzewelle ebbt ab. Heute ist's unbeständig bewölkt, allerdings mit ein bisschen Sonne und auch der Chance, dass es Schauer gibt, bis 32 Grad. Auch die neue Woche beginnt mit Sonne und Wolken und vielleicht ein bisschen Regen, nur noch höchstens 27 Grad. Und so geht es mindestens mal bis Donnerstag weiter, meist trocken im Saarland und unter 30 Grad. Die Zeit 8.04 Uhr.
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0: Ich lade Sie ein zur Sonntagsmusik. Roland Kunz ist im Studio und wir starten direkt mit Mozart vom Feinsten, nämlich aus seiner C-Dur-Symphonie, Köchelverzeichnis 338. das Finale mit der Academy of St. Martin in the Fields unter Neville Mariner. Herzlich willkommen.

dieser Mozart, was er da wieder entfesselt in diesem Finale. Kein Wunder, wenn die Leute danach wirklich aufspringen mussten und es heute auch noch tun. Die Academy of St. Martin in the Fields unter Neville Mariner mit dem Finale aus der C-Dur-Symphonie, KV 338. Und von David Gray jetzt Plus und Minus. So ist das im Leben.

Leonard Bernstein ist ja der eine, aber Elmer Bernstein, das ist nochmal ein anderer. 1993 hat er die Filmmusik zu The Age of Innocence geschrieben, eine von sehr, sehr vielen Filmmusiken, die Elmer Bernstein uns hinterlassen hat. Das war das Thema zu diesem Film, er selbst hat dirigiert. They Called Me Phoebe, das ist ein Projekt von Wiebke Nielsen mit Timothy Spaniel. If We Were in a Movie, genau, das passt doch zu Filmmusik.

Wie wir gehört haben, ein Live-Mitschnitt eines Konzerts mit den Wiener Philharmonikern unter Leitung von Lorenzo Viotti, dem Sohn von Marcello Viotti, der ja eine Zeit lang Chefdirigent des damaligen Rundfunksymphonieorchesters Saarbrücken war. Und er hat den Stab weiter übernommen von seinem verstorbenen Vater. Das ist eine ganz neue Aufnahme. Ein Sommernachtskonzert aus Schönbrunn hat gerade erst stattgefunden und schon liegt die CD vor. Und es ist auch schön, dass Lorenzo Viotti hier Musik von Florence Price aufgenommen hat, nämlich diese Anbetung, die Adoration in D-Dur, die wir gerade gehört haben. 8.27 Uhr ist es am Sonntagmorgen und ich hoffe, Sie hatten eine gute Nacht und werden einen annehmbaren Tag vor sich haben. Es soll ja nicht ganz so heiß werden. Das ist ja dann vielleicht auch ein schöner Sommertag. Ein Beautiful Heartbreaker haben wir hier anzubieten mit Malva.

Als ob. Als ob Frédéric Chopin ein Nocturne geschrieben hätte für Violine und Klavier. Nein, er hat es geschrieben nur für Klavier. Aber Pablo de Sarasate, er hat da einen Violinpart draus gemacht. Bom Sori Kim, Violine und Raphael Blechacz mit dem Klavier. Als ob. Das ist auch ein schöner Titel übrigens von Dota.

Tatsache, dass Seal eine Wahnsinnsleidenschaft in seiner Stimme stecken hat, die er auch in seine Versionen auch von Covertiteln wie dem von James Brown, It's a Man's Man's World, einsetzt. Und dann ist es immer ein besonders emotionales Erlebnis. So auch heute Morgen auf SR Kultur in der Sonntagsmusik. Ja, und jetzt wird es besonders schön. Es wird sozusagen rosarot mit blond. Ich finde diese Musik wunderbar, die Mark Ronson geschrieben hat zum Film Barbie. Und da

0: Ein Menuett von Francesco Piccone und das war aus einer Sinfonia für Mandoline mit dem Ensemble Arte Mandoline. Vor einigen Jahren hatte ich das Glück, mich mit einem tollen Musiker in einem Hotel am Rande eines Festivals unterhalten zu können. Und ich habe ihn eingeschätzt, ich glaube mal auf 55, 58. Und dann habe ich irgendwann erfahren, dass er über 70 war. Und heute wird er 75. Dieser zeitlose Eric Bibb, ein US-amerikanischer Bluesmusiker, Singer-Songwriter. Er spielt die Gitarre, manchmal auch Banjo und hat einen ganz tollen Stil. Wahrscheinlich auch das, was durch seinen Vater in ihn hineingewachsen ist. Der Vater, ein Freund von Pete Seeger, Bob Dylan, Odetta und vielen anderen mehr, die bei ihm ein- und ausgingen früher. Ja, und dann hat er sich selber da nach vorne gearbeitet als Country-Folk-Musiker und Singer-Songwriter. Das sind die Worte, hier ist die Musik. Herzlichen Glückwunsch, Eric Bibb, heute zum 75. Geburtstag. Hier spielt er One Mississippi.
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Welch ein Titel. Er hat so etwas Trance-mäßiges, dadurch, dass er ein Motiv hat, das er durchzieht, und dazu dieser Groove One Mississippi mit Eric Bibb heute zum 75. Geburtstag. Nun ein Fantasiestück von Adolf Barjanski, gespielt von Julia Severus.

Lassen wir sie mal ein bisschen durchzählen. Feist, 1, 2, 3, 4, genau so heißt der Song. Ich weiß auf jeden Fall, wenn ich 5 zusammenzähle, gleich nach den Nachrichten geht's bei uns weiter mit Fragen an den Autor. Mein Kollege Kai Schmieding ist heute Morgen da und hat zu Gast Katrin Eigendorf. Erzählen, was ist, berichten am Limit in einer Zeit der Kriege. So heißt das Buch. 0681 65 100, die Anbindung an WhatsApp. Und damit wünsche ich Ihnen auf jeden Fall einen schönen Sonntag und alles Gute.

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1: 9 Uhr. Der Brand im belgischen Hochmoorgebiet Hohes Venn hat sich in der Nacht weiter ausgebreitet. Das Feuer direkt an der deutschen Grenze bedroht Teile von Monschau in der Eifel. Die Stadt hat die Bewohner wegen der drohenden Rauchbelastung dringend gebeten, ihre Häuser und Wohnungen heute Vormittag noch zu verlassen und bei Freunden oder Verwandten unterzukommen. Gefahren für die Gesundheit könnten nicht ausgeschlossen werden. Gestern Abend sorgte dichter Rauch im ganzen Saarland für Aufregung und auch für hunderte Notrufe besorgter Menschen bei der Polizei. Der Rauch war wegen einer speziellen Wetterlage aus Ostbelgien und der Eifel nach Südosten gezogen. Gefahr bestand aber nicht. In Ungarn sind bei einem Reisebusunfall mindestens 12 Menschen ums Leben gekommen. Mehrere Reisende wurden verletzt. Der Bus aus Polen war im Osten Ungarns, etwa 140 Kilometer östlich von Budapest, unterwegs. Wie die Polizei mitteilte, war der Bus von der Fahrbahn abgekommen und in den Straßengraben gestürzt. Nach ersten Erkenntnissen war der Fahrer in der Nacht am Lenkrad eingeschlafen. Er wurde festgenommen. Mit Windgeschwindigkeiten von mehr als 150 Stundenkilometern zieht Hurricane Lala gerade an Hawaii vorbei. Laut US-Hurricane-Zentrum NHC befindet sich das Auge des Sturms nur etwa 70 Kilometer von der südlichsten und größten der hawaiianischen Inseln entfernt. Antje Sieb.
2: Umgestürzte Bäume sind auf Stromleitungen gefallen, Straßen sind überflutet. Auch Häuser wurden beschädigt, sagte Hawaiis Gouverneur Josh Green in einem Video-Update. Mindestens 60.000 Menschen seien bisher zumindest zeitweise von Stromausfällen betroffen. Lala war am Samstag zu einem Hurrikan der Kategorie 1 hochgestuft worden, mit Windgeschwindigkeiten von über 120 Stundenkilometer. Der Pfad des Hurrikans führte nach Angaben des Nationalen Hurrikanzentrums knapp an der Südspitze von Big Island vorbei und soll bis Sonntagabend Ortszeit südlich der übrigen Inseln weiterwandern. Hawaii muss deshalb weiter mit gefährlichen Windböen und Überflutungen rechnen.
1: Die Behörden sprechen bisher von einem Todesopfer. Kanzleramtsministerin Warken will die geplante Reform des Bundesnachrichtendienstes schnell voranbringen. Der Bild am Sonntag sagte sie, das Gesetzgebungsverfahren soll bis Ende des Jahres abgeschlossen sein. Mit der Reform erhalten der BND und das Bundesamt für Verfassungsschutz deutlich ausgeweitete Befugnisse zur Sammlung, Speicherung und automatisierten Auswertung von Daten. Außerdem sollen die Dienste die Möglichkeit bekommen, Bedrohungen wie Sabotageakte oder Hackerangriffen künftig aktiv durch Gegenangriffe zu bekämpfen. Die Reform war am Mittwoch vom Kabinett beschlossen worden. Für den 1. FC Saarbrücken steht heute das zweite Saisonspiel an. In Liga 3 gastiert der FCS beim SSV Jahn Regensburg. SR-Reporter Yannick Schwarz.
3: Nach dem 5:2 Auftaktsieg gegen Rot-Weiß Essen grüßt der 1. FC Saarbrücken von der Tabellenspitze. Blau-Schwarz teilt sich diesen Rang nur mit dem jetzigen Gegner Jahn Regensburg. Regensburg konnte am ersten Spieltag gegen die Viktoria in Köln gewinnen. Das Duell Erster gegen Erster hat am zweiten Spieltag wohl noch wenig Aussagekraft. In der vergangenen Spielzeit trennten Saarbrücken und Regensburg nur 2 Tabellenplätze. Einen klaren Favoriten wird es im Jahnstadion also nicht geben. Personell kann FCS-Trainer Agirios Janikis fast aus den Vollen schöpfen. Einzig Dominik Baumann und Kaan Kaliskana fallen erkrankt aus. Anpfiff ist um 16.30 Uhr in Regensburg.
1: Und das waren die Nachrichten mit Christian Koch. 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Und das Wetter im Saarland noch sonnig, später dann mit mehr Wolken und vielleicht auch dem einen oder anderen Schauer. Und es ist nicht mehr so heiß, bis 32 Grad nur noch. Auch die neue Woche beginnt mit Sonne und Wolken und vielleicht ein bisschen Regen, nur noch maximal 27 Grad dann. Und die weiteren Aussichten bis Donnerstag, meist trocken und teils deutlich unter 30 Grad. Die Zeit 9.04 Uhr.
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4: Herzlich willkommen, Kai Schmieding hier. Was Krieg bedeutet, das wissen die meisten von uns zum Glück nicht aus eigener Erfahrung. Für uns ist der Krieg ja häufig eine Nachricht, eine Eilmeldung auf dem Handy vielleicht. Unser heutiger Gast weiß aus eigener Anschauung, was Krieg bedeutet und was es heißt, für uns alle darüber zu berichten. Die meisten von Ihnen kennen sie mit Sicherheit aus dem Fernsehen, als Reporterin zum Beispiel aus der Ukraine. Ich freue mich über Katrin Eigendorf, zugeschaltet per App. Hallo, herzlich willkommen auch Ihnen.
5: Hallo, guten Morgen.
4: Erzählen, was ist? Das ist der Titel des Buches von Katrin Eigendorf, Untertitel Berichten am Limit in einer Zeit der Kriege. Zum einen nimmt sie uns damit mit in die Weltgegenden, über die sie schon berichtet hat, zum Beispiel nach Afghanistan, Russland oder die Ukraine. Zum anderen ist es aber auch eine Selbst- und Medienreflexion. Was bedeutet es, über kriegerische Auseinandersetzungen zu berichten? Wie viel Empathie ist möglich? Inwiefern läuft man aber auch als Reporterin mit durchaus guten Absichten und hehren Zielen die Gefahr, sich trotzdem ungewollt zum Propagandainstrument einer Seite machen zu lassen? Und ist das heute überhaupt möglich, totale Objektivität, sich nicht mit einer Sache gemein machen? Rufen Sie an, machen Sie mit, stellen Sie Ihre Fragen per Telefon unter 0681 65 100 oder eine E-Mail, fragenandenautor@sr.de. Unter allen, die sich beteiligen, verlosen wir 3 Exemplare des Buches. Und bitte um Verständnis, unser WhatsApp-Zugang funktioniert momentan nicht richtig zuverlässig. Also lieber mal eine E-Mail schreiben. Das ist mein Tipp heute Morgen. Frau Eigendorf, Sie schreiben gleich zu Beginn des Buches, es gab einen Auslöser dafür, dieses Buch zu schreiben. In diesem Falle war das sogar gewissermaßen ein medizinischer?
5: Ja, der Auslöser dieses Buches war eigentlich die Tatsache, dass ich einen Bandscheibenvorfall hatte und nicht mehr reisen konnte. Ich musste auch ins Krankenhaus, das wurde operiert und da hatte ich viel Zeit und war im Prinzip auf meine eigenen Grenzen zurückgeworfen. Und da entstand die Idee, dass ich vielleicht mal darüber reflektiere, warum ich diese Arbeit mache, was wir lernen können von den Ereignissen der Weltgeschichte und was eigentlich meinen Journalismus ausmacht.
4: Haben Sie denn für sich eine zentrale Antwort darauf gefunden, warum es Sie immer wieder in die großen Krisengebiete dieser Welt gezogen hat und auch immer noch zieht?
5: Ja, also eine einfache Antwort gibt es, glaube ich, darauf nicht. Das ist schon eine sehr komplexe Frage. Also auf der einen Seite ist das sicherlich die große Neugier, die Welt zu erfassen, die Welt zu verstehen. Auch die Ereignisse, die sich weit weg von unseren eigenen Komfortzonen abspielen. Und dazu kommt die Tatsache, dass ich, das hat sich eigentlich im Laufe der Jahre immer mehr für mich zum wichtigen Faktor der Motivation entwickelt, das Gefühl habe, dass wir mehr Anteil nehmen müssen, weil die Welt einfach so sehr zusammengewachsen ist, dass man nicht mehr sagen kann, es geht mich nichts an, was in der Ukraine, in Afghanistan, im Nahen Osten passiert. Und das ist immer wieder ein Grund, dass ich denke, ich muss dahin, ich möchte berichten, ich möchte verstehen, ich möchte mit den Menschen sprechen.
4: Sie berichten seit Jahren aus Krisengebieten. Hat sich denn verändert, wie Menschen in Konflikten auf westliche Journalistinnen und Journalisten reagieren? Haben Sie das beobachtet?
5: Das kann man so pauschal nicht sagen. Also sicherlich ist die Welt, wie ich gerade gesagt habe, dadurch, dass sie mehr zusammengewachsen ist und dass Informationen natürlich überall viel schneller verfügbar sind, haben viele Menschen auch in Ländern, die weit weg sind, ein Verständnis davon oder mehr Verständnis davon, was wir da eigentlich machen. Also wir sind jetzt keine Fremden. Und ich stelle manchmal auch mit Erstaunen fest, dass zum Beispiel Menschen in Afghanistan durchaus wissen, welche Position zum Beispiel deutsche Reporter, Reporterinnen haben, wie wichtig es ist, mit ihnen zu sprechen, wie wichtig es ist, sich auf diese Art und Weise Gehör zu verschaffen. Ich glaube, einen bedeutenden Anteil sehe ich daran auch bei CNN. Ein Sender wie CNN hat einfach Nachrichten internationalisiert, westliche Nachrichten internationalisiert. Das hat sich schon verändert. Aber letztendlich ist das Geschäft des Reporterseins in der Basis immer das Gleiche geblieben.
4: Jetzt haben Sie Afghanistan erwähnt, man könnte auch die Ukraine als Beispiel nennen. Das ist gleich geblieben, haben Sie gesagt, dieser Teil des Jobs. Aber ist die Welt nicht auf der anderen Seite auch gefährlicher geworden für die Menschen, die einfach nur ganz normal berichten wollen über diese Konflikte?
5: Also ich kann das natürlich leider nicht beurteilen, wie gefährlich es war, zum Beispiel über den Vietnamkrieg zu berichten. Also das, was Kriegsreporter vor meiner Zeit gemacht haben, kenne ich ja auch nur als Medienkonsument und habe teilweise Biografien gelesen. Ich bin mir nicht sicher, dass es gefährlicher geworden ist. Ich glaube, der große Vorteil, den wir heute haben, ist, dass wir sehr, sehr klar ein Verständnis davon haben, die Gefahren zu analysieren und auch entsprechend zu reagieren. Also wenn ich da mal ein bisschen ausholen darf, mein erster Krieg, in den ich gegangen bin und den ich erlebt habe, war der Tschetschenienkrieg. 1994, muss man dazu sagen. Und wir sind dorthin gegangen, ja, relativ naiv, muss man tragischerweise sagen.
4: Inwiefern naiv?
5: Insofern naiv, als dass wir Journalisten, Journalistinnen wussten überhaupt nicht, was zum Beispiel ein Schusswechsel für einen Journalisten bedeutet. Wie, wenn man in so einen Hinterhalt gerät, man sich am besten verhält. Ich nenne mal ein ganz konkretes Beispiel, dass man sich in einem Land, wo zum Beispiel schlecht gebaut wird, nicht hinter einem Haus oder einer Mauer verstecken kann, wenn darauf Munition gefeuert wird. Das ist extrem gefährlich, sondern das Beste ist, wenn man sich einfach flach auf den Boden legt. Und ich glaube, das hat sich in den letzten Jahren insofern verändert, als dass wir Journalisten, zumindest ist das bei öffentlich-rechtlichen Sendern so, aber ich glaube inzwischen auch bei vielen privaten Medien, ein Training machen. Ich habe es zum Beispiel bei der Bundeswehr gemacht, wo man mit solchen essentiellen Fragen sich auseinandersetzt. Wir haben in manchen Ländern auch Sicherheitsbegleiter. Das ist zum Beispiel in der Ukraine so, dass wir da gar nicht ohne Sicherheitsbegleiter arbeiten. Also dieser Faktor, den Reporter und das Team abzusichern, der hat viel, viel mehr Bedeutung gewonnen. Und deswegen glaube ich, ja, die Kriege sind teilweise gefährlicher geworden, aber unser Umgang damit macht die Arbeit ein Stück weit auch überschaubarer kalkulierbarer.
4: Sie haben Sicherheitsbegleiter, erzählen Sie uns. Können Sie sich denn an eine Begebenheit in der jüngeren Zeit erinnern, wo Sie sagen, mein Gott, ich bin froh, dass die dabei gewesen sind, da wäre es beinahe schief gegangen. Da habe ich wirklich auch dann mal in dieser Situation als Reporterin Angst gehabt, Angst um mein Leben.
5: Oh, ganz viele Situationen. Das passiert natürlich immer wieder. Also das, was mir jetzt spontan einfällt, wir haben vor einiger Zeit im Osten der Ukraine direkt an der russischen Grenze mit einer Stellung der ukrainischen Armee gedreht. Und da muss man sich vorstellen, man musste da über ein offenes Feld fahren und erreichte dann den Stützpunkt. Und der Stützpunkt war halt insofern abgesichert, dass es wirklich so Schützengräben gab, die die dort angelegt haben. Und wir kommen halt mit dem Auto an. Ja, und auf einmal gibt es Beschuss. Und die ukrainischen Soldaten, aber auch unser Sicherheitsbegleiter sagen, wir müssen sofort in die Schützengräben rein, weil das ist jetzt richtig gefährlich. Das ist Artilleriebeschuss. Ja, und dann bin ich da praktisch fast reingefallen in diesen Schützengraben. So schnell musste es gehen. Und wir haben das dann gehört. Das hörte sich schon sehr, sehr gruselig an. Aber wir mussten natürlich irgendwann wieder raus und über dieses offene Feld zurück in die nächste Ortschaft. Mhm. Und als wir dann rausgegangen sind, habe ich dann auch gesagt, dass ich habe Angst. Und das Erschütternde für mich war, dass der ukrainische Soldat mir sagte, ich habe auch Angst. Und ja, solche Situationen passieren immer wieder. Und da einen Sicherheitsbegleiter an der Seite zu haben, der auch ein bisschen abschätzt, das können wir jetzt machen oder wir gemeinsam beraten können, wo können wir hingehen oder was ist jetzt die beste Option, das ist schon sehr wichtig. Also in einer Situation der Angst, der Gefahr, die Nerven zu behalten und mit möglichst kühlem Kopf zu analysieren, wie verhalte ich mich jetzt richtig, das ist sehr, sehr wichtig. Und das macht eigentlich im Prinzip auch professionelle Kriegsberichterstattung aus. Also wer einfach nur ins Feuer rennt, ich glaube, der wird als Reporter nicht sehr alt.
4: Wenn Sie sich im Rahmen Ihrer Reflexion gefragt haben, warum Sie sich dann immer wieder in diese Situationen ja begeben. Also wenn ich mir das vorstelle, ja, irgendwann würde ich mich ja doch fragen, ist es das wert? Will ich das? Will ich mein Leben aufs Spiel setzen für sowas? Haben Sie da eine Antwort gefunden, warum Sie sich dann tatsächlich immer wieder auch solchen Situationen aussetzen? Man könnte ja vielleicht auch vermuten, dass Sie das auch suchen, diese Gefahr, in die Sie sich dann begeben?
5: Es ist beides oder es ist sogar noch viel mehr als beides. Natürlich gibt es immer wieder Situationen, wo ich mich selber frage, ist es das wert? Also besonders schlimm sind diese Situationen, wenn man zum Beispiel erlebt, dass geschätzte Kollegen, Kolleginnen sehr schwer verletzt werden oder ums Leben kommen. Das sind Situationen, da fragt man sich dann wirklich, war es das wert oder ist es das wert, diesen Beruf zu machen? Auf der anderen Seite, ja, es ist so, und diesen Gedanken teilen oder dieses Gefühl teilen auch viele Kollegen und Kolleginnen, mit denen ich bekannt und befreundet bin, fühlt man sich sehr nah am Leben dran, wenn man in einem Kriegs- und Krisengebiet ist. Weil alles ist runterreduziert auf wirklich sehr, sehr existenzielle Fragen. Nämlich die Frage, wie schaffe ich es, mein Überleben zu garantieren? Wie schaffe ich es, meine Existenz zu schützen? Mhm. Und da erlebt man Dinge, die wir in unserer komfortablen, abgesicherten Welt eigentlich nicht erleben. Und das fasziniert mich immer wieder, das Gefühl, so ganz nah am Leben dran zu sein und auch Menschen sehr, sehr nahe kommen zu können.
4: Sie sagen Menschen sehr, sehr nahe kommen. Da fällt einem natürlich der Begriff Empathie ein, Mitgefühl. Kann es für eine Reporterin eigentlich auch zu viel Mitgefühl geben? Also, dass man als Journalistin, die darüber berichten soll, was ist, möglichst unvoreingenommen, dass man dann doch Partei ergreift und dann gewisse Dinge verzerrt wahrnimmt und die dann auch so beschreibt. Besteht diese Gefahr?
5: Ja, die Gefahr besteht ganz bestimmt. Also ich glaube, als Journalist muss man, gerade wenn es um die teilweise sehr dramatischen Schicksale von Menschen, mit denen wir in Kriegs- und Krisengebieten konfrontiert sind, eine gewisse professionelle Distanz haben, weil sonst kann man nicht gut berichten. Auf der anderen Seite geht es auch nicht ohne Herz. Wenn Sie das Herz nicht mitnehmen in die Berichterstattung, dann wird es auch nicht funktionieren, das berichten zu können, worum es eigentlich geht, nämlich um das, was Krieg mit Menschen macht. Ich sage immer, ich bin kein Berichterstattungsroboter, der einfach über irgendein Feld fährt und da abgreift, was es an Informationen gibt, sondern ich lasse mich schon sehr stark auch auf Menschen ein. Mhm. Das geht manchmal sogar bis über meine eigene Schmerzgrenze, aber ich glaube, das ist notwendig, um nachfühlen zu können. Und darum geht es ja letztendlich, was diese Menschen erleben, was das bedeutet, diese Situation, in der sie sich befinden. Und ich glaube, da müssen wir uns auch ein bisschen davon verabschieden, von diesem Narrativ der Objektivität des unabhängigen Journalismus. Klar müssen wir unabhängig sein. Ich bin nicht der Pressesprecher von Herrn Zelensky. Ich bin aber auch nicht, der Anwalt der afghanischen Frauen. Nichtsdestotrotz bin ich als Journalist natürlich nicht objektiv. Objektivität gibt es nicht.
4: Einige Menschen kritisieren ja den Journalismus der etablierten Medien, also ich nenne es mal Spiegel, Süddeutsche, FAZ, die Öffentlich-Rechtlichen sind natürlich auch immer wieder im Fokus der Kritik. Oft heißt es, es wird nicht neutral berichtet und Haltungsjournalismus ist ja schon fast ein Schimpfwort geworden. Vor dem Hintergrund, was Sie gerade gesagt haben, Sie sagen, es gibt keine Neutralität. Wie begegnen Sie denn dieser Kritik, die ja sicherlich auch Sie erreicht?
5: Also interessanterweise, vielleicht ist es mir nicht aufgefallen, aber hat mich noch nie jemand dafür kritisiert, dass ich Haltungsjournalismus betreibe. Zumindest nicht Leute oder Vertreter von journalistischen Medien wie Süddeutsche Zeitung oder so. Klar, es gibt natürlich immer wieder Leute, die mich kritisieren wegen meiner Position im Ukraine-Krieg oder wegen anderer Positionen. Aber sagen wir mal, ernstzunehmende Kritik ist mir jetzt nicht bekannt. Können Sie mir eine zitieren, dann antworte ich dagegen gerne drauf.
4: Ja, mir fiel auch da nur ein, dass es ab und an mal Kritik gab darüber, wie man eben aus der Ukraine berichtet. Das war dann eher so sozusagen auch so eine generelle Kritik. Da weiß ich jetzt gar nicht im Einzelnen, ob der Name Eigendorf da fiel. Nur, es ist natürlich ja eine starke These zu sagen, es gibt keine Neutralität, möglicherweise auch eine realistische These. Und auf der anderen Seite wird von vielen Kritikern, von Journalisten diese Objektivität und Neutralität irgendwie eingefordert. Andererseits ist Ihr Argument, dass Sie kein Berichterstattungsroboter sind, natürlich auch auch nachvollziehbar. Wie findet man denn als Journalistin dann so eine Transparenz, zu sagen, hier, ich bin ein Mensch, aber ich bemühe mich auch, die journalistischen Prinzipien natürlich einzuhalten?
5: Ja, ich glaube, das ist genau das richtige Stichwort, Transparenz. Ich glaube, Transparenz darüber herzustellen, wie wir zu bestimmten Überzeugungen kommen oder warum wir bestimmte Positionen vertreten, das ist sehr wichtig. Also ich glaube, man muss schon klar machen, warum man zum Beispiel die russische Position oder manche Narrative der russischen Regierung in diesem Krieg für Lügen hält. Das ist ja eine Position, die ich zum Beispiel immer wieder vertrete. Und ich sage dann ganz klar, aus meiner Anschauung vor Ort habe ich das und das gesehen und mir ist klar, dass das eine Lüge ist, was zum Beispiel der russische Präsident sagt oder was der russische Außenminister sagt. Und das würde ich aber nicht sagen, dass das Haltungsjournalismus ist. Also ich glaube, es ist eine unrealistische Forderung, zu glauben, dass es Objektivität gibt. Mhm. Natürlich ist mein Blick auf die Welt davon beeinflusst, wer ich bin. Ich glaube zum Beispiel, dass auf die Lage der Frauen in Afghanistan ich natürlich als Frau noch einmal anders schaue, als es vielleicht ein männlicher Kollege tut. Dabei kann der genauso empathisch und genauso toll berichten, aber vielleicht noch mal mit anderen Aspekten. Mhm. Es ist auch eine Frage, was hat man schon an Erfahrung mitgebracht? Ja? Geht man als ganz junger Journalist in ein Kriegsgebiet oder hat man schon viele Kriege gesehen und kann das vergleichen? Kennt man das Land? Spricht man die Sprache? So viele Faktoren, die ja individuell, also an meine Person geknüpft, meinen Blick beeinflussen und damit auch meine Berichterstattung, spielen da mit hinein, dass ich denke, Objektivität ist eine falsche Forderung. Es ist unrealistisch. Allerdings, und ich glaube, da unterscheiden wir uns eben von sogenannten Bloggern oder auch Bürgerjournalisten, die ja im Prinzip die Welt auch mit Informationen versorgen, manchmal auch sehr interessanten Informationen. Der große Unterschied ist, als professioneller Journalist habe ich bestimmtes Handwerkszeug. Und dieses Handwerkszeug, das muss man immer in der Tasche haben und das muss man auch immer einsetzen. Ich mache es mal an einem Beispiel klar. Egal wie tragisch die Situation ist, egal wie dramatisch das ist, was Ihnen ein Mensch schildert, der ein Opfer in einem Krieg oder ein Opfer von Gewalt ist, Sie müssen das immer auch in Frage stellen. Sie müssen immer auch, bevor Sie das berichten, gegenchecken. Ja, mir ist das zum Beispiel in der Ukraine passiert. Zu Anfang des Krieges habe ich mit Frauen gesprochen, die zum Beispiel mir erzählt haben, sie sind von russischen Soldaten vergewaltigt worden. Das habe ich nie eins zu eins einfach so berichtet oder nicht einmal diese Aussage so direkt transportiert, ohne das gegenzuchecken und zu gucken, ist das nachvollziehbar, ist das realistisch, kann das passiert sein? Und solche handwerklichen Fragen, ja, dass man gegencheckt, dass man Dinge in Zweifel zieht, dass man ja auch Fakten recherchiert, das ist natürlich eine wesentliche Grundlage, die unsere Berichterstattung glaubwürdig macht.
4: Ist letztendlich denn dabei passiert mal, dass Sie das Gefühl hatten, Sie wurden hinters Licht geführt? Also, dass Sie mit einer Person ein intensives, ein empathisches Gespräch hatten, sich auf Sie eingelassen haben und dann... Ja, dann wurden Sie im Nachhinein dann doch instrumentalisiert und haben rausgefunden, das war alles gar nicht so. Gab's auch mal so ein Beispiel?
5: So wie Sie es beschreiben, ist mir das nicht passiert. Ich weiß nicht, vielleicht ist es mir auch passiert, aber zumindest ist es mir nicht klar geworden, dass es passiert ist. Also das kann ich nicht sagen, dass das ein Erlebnis ist, was meine journalistische Laufbahn irgendwie beeinflusst hat. Aber was natürlich immer vorkommt oder sehr häufig vorkommt, ist, dass Opfer von Gewalt dazu neigen, das, was sie erlebt haben, zu übertreiben. Einfach aus Angst, dass das Leid nicht reicht, um uns aufzuwecken, um uns aufzurütteln. Das ist nicht so, dass das eine böse Absicht ist. Und ich glaube, das ist oft geboren aus der Verzweiflung. Und deswegen muss man auch sehr vorsichtig sein mit dem, was man berichtet. Gerade in solchen unüberschaubaren Situationen wie Kriegen und Krisen, dass man nochmal guckt, ist das plausibel? Ist das auch anderen passiert? Ist das ein Phänomen, das ich hier erlebe? Oder ist das vielleicht ein Einzelfall oder etwas, was so nicht plausibel ist? Und dann darf ich darüber in der Form, finde ich, nicht berichten. Und das ja ist mir schon passiert und es ist mir auch nicht selten passiert.
4: Wir hören eine Hörerfrage.
6: Ja, guten Morgen, Frau Eigendorf. Zunächst möchte ich Ihnen ein großes Lob aussprechen für Ihre engagierte und einfühlsame Berichterstattung aus der ganzen Welt. Meine Frage ist, wie geht Ihre Familie, wie gehen Ihre Freunde und Bekannten mit Ihren Einsätzen um? Äußern die nicht auch Sorge um ihr Leben? Und wie reagieren Sie auf diese Meinungen, diese Befürchtungen Ihrer Umgebung?
4: Bitteschön.
5: Ja, das ist eine sehr interessante Frage. Danke dafür. Ja, auf die gibt es keine einfache Antwort. Meine Familie hat, sagen wir mal, den Umgang damit über die Zeit auch verändert. Also meine Tochter, die heute 30 ist, versteht natürlich mittlerweile besser, was ich mache und unterstützt das auch, als sie das als Teenager gemacht hat, wo wir schon auch öfter mal Debatten darum hatten, dass sie das besorgt, was ich tue, und sie verstehen wollte, wie sicher oder unsicher ist das. Und mit meinem Mann bespreche ich sehr genau, was ich tue, und manchmal gibt es auch Situationen, da sagt er, du, das ist für mich eine rote Linie, das möchte ich nicht, dass du das machst. Und dann, ja, entscheide ich auch dagegen, weil meine Familie ist mein wichtigster Hafen und trägt mich. Und ich glaube, da muss man ja einfach auch sensibel mit umgehen mit solchen Fragen. Was meine Freunde angeht, gibt es natürlich auf der einen Seite die Freunde, die selber Journalisten, Journalistinnen sind, die das ganz gut nachvollziehen können und verstehen können. Und auf der anderen Seite gibt es Menschen, die nicht Journalisten sind. Da ist das Verständnis interessanterweise mittlerweile gewachsen, weil wir sind anders als vor 10 Jahren mittlerweile viel, viel mehr mit Kriegen und Krisen konfrontiert, als das damals noch der Fall war. So vor 10 Jahren war schon sehr oft bestimmtes Befremden bei meinen Freunden spürbar. Auch oft die Frage, musst du da jetzt schon wieder hin? Wo ich sage, nein, ich liebe meinen Beruf über alles. Es ist nicht so, dass ich dahin muss. Niemand zwingt mich dazu, in die Ukraine zu reisen, sondern ich gehe dahin aus tiefster Überzeugung, weil ich das möchte. Ja, man muss es immer erklären. Man muss Menschen mitnehmen. Aber ich glaube, das gelingt mir schon. Und ich finde es auch einen wichtigen Hinweisgeber, wenn Menschen mir vermitteln, vor allem Menschen, die mir nahestehen, da habe ich kein gutes Gefühl.
4: Sie schreiben, wie sich die Zeiten auch verändert haben, Berichterstattung über Kriege. Und jetzt im Buch steht etwas, von dem ich geglaubt habe, das sei wirklich überwunden. Einige Kollegen scheinen ja offenbar immer noch speziell Frauen abzusprechen, dass die Kriegs- und Krisenreporterinnen sein können. Habe ich das Buch da richtig verstanden? Meinen Sie das, dass Ihnen das begegnet auch, solche Vorurteile?
5: Ja, das ist mir in meiner Laufbahn sehr oft begegnet. Das hat sich inzwischen etwas verbessert. Aber ich habe durchaus Chefs gehabt. Ich hatte konkret einen Chef in der außenpolitischen Abteilung des ZDF. Der hat mir solche Sachen gesagt, wie, da kannst du nicht hin, spiel lieber mal zu Hause mit deinem Plastikpanzer. Und auf meine Bitte, mich einzusetzen in bestimmten Kriegs- und Krisengebieten, und ich hatte damals schon weitaus mehr Erfahrung als der Kollege, der mein Chef war, bekam ich dann immer nur diese Art von flapsigen Antworten, so, das ist nicht ein bisschen Intifada, in Anspielung darauf, dass ich viel aus Israel berichtet habe, auch über die Intifada. Also, wie gesagt, inzwischen tut das natürlich mir gegenüber niemand mehr. Aber es wäre sicherlich ganz interessant, sich mal auch mit jüngeren Kolleginnen darüber zu unterhalten. So wirklich weg ist es noch nicht, aber es ist natürlich so, dass starke Frauen in der Kriegs- und Krisenberichterstattung, und für mich ist da eine ganz große Christiane Amanpour, aber auch Clarissa Ward, das Bild verändert haben von dem, was Kriegsberichterstattung ist.
4: Was hat diesen Menschen wohl damals motiviert? Haben Sie sich das mal gefragt, den Menschen mit dem Plastikpanzer? Also war der irgendwie eifersüchtig, dass also eine Frau ihm den Rang abläuft? Oder war das so eine machohaftes Beschützenwollen? Haben Sie da eine Antwort gefunden?
5: Simone de Beauvoir hat mal geschrieben, glaube ich, wenn ich es mal so locker zitiere, dass Schutz die schlimmste Form der Unterdrückung ist. Oder der vermeintliche Schutz von Frauen die schlimmste Form der Unterdrückung ist. Ja, das ist ein Thema, da habe ich auch keine einfache Antwort dazu. Warum lassen die Taliban Mädchen nicht mehr zur Schule gehen und Frauen nicht mehr arbeiten? Das ist jetzt natürlich eine wesentlich drastischere Form von machohaftem Verhalten, haben Sie jetzt gesagt, also von Unterdrückung von Frauen. Letztendlich geht es immer um Macht und Kontrolle.
4: Katrin Eigendorf ist heute unser Gast. Das Buch trägt den Titel Erzählen, was ist? Berichten am Limit in einer Zeit der Kriege. Wir hören eine nächste Frage.
7: Guten Morgen, Frau Eigendorf. Bereits 2001 las ich das Buch über die Geschichte der Shirin Gol. Nach Afghanistan kommt Gott nur noch zum Weinen. Haben Sie mit betroffenen Frauen gesprochen und haben den Eindruck, dass sich nach dem Eingreifen und Abzug von Westmächten die Situation der Frauen und Mädchen verbessert hat?
4: Frau Eigendorf.
5: Wenn ich die Frage richtig verstanden habe, zieht sie darauf hin, ob sich die Situation der Frauen in Afghanistan seit dem Abzug der internationalen Truppen, also im August 2021, verbessert habe.
4: Verändert, vermute ich mal ganz stark.
5: Ja, die Situation hat sich dramatisch verändert und diesen Titel nach Afghanistan kommt Gott nur noch zum Weinen, der ließe sich sicherlich auch auf die heutige Zeit anwenden. Ich würde sagen, aus meiner Perspektive ist die Art und Weise und auch das Ausmaß, in dem Frauen von den Taliban aus dem öffentlichen Leben verdrängt werden, die Art und Weise, wie ihnen auch ganz grundlegende Rechte wie medizinische Versorgung zum Beispiel oder das Recht auf Bildung, das Recht auf Unversehrtheit genommen werden, weltweit einzigartig in dem Ausmaß, in dem wir es in Afghanistan erleben.
4: Bringen Sie mir noch ein Beispiel.
5: Na, ich habe zum Beispiel, als ich jetzt zuletzt in Afghanistan war, mit einer jungen Frau gesprochen, Ingenieurin. Ich muss dazu sagen, es ist mittlerweile sehr schwierig geworden, mit afghanischen Frauen zu sprechen, weil das natürlich für die auch ein Risiko ist. Die ihren Beruf nicht mehr ausüben darf, die eigentlich sich kaum noch auf die Straße traut, die um ihr Leben fürchtet, wenn sie ihre Meinung sagt, sie tut's doch und sagt, dann sterbe ich eben lieber, als dass ich gar nichts mache. Und das ist natürlich eine ganz dramatische Position, die zeigt, wie hoffnungslos die Situation ist, dass die Chance, sich ein Gehör zu verschaffen, eigentlich nur noch die ist, mit einer westlichen Journalistin zu sprechen. Und sie hat mich mitgenommen in eine Untergrundschule, wo sie unterrichtet, wo ich mit Mädchen zwischen 12 und 14 gesprochen habe, die da heimlich unterrichtet werden, weil sie dürfen ja keine Schule mehr besuchen, die alle so hungrig nach Bildung waren und so verzweifelt darum, dass ihnen eigentlich jede Chance auf Leben genommen wird. Mhm. Was sollen denn diese Mädchen machen? Die Situation ist absolut hoffnungslos. Sie dürfen nicht lernen, sie dürfen nicht sich frei bewegen. Und eigentlich wurden ihnen alle Rechte genommen. Also das ist erschütternd.
4: Sie schreiben speziell, die Rolle der Frauen ist aber ja in dieser Taliban-Ideologie eine Schlüsselrolle. Welche genau ist denn das? Also resultiert die Unterdrückung der Frauen in Ihren Augen da aus der Religion? Oder was ist das Ziel? Was ist die Motivation?
5: Das Interessante ist, dass die Taliban, die wir heute erleben, mit den Taliban der 90er Jahre nicht ganz vergleichbar sind. Also für die Taliban der 90er Jahre hat Religion sicherlich eine viel größere Rolle gespielt als für die Taliban heute. Was ich sehe, und ich versuche das jetzt als Journalistin einzuordnen, ist eine Form von Kontrollausübung und Machtdominanz über Frauen, die ja wenig mit Religion zu tun hat, sondern damit zu tun hat, dass die Taliban eigentlich als Ziel haben, den weiblichen Teil der Bevölkerung komplett unter ihre Kontrolle zu bringen. Hm. Das gilt natürlich auch für den männlichen Teil, aber nicht in diesem Ausmaß. Das hat Wurzeln natürlich auch in der Kultur, vor allem eben in der ländlichen Kultur, wo Frauen schon immer und auch bevor die Taliban an die Macht kamen, kontrolliert waren, ans Haus gefesselt waren, von ihren Familien eigentlich kaum Freiheit bekommen haben. Aber das in so breiter Fläche, in so drastischer Form zu erleben, das ist schon etwas Besonderes, was die Taliban auszeichnet.
4: Sie haben eine Reportage über eine...
5: was die Taliban ausmacht.
4: Ja, ist klar. Sie haben eine Reportage über eine Familie gemacht, die hat, glaube ich, eine Autowerkstatt. Und da kommen nun Töchter auf die Welt. Der Vater reagiert darauf mit einer recht eigenwilligen Idee. Er gibt seine Mädchen als Jungs aus. Erzählen Sie uns mal diese Geschichte.
5: Ja, also diese Geschichte zeigt im Prinzip, dass das ist eine Tradition, eine afghanische Tradition, die nennt sich Bachapush, was auf Deutsch übersetzt als Junge verkleidet heißt. Familien, die nur Mädchen haben, stehen vor dem Problem, dass sie diese Mädchen natürlich nicht rausschicken können. Nicht zum Arbeiten, nicht zum Einkaufen, eigentlich zu gar nichts, weil eben Frauen und Mädchen auch unter kompletter Kontrolle der Familien sind. Und das auch von der Gesellschaft so nicht akzeptiert wird, dass Mädchen sich einfach frei auf der Straße bewegen. So, dieser Vater hat 9 Töchter und hat eine Autowerkstatt und hat 2 seiner Töchter als Jungen verkleidet. Und diese beiden Töchter haben halt kurze Haare, tragen Jungenklamotten, die arbeiten in der Werkstatt. Teilweise sehr, sehr harte Arbeit auch, also einen Reifen zu wechseln, das erfordert schon eine gewisse Kraft. Und die beiden Mädchen, wenn ich es richtig erinnere, waren irgendwie 10 und 13 Jahre alt. Und das wird einfach so lange gemacht, bis das Mädchen dann zur Frau wird, ja. Und dann wird es wieder zurückverwandelt in eine Frau. Und dann werden die jungen Klamotten weggenommen.
4: Sie haben mit den Menschen ja gesprochen. Wie geht es denn jungen Frauen und Mädchen damit, in Verkleidung aufzutreten? Also immerhin muss man sagen, die Verkleidung ist ja offenbar ein Garant für wenigstens ein bisschen Freiheit.
5: Ja, das ist also in dieser Familie konkret. Ich habe mit dieser Familie einige Zeit verbracht und auch ein bisschen Einblick bekommen, so in die Mechanismen der Familie. Und es ist so, dass von diesen beiden Mädchen, die als Jungen verkleidet wurden, dass die beide das sehr unterschiedlich wahrgenommen haben. Die eine war eigentlich sehr, sehr glücklich darüber, sich frei bewegen zu können, machen zu können, was sie will, von dem Vater natürlich auch viel mehr Anerkennung zu bekommen. Und wollte, glaube ich, gar nicht mehr Frau sein. Also auch am Nachmittag im häuslichen Umfeld hat dieses Mädchen die jungen Klamotten nicht ausgezogen. Hm. Während ihre Schwester gesagt hat, nein, ich möchte gerne lange Haare haben und schöne Kleider tragen, wie ich das bei meinen Schwestern sehe. Sehr unterschiedlich. Aber was ich in Afghanistan immer wieder erlebt habe und dieses Phänomen der Bachapush, das wird auch heute angewendet, ist wirklich eine ganz alte Tradition in Afghanistan, dass einige auch sehr selbstbewusste Frauen, auch politisch engagierte Frauen, eine solche Kindheit erlebt haben. Also es muss nicht immer negativ sein, sondern die Tatsache, frei aufwachsen zu können, ist natürlich ein Wert, der ungeheuer hoch wiegt für die Mädchen. Auf der anderen Seite natürlich die Frage der Identität, und da könnten wir jetzt psychologisch dran gehen, dramatisch ist.
4: Jetzt kommen Sie als Reporterin und berichten. Und Sie müssen dann möglicherweise auch mit Vertretern, ich sag mal, der sogenannten Regierung sprechen. Und dann gibt es aus unserer westlichen Sicht diese absurde Szene, die Sie im Buch beschreiben. Da wird also ein Sprecher der Taliban-Regierung interviewt und dann erfährt er, oh, das Interview soll eine Frau führen. Was passiert dann?
5: Ja, ich habe das in dem Buch beschrieben, weil ich das eigentlich so ein schönes Beispiel dafür fand, wie der Umgang eben mit den Taliban ist. Also meine Kollegen haben das Interview vereinbart, wir kommen dorthin. Ich bin die einzige Frau im Team und ja nun auch ziemlich klar als westliche Frau erkennbar. Und dann übersetzt mein Producer, ja, der unser Interviewpartner möchte mit dir nicht sprechen, der möchte nicht mit einer Frau sprechen. Und ich frage, warum nicht? Ja, er möchte nicht mit einer Frau in einem Bild sein. Und dann habe ich kurz überlegt und habe dann gesagt, ja, dann können wir das Interview nicht führen, dann müssen wir gehen. Oder wir finden jetzt irgendwie eine Lösung, weil der Sprecher wird nicht mit der Kamera sprechen können, sondern er muss schon mit mir sprechen können und ich muss auch Fragen stellen können. Ja, und dann haben wir uns darauf geeinigt, dass wir im Film hinter ihnen nicht zusammen mit mir in einem Bild zeigen, sondern das so schneiden, dass immer nur einer von uns zu sehen ist, aber dass ich das Interview ganz normal führe. Inzwischen ist das Standard. Also ich habe jetzt, als ich jetzt in Afghanistan war, mit dem Regierungssprecher der Taliban ein Interview gemacht. Da war es ganz klar, wir werden nicht beide im gleichen Bild sein und auch noch mit einem anderen Taliban-Vertreter. Mhm. Es ist eine Anweisung der Spitze, also im Prinzip, die ganz von oben kommt, die alle Taliban einhalten müssen und zeigt eben nochmal, ja, dass Frauen eigentlich im öffentlichen Leben nicht stattfinden dürfen. Und wir westlichen Frauen sind eben die wenigen, wo sie sich noch mit auseinandersetzen müssen.
4: Wie gehen denn diese Menschen mit Ihnen um? Also ist es also ihm wichtig, dass er nicht nach außen hin, also im Bild mit Ihnen zu sehen ist und er ist hinter den Kulissen aber freundlich zu Ihnen, gibt die Hand und schaut Sie an und spricht mit Ihnen? Oder ist da auch sozusagen der Umgang hinter den Kulissen ein ganz distanzierter?
5: Das ist sehr unterschiedlich. Das kommt ganz auf den Menschen an. Also zum Beispiel bei dem Sprecher der Taliban, Sabihullah Mujahid, war es sehr interessant. Ich habe mir vorher ganz genau überlegt, wie führe ich das Interview. Und ich werde das nicht, gerade eben weil schon dieser Faktor, dass ich ihn als Frau interviewe, das Verhältnis problematisch macht. Ich werde jetzt nicht direkt mit ganz aggressiven Fragen reingehen, sondern versuchen wirklich ein Gespräch entstehen zu lassen. Und ich würde sagen, es ist mir sogar ein Stück weit gelungen. Ich glaube auch, dass die Taliban natürlich wie alle Menschen irgendwo Interesse haben, Gehör zu finden für ihre Positionen. Und wenn man das berücksichtigt, wenn man auch berücksichtigt, dass in einer Situation wichtig ist, dem Gesprächspartner das Gefühl der Sicherheit zu vermitteln, kann sich so ein Gespräch manchmal sogar zwischen einer westlichen Reporterin und einem Taliban entwickeln. Ja. Ist das ein 100% ehrliches Gespräch? Natürlich nicht.
4: Ja. Wobei, aber da muss man auch die Frage stellen, wann gibt es das? Ne? Also gibt es das jemals in einem politischen Interview, dass es ein 100% ehrliches Gespräch ist? Könnte man ja realistischerweise auch sagen.
5: 100% ehrlich nicht, aber ich fand es zum Beispiel ganz interessant. Ich habe einen anderen Taliban Vertreter interviewt in der Provinz Ghazni. Und das war ein Gespräch, wo ich sage, ja, natürlich war das nicht 100% ehrlich, aber er hat mich teilhaben lassen an seinen Gedanken in einer Form, die für ihn schon fast schädlich wurde. Also ich habe ihn dann zum Beispiel gefragt, haben Sie denn selber Töchter? Und er sagte dann ja. Und auf die Frage, was soll denn aus denen werden, hat er dann schon geteilt, dass er möchte, dass seine älteste Tochter Ärztin wird. Und wenn die Schulen eben für Mädchen nicht öffnen, dann würde er sie in eine Privatschule schicken. Und da könnte man jetzt sagen, ja, das ist ja bigott und wie schrecklich. Aber auf der anderen Seite hat es mir und ich hoffe auch dem Zuschauer eine Möglichkeit gegeben, ein bisschen dieses Denken von diesen Taliban auch nachzuvollziehen.
4: Ich stelle mir das trotzdem als eine Gratwanderung vor. Also einerseits müssen Sie kritisch nachhaken, andererseits möchten Sie aber ja möglicherweise auch den Eindruck vermeiden, dass Sie einem Muslim übergriffig die muslimische Welt erklären. Wie schwierig ist diese Gratwanderung?
5: Die ist schwierig. Ich glaube, man muss sich in einer solchen Situation sehr, sehr genau überlegen, was will ich eigentlich erreichen, worauf will ich hinaus? Also ich habe diese Situation ja auch im Buch beschrieben, dass dieser Regierungssprecher auf meine Frage, wo im Koran steht denn geschrieben, dass Mädchen keine Schule besuchen, zu mir dann sagt, befassen Sie sich nicht mit islamischen Angelegenheiten, davon verstehen Sie nichts. Und daraufhin habe ich dann gesagt, ja, aber das kritisiere ja nicht nur ich, sondern das kritisieren ja auch sehr, sehr viele afghanische Frauen, die Muslima sind. So ein Gespräch darf nie zu einem Streitgespräch werden, finde ich, weil mein Ziel ist ja, dass ich das Denken dieser Leute zeigen möchte und nicht zeigen möchte, dass ich jetzt irgendwie in diesem Streit vielleicht überlegen bin. Darum geht es nicht. Und da muss man sich die Strategie sehr genau überlegen. Und ich glaube, diese Frage als Nicht-Muslima mit jemandem, der diese harsche Position vertritt, zu debattieren. Mhm.

0: wurde, würde ich nicht sagen, weil was ich erlebe ist, dass es doch ein Bewusstsein gibt, vor allem in der jüngeren Generation, dafür, was möglich ist. Und wir haben heute Menschen und vor allen Dingen auch Frauen, die von diesen 20 Jahren internationaler Präsenz in Afghanistan auch profitiert haben, indem sie eine Ausbildung gemacht haben. Ich hatte gerade die Ingenieurin erwähnt, mit der ich gesprochen habe. Also bestimmte Dinge lassen sich nicht einfach wieder komplett abschaffen. Die sind einfach geschehen. Diese Mädchen haben gesehen, wie wichtig Bildung ist und sie wollen das erreichen. Also nur negativ würde ich jetzt das Engagement nicht sehen. Aber was man sicherlich konstatieren muss, ist, dass die Taliban sehr, sehr rigide alles, was es an Fortschritt gegeben hat, abgewickelt haben, dass sie immer mehr auch internationale Hilfsorganisationen aus dem Land drängen, dass es auch für westliche Journalisten schwierig geworden ist, dort zu arbeiten. Aber bestimmte kleine Pflanzen, die gesät wurden, lassen sich nicht komplett jetzt wieder ausreißen.
1: Katrin Eigendorf ist heute unser Gast. Ich nenne noch mal den Buchtitel: Erzählen, was ist? Berichten am Limit in einer Zeit der Kriege. Wir hören eine nächste Frage.
2: Guten Morgen. Der Zugang zu Krisengebieten ist ja begrenzt für Journalisten. Man braucht eine Begleitung, man braucht eine Akkreditierung, man braucht jemanden, der gesagt hat, ich möchte dahin, und jemand, der sagt, okay, Sie können kommen. Was sind die Kriterien dafür? Ist es die Bekanntheit? Ist es die Rundfunkanstalt? Ist es das Land? Wie kommen Sie zu Ihren Aufträgen?
1: Ja, können Sie uns da mal mitnehmen und uns das erzählen?
0: Es ist alles drei. Also es ist natürlich das Land in erster Hinsicht, ja. Also wenn ich mal ein Beispiel nehme, zum Beispiel Deutschland wird von Russland als feindliches Land gesehen. Das hat natürlich eine direkte Auswirkung auf die Frage, wem geben Sie eine Akkreditierung und wen nicht. Da stehen natürlich deutsche Journalisten nicht auf der Hitliste, sagen wir mal, des Auswärtigen Amtes. Auf der anderen Seite spielt auch die Tatsache, für welches Medium man arbeitet, immer wieder eine Rolle. Also es gibt Medien, die haben eine gewisse, ja, Glaubwürdigkeit sich erworben. Manchmal hat es auch damit zu tun, ja, der Präsenz in bestimmten Ländern, die darüber entscheidet. Und schlussendlich natürlich auch damit zu tun, mit welchem Reporter, Reporterin sie es zu tun haben. Also ich würde jetzt mal an meinem eigenen Beispiel sagen wollen, dass zum Beispiel mein Zugang nach Afghanistan relativ gut ist, weil auf der einen Seite wir ein tolles Team dort haben, aber auf der anderen Seite ich immer versucht habe, die roten Linien, die es auch für die Taliban gibt, nicht komplett zu überschreiten. Ich versuche immer auch fair zu bleiben, selbst gegenüber politischen Gegnern fair zu bleiben. Und wenn ich zum Beispiel eine Vereinbarung treffe, mich auch an diese Vereinbarung zu halten. Das alles sind Kriterien, die immer eine Rolle spielen, die immer auch Zugänge möglich machen oder nicht. In der Ukraine zum Beispiel ist die Tatsache, dass ich schon seit 2014 über den Krieg berichtet habe, natürlich ein Faktor, der mir andere Zugänge ermöglicht, als es vielleicht jemand hat, der jetzt das erste Mal vor einem Jahr in die Ukraine gegangen ist, um dort zu berichten. Man sieht durchaus in allen Stellen, sei es Armee, sei es Hilfsorganisationen, sei es Regierung, natürlich, was Reporter und Reporterinnen machen.
1: Sie haben das Team erwähnt eben. Sie sind ja nicht alleine in so einem Land. Also Sie sind ja auch sozusagen im Verbund mit Menschen, die Ihnen auch zuarbeiten. Wie wichtig ist denn dieses Team? Also die Menschen, die auch vor Ort Bilder besorgen, die Ihnen Informationen recherchieren können, die auch Kontakte herstellen können. Auch das ist ja ein wichtiger Faktor, dass es diese Leute gibt für die modernen Auslandskorrespondentinnen.
0: Das Team ist alles. Und das ist schon fast der Begriff, das Team, eigentlich schon zu, ja, zu anonym. Also in jedem Land hängt natürlich die Qualität meiner Berichterstattung und den Möglichkeiten der Zugänge,

0: sehr wesentlich davon ab, dass ich gute Kollegen und Kolleginnen habe, die aus dem Land stammen. Also in der Ukraine habe ich eine ganz tolle Kollegin, Alexandra Inuchowa, die dort als meine Producerin arbeitet, die super Zugänge hat, sei
1: Vielleicht können
0: es
1: Sie
0: zwar
1: den Menschen,
0: Mühe.
1: kurz, Entschuldigung, wenn ich da reingehe, doch kurz sagen, die nicht im Medienbusiness sind, was bedeutet das Producerin, dass man das ganz kurz den Menschen
0: Genau.
1: erklärt.
0: Also das ist im Prinzip ist eine Producerin oder ein Producer, in der Regel Journalist im Land, der eben dann oft als Übersetzer fungieren kann. Das ist in meinem Fall in der Ukraine nicht nötig, aber zum Beispiel in Afghanistan, der Kontakte macht, die Kontakte macht, Dinge recherchiert, die Lage beobachtet. Also im Prinzip so etwas wie mein wichtigster Partner oder Partnerin in diesem Land, mit der ich auch abspreche, wie können wir bestimmte Entwicklungen einschätzen. Das weiß natürlich meine Kollegin, die Journalistin in der Ukraine ist, teilweise viel besser. Es ist dann eine Teamarbeit. Genauso wichtig ist natürlich mein Kameramann, Timo Bruns zum Beispiel, mit dem ich seit vielen, vielen Jahren, ich glaube, ich habe in den letzten 10 Jahren kaum eine Reise gemacht, wo er nicht dabei war. Wir können uns 100% aufeinander verlassen. Ich weiß in jeder Situation, auch was er denkt. Wir sind einfach ein eingespieltes Team. Und ohne dieses eingespielte Team, also auf der einen Seite die Kollegen vor Ort, aber auf der anderen Seite auch meine Kameraleute, manchmal unsere Sicherheitsbegleiter, kann man gar nicht berichten. Ich bin nur ein Teil dieses Teams. Diejenige, die vielleicht ihr Gesicht nach außen ist, weil ich vor der Kamera stehe, aber ich wäre in meiner Arbeit eigentlich nichts, wenn ich nicht so tolle Kollegen
1: Ja,
0: hätte.
1: ich will noch mal ein Zitat aus dem Buch bringen. Nichts ist interessanter als das echte Leben, wenn es auch selten die großen Crescendos spielt. Es sind meist die leisen Töne, bei denen man genau hinhören sollte, schreiben Sie. Dieses Vertrauen in die Kraft der Realität ist eine der wichtigsten Grundlagen für gute Geschichten. Ich möchte fragen, wie groß ist denn die Frustration, wenn dann eine Story vielleicht dann doch nicht so spannend in der Realität ist, wie man sie vielleicht am Schreibtisch konzipiert hat? Was geht dann in einem vor?
0: Ich berichte so nicht und ich arbeite so nicht. Ich konzipiere Geschichten nicht am Schreibtisch, sondern ich versuche nach Möglichkeit, in Situationen reinzugehen, in Länder oder bestimmte Krisen oder Kriege und mit großer Offenheit das zu erleben, erst einmal, was da passiert. Und ich muss sagen, mich frustriert nichts mehr, als Redakteure oder auch Kollegen zu haben, die genau das tun, am Schreibtisch ein Bild entwerfen und dann die Geschichte vom Reporter vor Ort geliefert haben möchten. Es gibt da nicht viele, die meisten denken anders und haben auch diese Offenheit. Aber wenn das passiert, dann ist das ungeheuer frustrierend. Wenn man sich davon, es geht nicht darum, eine Geschichte zu suchen, die auf mein Denken einzahlt, sondern es geht darum, in der Realität das zu suchen, was ist. Und die Offenheit und Neugierde dafür zu besitzen, das machen zu können. Und wie gesagt, die Realität ist selten so spektakulär, wie wir es manchmal gerne hätten, sondern manchmal ist es auch sehr grau in grau.
1: Wir denken jetzt natürlich alle an den Fall Relotius, also dieser Mensch, der die
0: Genau.
1: Reportagen teilweise erfunden hat. Man muss natürlich ihm zugutehalten, er war auch ein Produkt einer Medienwelt, die eben immer emotionalere, immer dramatischere Geschichten auch konsumieren will. Verspüren Sie nicht auch diesen Druck, dass eben diese Geschichten gefragt sind von den Menschen, die es klicken sollen und dann auch von den Redakteuren und Verantwortlichen?
0: Ich stimme Ihnen da voll zu. Relotius ist ein Phänomen unserer Branche. Und dieses Bedürfnis danach, zugespitzte, dramatische, klickbare Geschichten zu haben, das hat sogar zugenommen, würde ich mal sagen, in den letzten Jahren. Dem muss man sich einfach widersetzen. Das ist nicht immer einfach. Und ich finde es ehrlich gesagt sehr bedauerlich, dann zu sehen, dass einmal dann das große Aufheulen bei den Kollegen kommt, wenn dann so eine Geschichte ja, im Prinzip an die Öffentlichkeit gerät, einer Fälschung, aber die wirklichen Konsequenzen sehe ich auch nicht. Ich finde, dass Geschichten sehr oft sehr konstruiert wirken, und eben ja lesbar oder schaubar kreiert werden. Dann müssen wir uns nicht wundern, wenn die Menschen das Vertrauen in die Medien verlieren. Das halte ich für den falschen Journalismus und das halte ich für die falsche Herangehensweise. Es geht immer darum, die Menschen, die uns konsumieren, die unsere Filme schauen, unsere Bücher lesen, unsere Berichterstattung im Prinzip ja als Informationsgrundlage nehmen, die müssen das erfahren, was wirklich ist und nicht irgendein Konstrukt, was sich gut anhört. Ich bin
1: Zumal,
0: kein
1: ja,
0: Romanschriftsteller.
1: zumal es heute ja auch noch die Herausforderung KI gibt, die per Prompt täuschend echt wirkendes Material generieren kann. Der Fall des Heute-Journals, als einer Ihrer Kolleginnen da wohl ein Fehler unterlaufen ist, haben wir alle verfolgt. Gibt es eine zentrale Lehre, die Sie daraus gezogen haben für den Umgang mit KI, auch für Ihre Arbeit, für die Zukunft?
0: Also erstmal möchte ich nicht kommentieren, was andere Kollegen, Kolleginnen machen, weil dazu fehlt mir auch teilweise der engere Einblick und uns auch jetzt die Zeit. Aber was KI angeht, meine Form der Berichterstattung ist immer aus eigener Anschauung. Und je weiter sich die Möglichkeiten von künstlicher Intelligenz fortentwickeln, würde ich sogar sagen, dass menschengemachte und ehrliche, dass ich das berichte, was ich selber gesehen habe, hat für mich immer mehr und mehr Wert. Also ich bin wirklich im Moment auch in so einer Situation, wo ich überlege, will ich überhaupt noch Bilder oder Dinge verwenden in meinen Filmen, wo ich nicht selbst dabei war, was ich nicht selber aus eigener Anschauung weiß, dass es richtig und real ist.
1: Wenn Sie jetzt in diesem Buch zurückblicken auf Ihre Einsätze, das ist meine Frage zum Schluss, eine Minute haben wir noch, gibt es am Ende für Sie und für uns eine zentrale Lehre, die Sie aus diesen ganzen Einsätzen und Erlebnissen gezogen haben, auch wenn Sie die Arbeit der Journalisten und Reporter reflektieren?
0: Die zentrale Lehre ist, dass unser größter Fehler ist, dass wir nicht genau hingucken und dass wir unser Bild von der Realität oft lenken lassen von Illusionen, von Annahmen, die sich in der Realität nicht bestätigen lassen. Und dieses genau hingucken würde uns eigentlich ermöglichen, bestimmte Entwicklungen vorauszusehen. Das ist eigentlich meine Lehre aus all den Jahren, die ich in der Welt unterwegs war. Wir hätten vieles erkennen können, hätten wir genauer hingeschaut.
1: Katrin Eigendorf, besten Dank für dieses Gespräch und ganz herzliche Grüße. Danke Ihnen.
0: Dankeschön, dass ich dabei sein durfte.
1: Erzählen, was ist Berichten am Limit in einer Zeit der Kriege, ist der Titel des Buches von Katrin Eigendorf, S. Fischer Verlag. 256 Seiten kosten 25 €. Jeweils ein Exemplar geht an André Bernhard aus Saarbrücken, an Georg Latz aus Neunkirchen und an Bernhard Meyers aus Homburg. Kommende Woche unser Thema: die unterschätzte Volksdroge Alkohol. Georg Schomerus ist Jochen Mamets Gast, Psychiater, Stigmaforscher, und er meint, unser Umgang mit Alkohol ist widersprüchlich, gehört für viele zum Alltag. Andererseits grenzen wir aber Menschen mit einer Abhängigkeit oft aus, die sind dann selbst schuld, heißt es oft. Schomerus sagt, weshalb Alkoholabhängigkeit weit mehr ist als individuelles Versagen, welche Rolle Politik und wirtschaftliche Interessen spielen und warum Stigmatisierung selbst krank machen kann. Das also unser Buch in der kommenden Woche. Mein Name ist Kai Schmieding. Ich danke Ihnen ganz herzlich fürs Zuhören. Wünsche Ihnen einen schönen Sonntag mit SR Kultur. Tschüss.

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Aus der Kirche St. Josef St. Lukas in Neubrandenburg übertragen wir einen katholischen Gottesdienst. 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Die kirchliche Leitung hat Medienreferent Andreas Brauns. Er führt auch in den Gottesdienst.

liebe Hörerinnen und Hörer, herzlich willkommen im Erzbistum Hamburg, im flächenmäßig größten Landkreis Deutschlands, dem Landkreis Mecklenburgische Seenplatte. Hier in der Kreisstadt Neubrandenburg steht ein Pfarrzentrum aus hellen Klinkersteinen. Unter dem Dach des Zentrums befindet sich auch die 1980 geweihte Kirche. Sie trägt den Namen der beiden Heiligen, Josef und Lukas. Wer die Kirche betritt, sieht in der Wand hinter dem Altar kleine farbige Betonfenster. Vor diesen kleinen Fenstern ist der Gekreuzigte zu sehen. Die Figur stammt aus der alten Josefskirche der Gemeinde. Neben dem Pfarrzentrum wurde 1991 ein Glockenturm als Kampanile errichtet, in dem vier Glocken hängen. Jetzt hat sich hier die Gemeinde zum Gottesdienst versammelt und lädt Sie, liebe Hörerinnen und Hörer, ein zum Mitfeiern. Die biblischen Texte des Sonntags werden von Annette Zeipelt-Maronde und Gerano Grubert gelesen. Als Kantorin ist Gisela Kupke zu hören. Die Orgel mit ihren mehr als 1000 Pfeifen spielt Dennis Rose. Außerdem hören Sie Esther Kleindienst, Flöte, und Andreas Markowski, Oboe. Und Sie können mit uns nun diese Lieder aus dem Gotteslob singen. Nummer 156, 172, 386, 395, 193, 208, 484, die Strophen 1, 2, 5 und 6 und die Nummer 522. Einige dieser Lieder finden Sie auch im evangelischen Gesangbuch unter diesen Nummern. 178, 12, 180, 2, 181, 6, 190, 2 und 227. Wir beginnen die Feier jetzt mit dem Lied unter der Nummer 551. Nun singt ein neues Lied dem Herrn. Möge der Herr uns nahe sein.

0: Im Namen des Vaters und des Sohnes und des Heiligen Geistes.
1: Amen.
0: Jesus, der Herr, er sei mit euch. Liebe Schwestern und Brüder an den Empfangsgeräten an vielen Orten und hier in St. Josef, St. Lukas in Neubrandenburg. Erst gestern haben wir ein besonderes Fest gefeiert. Gott hat Maria in den Himmel aufgenommen. Heute danken wir Gott für dieses Geschenk aus der Auferstehung seines Sohnes, das einst uns allen zuteil werden soll. In seiner Auferstehung schenkt uns Gott die Vergebung der Sünden. So bitten wir um sein Erbarmen und rufen: Erbarme dich, Herr, unser Gott, erbarme dich. Erweise, Herr, uns deine Huld.
1: Und schenke uns
0: Nachlass, Vergebung und Verzeihung unserer Sünden gewähre uns der allmächtige und barmherzige Herr.
1: Amen.
0: Begrüßen wir den auferstandenen Herrn Jesus Christus in unserer Mitte.
1: Amen.

0: Gott, der in der Einheit des Heiligen Geistes mit dir lebt und herrscht in alle Ewigkeit.
1: Amen. Lesung aus dem Buch Jesaja. So spricht der Herr: Wahrt das Recht und übt Gerechtigkeit, denn bald kommt mein Heil, und meine Gerechtigkeit wird sich bald offenbaren. Und die Fremden, die sich dem Herrn anschließen, um ihn zu dienen und den Namen des Herrn zu lieben, um seine Knechte zu sein, alle, die den Sabbat halten und ihn nicht entweihen, und die, die an meinem Bund festhalten, sie werde ich zu meinem heiligen Berg bringen und sie erfreuen in meinem Haus des Gebets. Ihre Brandopfer und Schlachtopfer werden Gefallen auf meinem Altar finden, denn mein Haus wird ein Haus des Gebetes für alle Völker genannt werden. Wort des lebendigen Gottes.

Lesung aus dem Brief des Apostels Paulus an die Gemeinde in Rom. Schwestern und Brüder, euch, den Heiden, sage ich, gerade als Apostel der Heiden preise ich meinen Dienst, weil ich hoffe, die Angehörigen meines Volkes eifersüchtig zu machen und wenigstens einige von ihnen zu retten. Denn wenn schon ihre Zurückweisung für die Welt Versöhnung bedeutet, was wird dann ihre Annahme anderes sein als Leben aus den Toten? Denn unwiderruflich sind die Gnadengaben und die Berufung Gottes. Denn wie ihr einst Gott ungehorsam wart, jetzt aber infolge ihres Ungehorsams Erbarmen gefunden habt, so sind auch sie infolge des Erbarmens, das ihr gefunden habt, ungehorsam geworden, damit jetzt auch sie Erbarmen finden. Denn Gott hat alle in den Ungehorsam eingeschlossen, um sich aller zu erbarmen. Wort des lebendigen Gottes.

In jener Zeit zog sich Jesus in das Gebiet von Tyrus und Sidon zurück. Und siehe, eine kanaanäische Frau aus jener Gegend kam zu ihm und rief: Hab Erbarmen mit mir, Herr, du Sohn Davids. Meine Tochter wird von einem Dämon gequält. Jesus aber gab ihr keine Antwort. Da traten seine Jünger zu ihm und baten: Schick sie fort, denn sie schreit hinter uns her. Er antwortete: Ich bin nur zu den verlorenen Schafen des Hauses Israel gesandt. Doch sie kam, fiel vor ihm nieder und sagte: Herr, hilf mir! Er erwiderte: Es ist nicht recht, das Brot den Kindern wegzunehmen und den kleinen Hunden vorzuwerfen. Da entgegnete sie: Ja, Herr, aber selbst die kleinen Hunde essen von den Brotkrumen, die vom Tisch ihrer Herren fallen. Darauf antwortete ihr Jesus: Frau, dein Glaube ist groß. Es soll dir geschehen, wie du willst. Und von dieser Stunde an war ihre Tochter geheilt.

Liebe Geschwister im Glauben hier in Neubrandenburg und wo immer Sie gerade zuhören. Bei diesem Evangelium der Begegnung Jesu mit der Frau aus Kanaa muss ich an eine Mauer denken. Jesus scheint jedes Mal wie von einer Mauer umgeben zu sein, wenn er die Bitte der Frau ablehnt. Beim ersten Mal gibt Jesus nicht einmal eine Antwort. Er scheint den Ruf der Frau, die außerhalb der Mauer steht, gar nicht zu hören. Beim zweiten Mal sieht Jesus sich nur für das Volk Israel gesandt. Er hat einen Blick nur auf die, die wie er selbst innerhalb der Mauer sind. Beim dritten Mal vergleicht Jesus das Volk der Frau mit Hunden, die dem Volk Israel das Essen wegnehmen könnten. Er verstärkt somit die Trennung von denen, die außerhalb der Mauer sind. Diese Mauer hinterlässt in mir ein ungutes Gefühl. Doch was bewirkt die Mauer, die Jesus scheinbar umgibt? Welchen Sinn und Zweck kann sie haben? Die Mauer steht hier für den Halt, den die Zugehörigkeit zum Volk Israel gibt, für die Gemeinschaft derer, die an den einen Gott glauben. Es ist dieser gemeinsame Glaube, aufgrund dessen das Volk Israel Heil und Schutz erfährt. Was ist nun aber mit der Frau aus Kanaa, die so hartnäckig Jesus bittet? Sie ahnt zum einen, dass diese Mauer Tore haben muss, die durchlässig sind. Sie ahnt zum anderen, dass es innerhalb dieser Mauer so viel Gutes geben muss. Die Frau setzt ihre Hoffnung damit auf die Größe Gottes. Und Gott, die Quelle der Gnade für das Volk Israel, ist nicht begrenzt. Man wird darum keinem etwas wegnehmen müssen, um andere zu beschenken. Gottes Gnade und Gaben sind unermesslich groß. Die Gnade Gottes reicht also nicht nur für Israel, sondern weit darüber hinaus. Die Gnade Gottes reicht für alle Menschen. Und durch Jesus können alle damit beschenkt werden. Hier zeigt sich der Glaube der Frau. Sie glaubt, dass bei Gott immer etwas vom Tisch für andere herabfallen kann, wie es sonst eben nur bei Menschen geschieht, die im Überfluss leben. Die Frau aus Kanaa hat Vertrauen und Hoffnung, dass auch sie Heil und Gnade von dem einen Gott, dem Gott Israels, erfahren kann. Als die Frau diesen Glauben bekennt, öffnet Jesus ein Tor in der Mauer und Gottes Gaben fließen. Die Gnade Gottes fließt für alle, die darum bitten. Dies hat auch Paulus erkannt, als er sich, wie wir aus dem Brief an die Gemeinde in Rom hörten, als Apostel zu den Heiden, das heißt auch bis zu uns senden ließ. Und so erfüllt sich in der Kirche die Verheißung des Propheten Jesaja, die wir in der ersten Lesung gehört haben. Mein Haus wird ein Haus des Gebetes für alle Völker sein. Jesus öffnet die Tore, damit alle Menschen Gottes Heil finden. Amen.

0: Immer wieder erfahren wir, dass Gott keinen Menschen, der sich an ihn wendet, im Stich lässt. Deshalb rufen wir zu ihm.
1: Für alle von Erdbeben und anderen Katastrophen Betroffenen und für alle, die Familienmitglieder oder Freunde und auch ihr Zuhause verloren haben. Herr, du Sohn Davids,
2: wir bitten dich, Herr,
3: für alle, die sich aufgrund von langer Trockenheit um unsere Wälder und Flüsse sorgen und für alle, die mit den Folgen zu kämpfen haben. Herr, du Sohn Davids,
1: für jene, die dem inneren Elend vieler Menschen begegnen und von deren Wort oft viel für andere abhängt. Herr, du Sohn Davids,
3: für die Menschen, denen es am notwendigsten fehlt und die keine Hoffnung auf eine bessere Zukunft haben. Herr, du Sohn Davids,
1: für alle Menschen, die sich in unserem Land für Demokratie und Zusammenhalt einsetzen und das Verständnis füreinander fördern. Herr, du Sohn Davids,
3: für unsere Verstorbenen, die wie Maria auf Gott vertraut und die Aufnahme in den Himmel erwartet haben. Herr, du Sohn Davids,
0: Herr, unser Gott, wir vertrauen auf deine Liebe. Du beschenkst uns aus deiner Gnade. Darum loben und preisen wir dich durch Christus, unseren Bruder und Herrn.

Lasset uns beten. Herr, wir bringen unsere Gaben dar für die Feier, in der sich ein heiliger Tausch vollzieht. Nimm

Ja, du bist heilig, großer Gott, und alle deine Werke verkünden dein Lob. Denn durch deinen Sohn, unseren Herrn Jesus Christus, und in der Kraft des Heiligen Geistes erfüllst du die ganze Schöpfung mit Leben und Gnade. Bis ans Ende der Zeiten versammelst du dir ein Volk, damit deinem Namen das reine Opfer dargebracht werde, vom Aufgang der Sonne bis zum Untergang. Darum kommen wir vor dein Angesicht und feiern in Gemeinschaft mit der ganzen Kirche den Sonntag als den ersten Tag der Woche, an dem Christus von den Toten erstanden ist. Durch ihn, den du zu deiner Rechten erhöht hast, bitten wir dich, allmächtiger Gott. Heilige unsere Gaben durch deinen Geist, damit sie uns werden Leib und Blut deines Sohnes, unseres Herrn Jesus Christus, der uns aufgetragen hat, dieses Geheimnis zu feiern. Denn in der Nacht, da er verraten wurde, nahm er das Brot und sagte Dank, brach es, reichte es seinen Jüngern und sprach: Nehmet und esset alle davon. Das ist mein Leib, der für euch hingegeben wird. Ebenso nahm er nach dem Mahl den Kelch, dankte wiederum, reichte ihn seinen Jüngern und sprach: Nehmet und trinket alle daraus. Das ist der Kelch des neuen und ewigen Bundes, mein Blut, das für euch und für alle vergossen wird zur Vergebung der Sünden. Tut dies zu meinem Gedächtnis.

Darum, gütiger Vater, feiern wir das Gedächtnis deines Sohnes. Wir verkünden sein heilbringendes Leiden, seine glorreiche Auferstehung und Himmelfahrt und erwarten seine Wiederkunft. So bringen wir dir mit Lob und Dank dieses heilige und lebendige Opfer dar. Schau gütig auf die Gabe deiner Kirche, denn sie stellt dir das Lamm vor Augen, das geopfert wurde und uns nach deinem Willen mit dir versöhnt hat. Stärke uns durch den Leib und das Blut deines Sohnes und erfülle uns mit seinem Heiligen Geist, damit wir ein Leib und ein Geist werden in Christus. Er mach uns auf immer zu einer Gabe, die dir wohlgefällt, damit wir das verheißene Erbe erlangen mit deinen Auserwählten, mit der seligen Jungfrau und Gottesmutter Maria, mit ihrem Bräutigam, dem heiligen Josef, mit deinen Aposteln und Märtyrern, dem heiligen Lukas, mit unseren Namenspatronen und mit allen Heiligen, auf deren Fürsprache wir vertrauen. Barmherziger Gott, wir bitten dich, dieses Opfer unserer Versöhnung bringe der ganzen Welt Frieden und Heil. Beschütze deine Kirche auf ihrem Weg durch die Zeit und stärke sie im Glauben und in der Liebe. Deine Diener, unseren Papst Leo, unseren Bischof Stefan in Hamburg und die Gemeinschaft der Bischöfe, unsere Priester und Diakone, alle, die zu einem Dienst in der Kirche bestellt sind, und das ganze Volk deiner Erlösten. Erhöre, gütiger Vater, die Gebete der hier versammelten Gemeinde. Und führe zu dir auch alle deine Söhne und Töchter, die noch fern sind von dir. Erbarme dich unserer verstorbenen Schwestern und Brüder und aller, die in deiner Gnade aus dieser Welt geschieden sind. Nimm sie auf in deine Herrlichkeit. Und mit ihnen lass auch uns, wie du verheißen hast, zu Tische sitzen in deinem Reich. Darum bitten wir dich durch unseren Herrn Jesus Christus, denn durch ihn schenkst du der Welt alle guten Gaben.

Wir heißen Kinder Gottes und wir sind es. So beten wir voll Vertrauen.

Erlöse uns, Herr, allmächtiger Vater, von allem Bösen und gib Frieden in unseren Tagen. Komm uns zu Hilfe mit deinem Erbarmen und bewahre uns vor Verwirrung und Sünde, damit wir voll Zuversicht das Kommen unseres Erlösers Jesus Christus erwarten. Herr Jesus Christus, in Brot und Wein bist du in unserer Mitte. Dich bitten wir, schau nicht auf unsere Sünden, sondern auf den Glauben deiner Kirche und schenke ihr nach deinem Willen Einheit und Frieden. Der Friede des Herrn sei allezeit mit euch. Gebt einander ein Zeichen dieses Friedens.

seht und erkennt in diesem Brot Jesus. Er ist das Lamm Gottes, das hinwegnimmt die Sünde der Welt. Beim Herrn ist die Huld, bei ihm ist Erlösung in Fülle.

Ich bete mit Psalm 36. Herr, deine Gnade ist so weit wie der Himmel und deine Treue reicht so weit wie die Wolken ziehen. Deine Gerechtigkeit ist unerschütterlich wie die Berge und dein Unheil gründet tief wie das Meer. Herr, du sorgst für Menschen und Tiere gleichermaßen. Wie kostbar ist deine Gnade, Gott. Bei dir finden Menschen Schutz im Schatten deiner Flügel. Du beschenkst sie aus deinem Überfluss. Du überschüttest sie mit Freude, denn du bist die Quelle des Lebens.

Lasset uns beten. Barmherziger Gott im heiligen Mahl, schenkst uns Anteil am Leben deines Sohnes. Dieses Sakrament

Liebe Schwestern und Brüder am Radio und hier in unserer Kirche, ich freue mich, dass wir gemeinsam das Geheimnis der Auferstehung gefeiert haben und hoffe, dass auch Sie Kraft und Freude aus dieser Feier schöpfen konnten. So wollen wir diese neue Woche und alle Menschen, für die wir gebetet haben, unter den Segen Gottes stellen. Der Herr sei mit euch. Es segne euch der dreieinige Gott, der Vater und der Sohn und der Heilige Geist. Amen. Geht hin in Frieden.

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Ich wiederhole, 0395 570 8300. 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
1: 11 Uhr. Ein großer Waldbrand im Osten Belgiens hat sich in der Nacht in Richtung der deutschen Grenze ausgebreitet. Wie die nordrhein-westfälische Stadt Monschau mitteilte, war die Feuerfront zeitweise nur noch wenige Kilometer von der Grenze entfernt. Die Behörden hatten rund 5000 Bewohnern mehrerer Ortsteile empfohlen, sich auf eine Evakuierung einzustellen. Gesundheitliche Gefahren durch den Rauch könnten besonders für Asthmatiker nicht ausgeschlossen werden, hieß es. Am Morgen teilte die Monschauer Feuerwehr mit, die Lage habe sich etwas entspannt, man beobachte die Entwicklung aber genau. Der Waldbrand im belgischen Hohenfenn soll nach Angaben der Einsatzkräfte mittlerweile eine Fläche von knapp 30 Quadratkilometern betreffen. Wegen der Zunahme von Waldbränden hat der Landesverband Saarwaldschutz die Forstwirtschaft in Deutschland und im Saarland scharf kritisiert. Die derzeitige Praxis ist nach Darstellung des Verbands neben Hitze und Dürre mitverantwortlich für die vielen Feuer. SR-Reporterin Silke Kiefer.
2: Alle Forstbrände in diesem Jahr haben laut Waldschutzverband auf zuvor naturwidrig behandelten Waldflächen stattgefunden. Also auf kahl geschlagenen Flächen mit viel trockenem Holz auf dem Boden. Der Vorsitzende des Landesverbandes Saarwaldschutz, Klaus Borger, sagt, dass steigende Holzpreise zu einem Run auf die Wälder geführt hätten und damit zu Kahlschlägen. Hinzu komme die Verdichtung der Böden, wodurch Wasser schlechter aufgenommen werden könne. Borger fordert deshalb andere Bewirtschaftungskonzepte.
1: Im Saarland hatten in den vergangenen Tagen und Wochen immer wieder Waldflächen gebrannt, zuletzt am Donnerstag in Ottweiler. Die SPD-Minister in der Bundesregierung haben einen gemeinsamen Aktionsplan zum Hitzeschutz vorgelegt. Mit dem Programm, über das zuerst der Spiegel berichtete, sollen Änderungen im Bauplanungsrecht eingeführt werden und Beschäftigte stärker vor extremen Temperaturen geschützt werden. Die 5 SPD-Kabinettsmitglieder stellen sich außerdem hinter die Forderung, Hitzeschutz im Grundgesetz zu verankern. Bundesumweltminister Schneider hatte erst in der vergangenen Woche die Grundgesetzänderungen gefordert. CDU/CSU sehen dies bislang skeptisch. In Pirmasens ist ein Einfamilienhaus bei einem Brand zerstört worden. Das Feuer brach in der vergangenen Nacht im Stadtteil Niedersimten im Süden der Stadt aus. Die Feuerwehr war mit zahlreichen Kräften im Einsatz. Das Haus wurde so schwer beschädigt, dass es einsturzgefährdet ist und voraussichtlich abgerissen werden muss. Verletzt wurde bei dem Brand niemand. Fußball-Drittligist 1. FC Saarbrücken ist heute Nachmittag bei Jahn Regensburg zu Gast. Beide Teams haben ihre Auftaktspiele der dritten Liga mit jeweils 5:2 gewonnen. Rund 700 Saarbrücker Fans werden die Mannschaft nach Angaben des Vereins begleiten. Ein besonderes Spiel ist es für FCS-Neuzugang Christian Kühlwetter. Er ist gerade erst aus Regensburg ins Saarland gewechselt und sagte vor dem Spiel:
3: Ist natürlich schon ein besonderes Spiel, jetzt so früh nach Regensburg zurückzukehren. Ja, wir haben alle das Ergebnis gesehen, 5:2. Und natürlich Adrian Fein auf der 6 ist, glaube ich, so der Dreh- und Angelpunkt im Spiel von ihm. Sehr stark am Ball. Und Lukas Hermes hat natürlich jetzt auch einen Doppelpack erzielt. Letztes Jahr ein bisschen Verletzungsprobleme gehabt. Hat mich sehr gefreut für ihn, dass er jetzt zurückgekommen ist und getroffen hat. Aber jetzt kann er auch mal eine Pause am Wochenende wieder machen.
1: Anstoß beim Spiel Regensburg gegen den 1. FC Saarbrücken ist um 16.30 Uhr. Das waren die Nachrichten mit Magnus Neuschwander. 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Das Wetter. Im Laufe des Nachmittags immer mehr Wolken, einzelne Schauer und Gewitter bei Höchstwerten zwischen 29 und 33 Grad. In der Nacht klingen die Schauer ab, anschließend ist es trocken und teils wolkig. Die Luft kühlt ab auf 18 bis 15 Grad. Die neue Woche beginnt erneut mit Sonne und Wolken und einzelnen Schauern. Die weiteren Aussichten bis Donnerstag: Es bleibt wechselnd bewölkt und gibt vereinzelt Regen bei maximal nur noch 25 Grad. Die Zeit, es wird 11.04 Uhr.
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4: Herzlich willkommen, wünscht Carsten Neuschwender. Wir springen rund 250 Jahre zurück und sind zu Gast in Augsburg bei einem gepflegten Abendessen der damaligen Upper Class. Die Herren in feinen Samtgewandet mit glänzenden Knöpfen und feinen Stickereien, mit Seidenstrümpfen und Schnallenschuhen. Die Frauen ebenfalls edelgewandet mit kunstvollen Hochsteckfrisuren. Und der Raum ist in stimmungsvolles Kerzenlicht getaucht. Und dann sagt vielleicht vielleicht irgendwer, Herr Amadé Mozart, spielen Sie was? Und der nimmt seine Geige und spielt in diesem Jahr 1777 vermutlich dieses Geigenkonzert, das aufgrund eines tänzerischen Rhythmus Straßburger Konzert nach einem Straßburger Tanz heißt. Wir können davon ausgehen, dass die edle Gesellschaft genauso gut gelaunt und beschwingt durch die Musik war, wie wir das gleich sein werden. An seinen Vater schrieb Wolfgang Amadeus Mozart am 23. Oktober 1777: Auf die Nacht beim Souper spielte ich das Straßburger Konzert. Es ging wie Öl. Voller Erfolg also. Auch wenn er gleich sehr flüssig spielt an Öl, denkt man bei Nikolai Snyder nicht. Wenn er dieses Konzert interpretiert, denkt man vielleicht eher an ein perlendes Getränk aus der Champagne oder so ähnlich. Denn er spielt mit seinen beschwingenden Rhythmen und sprudelnden Melodien sehr, sehr belebend. Günter Herbig dirigiert das Rundfunksinfonieorchester Saarbrücken, Nikolai Snyder, Violine Mozart, Violinkonzert G-Dur, Köchelverzeichnis 218, das Straßburger.

Das Straßburger Konzert von Wolfgang Amadeus Mozart mit dem Rundfunksinfonieorchester Saarbrücken, das ist dirigiert worden von Günther Herbig. Solist war der dänische Geiger Nikolai Snyder, der mit seiner überragenden Technik, seinen zart einfühlsamen Melodien und seinen sehr überlegt und sparsam eingesetzten Effekten wie Vibrato diesem Konzert eine überragende Eleganz verliehen hat. Nicht umsonst hat der Musiker 2004 den Echo Classic gewonnen. In seiner Zugabe im ersten Sonderkonzert des Orchesters am 8. September 2000 spielt Nikolai Snyder Musik des Komponisten und Geigers Fritz Kreisler, dessen Rezitativ und Scherzo Caprice Opus 6 in der natürlich-musikantischen Gesanglichkeit, diesem vielschichtigen Schönklang und der ausdifferenzierten Virtuosität wie gemacht ist für Nikolai Snyder. Man kann aus diesem Stückchen, glaube ich, ganz gut auch etwas mitnehmen, denn da ist am Anfang jemand ziemlich gedankenversunken, reflektierend, bis er einfach anfängt zu tanzen und diese ganzen Grübeleien hinter sich lässt.

Nikolai Snyder, Rezitativ und Scherzo Caprice Opus 6 von Fritz Kreisler. 872 Tage, von September 1941 bis Januar 1944. So lange hat die Belagerung der Stadt Leningrad durch die deutsche Wehrmacht gedauert. Hunderttausende Menschen starben an Hunger, Kälte, Krankheiten und durch Bomben. Einer, der in diesem Leid überlebt hat, ist der Komponist Dmitri Schostakowitsch. Ein berühmtes Foto zeigt ihn, wie er vor seiner Evakuierung mit Feuerwehrhelm auf dem Dach des Konservatoriums steht. Er schreibt seine 7. Sinfonie, die Leningrader. Unerbittlich beginnt die mit einem hämmernden Marschrhythmus, der baut sich auf, steigert sich, es wird gewaltig. Klar kann man dabei an die Invasion der Nazis denken. Und dann passiert auch von Seiten des russischen Staates das Erwartbare. Die Propaganda von Stalin macht das Stück zur Propaganda. Ein monumentales Stück nationalistischer Kunst, die den überragenden sowjetischen Durchhaltewillen demonstriert. Aber so einfach ist es nicht, denn später hat Schostakowitsch angedeutet, dass er in seiner Musik durchaus auch die Sowjetunion im Blick hatte und man auch eine Kritik an totalitären Systemen heraushören kann. Das alles hat er natürlich nur angedeutet, denn solche Hinweise konnten buchstäblich den Kopf kosten. Springen wir an dieser Stelle in die ästhetisch-philosophische Betrachtung, denn das macht ja große Kunst aus, dass man sie immer auch unterschiedlich lesen kann. Für mich ist es Musik, die zuversichtlich stimmt, Hoffnung gibt und optimistisch nach vorne blicken lässt. Sehr kraftvoll im Klang wie ein Heldenepos, aber eben dementsprechend mitreißend. Dmitri Schostakowitsch, 7. Sinfonie, die Leningrader. Günter Herbig dirigiert das Rundfunk-Sinfonieorchester Saarbrücken.

Die siebte Sinfonie von Dmitri Schostakowitsch, die Leningrader. Auf SR Kultur haben Sie heute Morgen das erste Sonderkonzert des Rundfunk-Sinfonieorchesters Saarbrücken vom 8. September 2000 gehört. Günter Herbig hatte den Taktstock in der Hand. Musik von revolutionärer Kraft, monumental und humanistisch. Dafür ist auch er bekannt, Ludwig van Beethoven. Ihn erleben wir jetzt aber in jungen Jahren, als er noch ganz der perlenden Eleganz der Wiener Klassik verpflichtet war, sich in seinem ersten Klavierkonzert noch hörbar an Mozart orientierte, sich aber gleichzeitig klar von ihm emanzipiert hat. Mozart ist noch deutlich zu hören, in der Eleganz, in der Dialogfähigkeit zwischen Klavier und Orchester, aber Beethoven macht daraus bereits etwas Größeres, Kraftvolleres, Sinfonischeres. Das Orchester ist ungewöhnlich stark besetzt und das Klavier bekommt eine geradezu brillante, selbstbewusste Rolle. Christoph König dirigiert die Deutsche Radiophilharmonie. Martin Stadtfeld spielt das erste Klavierkonzert von Ludwig van Beethoven.

Martin Stadtfeld hat das erste Klavierkonzert von Ludwig van Beethoven gespielt. Die Deutsche Radiophilharmonie ist von Christoph König dirigiert worden. Das war das Konzert mit der Deutschen Radiophilharmonie auf SR Kultur. Mein Name ist Carsten Neuschwender. Herzlichen Dank, dass Sie uns hören und kommen Sie weiterhin musikalisch angeregt durchs Wochenende. Gerne mit unserem Programm. Um 14:30 startet hier unsere Sendung Canapé. Bis dahin spielt Timo Korhonen das Prälude E-Moll von Ettore Villa-Lobos.

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1: Mit Christian herzlich. Schönen guten Tag. Ich grüße Sie an diesem noch warmen Sonntagnachmittag. Es soll ja eventuell, je nach App, die man benutzt, nachher noch was runterkommen oder nicht. Vielleicht spült das dann die letzten Rauchpartikel hier bei uns im Saarland vom Himmel. Es gibt ja eine Warnmeldungs-App, die gesagt hat, es ist jetzt nicht mehr gefährlich rauszugehen, falls Sie es noch nicht mitbekommen haben. Also Fenster und Türen können Sie wieder aufmachen zum Lüften und währenddessen Musik hören. Hier bei uns auf SR Kultur mit The Cardigans und Sick and Tired. Schönen Nachmittag.

zu Hause ist alles gut, hoffe bei Ihnen auch. A casa tutto bene. Aus dieser Serie war diese Musik zu hören. Il Walzer della Famiglia, der Familienwalzer von Paolo Bonvino. Und auch das, der gute Wein, ja, schön für so einen Sonntagnachmittag bei über 30 Grad, auch wenn es nachher noch ein bisschen abkühlen sollte. Das haben wir, glaube ich, auch alle nötig, vor allem die Waldbrände in Belgien, was ja, wie wir jetzt wissen, doch näher ist, als man es vermuten mag, ja, wenn die Rauchwolken hier rüberziehen. Das ist schon gruselig, da sollte man sich vielleicht mal ein bisschen Gedanken darüber machen, was mit unserer Welt so passiert. Wir hören Musik von Enrique Granados und die Danza Española Andaluza.

0: SR Kultur mit Kalben und Sven Herr Samansana Aschiktim. Wenn Sie heute im St. Wendeler Telefonbuch nach dem Namen Riotte suchen, dann gibt es da ein paar Treffer. Der Name ist da keine Seltenheit und das war auch früher schon so. Im 18. Jahrhundert hat auch ein gewisser Philipp Jakob Riotte gelebt als Musiker. Später auch außerhalb des Saarlands hat er Karriere gemacht. Ist am 16. August 1776 geboren, also 6 Jahre nach Beethoven. Und zwar ist Riotte in St. Wendel geboren. Es war am Sonntag vor 250 Jahren, auf den Tag genau. Denise Dreyer hat sich in St. Wendel an seine Spuren geheftet, wo unter anderem noch eine Skulptur von ihm steht.
1: Dem Andenken des Komponisten Philipp Jakob Riotte, Kapellmeister in Wien, in diesem Hause geboren, am 16. August 1776, gestorben in Wien am 20.
2: Wir spazieren rund um den Dom der hübschen St. Wendler Altstadt. Hier, sehr zentral, rechts von der Kirche, steht sein Geburtshaus. Und seit 10 Jahren eine Bronzeskulptur. Sie ist lebensgroß, zeigt ein Herrn in lebhafter Bewegung. Der Habitus ist eindeutig Rokoko, allerdings ohne Perücke.
3: Naja, gut, er könnte Musik machen, singen oder dirigieren oder so. Aber also ich weiß es nicht, habe keine Ahnung.
2: Wer ist das? Das St. Wendler Kind Philipp Jakob Riotte hat daheim als Sängerknabe und Organist Karriere gemacht. Ist dann zielstrebig über Trier, Blieskastel, Frankfurt, Offenbach, Danzig und Magdeburg nach Wien.
4: Was ihn letztlich nach Wien verschlagen hat, das kann man gar nicht so sagen. Wahrscheinlich war das die Metropole der Musik damals und da wollte er unbedingt hin. Da ist er also im Jahre 1808 nach Wien gekommen. Und da wurde gleich eine kleine Operette von ihm aufgeführt.

0: Wir schrieben Konzerte und jede Menge Kammermusik.
1: Das Theater an der Wien war ja ein sehr bekanntes Theater. Auch dafür hat er einiges komponiert.
0: Er war also durchaus ein großer Name in Wien.
1: Ja, ja. Man hat festgestellt, oder ich habe das festgestellt, dass er der drittmeistgespielte Komponist in dieser Zeit war. Das war also die Zeitspanne von 1808 bis 1825.
0: Eine Zeit der musikalischen Umbrüche, die Riotte aber nicht angefochten haben. Er blieb der Wiener Klassik treu.

Gernot Spengler hatte vor über 10 Jahren sein Klarinettenkonzert entstaubt. Und siehe da, es klingt spritzig und frisch. Ein zauberhaftes und ambitioniertes Stück Musik.

vor 250 Jahren ist er geboren, Philipp Jakob Riotte in St. Wendel. Und deswegen ist heute auch ein Jubiläumskonzert ihm zu Ehren. Oder ein Geburtstagskonzert, wenn man so will, im St. Wendler Saalbau. Und zwar um 17 Uhr geht es da los. Wenn Sie wollen, können Sie da noch vorbeigehen. Musik von Wolfgang Amadeus Mozart ist dazu noch zu hören. Außerdem natürlich Philipp Jakob Riottes Musik, unter anderem sein Konzert für Klavier, Klarinette und Orchester in B-Dur. Nicht für Klavier, sondern nur für Klarinette und Orchester in B-Dur. Und seine Sinfonie Nummer 1 in C-Dur. All das gibt's heute im Saalbau in St. Wendel. Das hier ist Edwin Raphael und Mosaik in the Sun.

SR Kultur mit Oliver Davis Konzert für Gitarre, Harfe und Orchester. Gespielt von Peter Eleni und dem Budapest Scoring Orchestra Peacock Ensemble. Gleich gibt's hier die Nachrichten um 14 Uhr. Davor haben wir Maler Moja mit Shedding Skin. Dann hören wir uns gleich wieder.

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1: 14 Uhr. Die SPD-Minister in der Bundesregierung haben einen Aktionsplan zum Hitzeschutz vorgelegt. Die 5 Kabinettsmitglieder stellen sich damit hinter Bundesumweltminister Schneider. Ihr Parteikollege hatte in der vergangenen Woche entsprechende Grundgesetzänderungen gefordert. Aus Berlin Jan Zimmermann.
2: Hitze, Dürre, Waldbrände und Niedrigwasser. Die Folgen des Klimawandels treffen die Menschen weltweit und immer häufiger auch in Deutschland, heißt es in einem vierseitigen Papier der SPD-Minister. Es enthält ein Dutzend Maßnahmen wie einen Hitzeaktionsplan, Änderungen im Bauplanungsrecht und den Schutz von Beschäftigten gegen extreme Temperaturen. Die Sozialdemokraten fordern auch, die Gemeinschaftsaufgabe Klimaanpassung und Naturschutz noch in dieser Wahlperiode im Grundgesetz zu verankern. Die Grundgesetzänderung würde es dem Bund ermöglichen, Länder und Kommunen bei Maßnahmen zur Klimaanpassung konkret zu unterstützen.
1: Auch die saarländische Ministerpräsidentin Rehlinger unterstützt das Vorhaben. Bei den Koalitionspartnern CDU und CSU stoßen die Pläne hingegen auf Widerstand. Der Waldbrand in einem Naturschutzgebiet im Osten Belgiens breitet sich weiter aus. Wie die Behörden mitteilten, hat das Feuer innerhalb eines Tages eine Fläche von mehr als 4200 Fußballfeldern vernichtet. Die Flammen im Gebiet Hohe Venn bewegen sich auch auf die deutsche Grenze zu. Die Stadt Monschau in Nordrhein-Westfalen empfiehlt den Bewohnern einiger Vororte dringend, sich in Sicherheit zu bringen. Eine besondere Wetterlage sorgte dafür, dass Rauch aus dem Brandgebiet auch ins Saarland gezogen ist. Gefährlich war der Rauch laut Feuerwehr nicht, die amtliche Warnung ist inzwischen aufgehoben.
3: Laut der ungarischen Polizei.
1: Bei einem Unfall eines polnischen Reisebusses in Ungarn sind in der Nacht 12 Menschen ums Leben gekommen. 10 weitere Personen wurden schwer, 37 leicht verletzt. Für SR Info Silke Hane.
3: Laut der ungarischen Polizei war der Bus auf einer Autobahn etwa 140 Kilometer östlich von Budapest bei Mezőkeresztes von der Fahrbahn abgekommen und in den Straßengraben gestürzt. Demnach dürfte der Fahrer am Lenkrad eingeschlafen sein. Die Polizei nahm ihn fest. Laut der polnischen Nachrichtenagentur PAP handelte es sich bei der Reisegruppe um Pilger, die auf dem Rückweg von Bosnien nach Polen gewesen sind.
1: Bei einem Verkehrsunfall in der Neunkircher Zoostraße sind 2 Frauen verletzt worden, eine von ihnen schwer. Die 61-jährige Fahrerin verlor laut Feuerwehr gestern Abend die Kontrolle über ihr Auto und stürzte eine Böschung herunter. Die 89-jährige Beifahrerin wurde schwer verletzt. Eine Neunkircher Feuerwehrfrau, die zufällig in der Nähe war, setzte den Notruf ab und leistete erste Hilfe. Die Feuerwehren aus Neunkirchen und Wellesweiler konnten die beiden Frauen aus der steilen Böschung befreien. Die schwer verletzte Beifahrerin wurde ins Krankenhaus gebracht. Für die Dauer des Einsatzes musste die Zoostraße in beiden Richtungen gesperrt werden. Im Saarland treten in der kommenden Saison insgesamt 113 Frauen- und Mädchenmannschaften in unterschiedlichen Fußballspielklassen an. Laut dem Saarländischen Fußballverband gibt es bei den Frauen 5 neue Teams und 4 neu gegründete Spielgemeinschaften. Bei den Juniorinnen sind es 7 neue Mannschaften sowie eine neue Spielgemeinschaft. Der Verbandsausschuss für Frauen- und Mädchenfußball zeigte sich erfreut über die Entwicklung. Und das waren die Nachrichten mit Immanuel Glestzus. 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Das Wetter im Saarland. Im Laufe des Nachmittags immer mehr Wolken. Einzelne Schauer und Gewitter bei Höchstwerten zwischen 29 und 33 Grad. In der Nacht klingen die Schauer ab, anschließend trocken und teils wolkig. Die Luft kühlt ab auf 18 bis 15 Grad. Die neue Woche beginnt mit Sonne und Wolken, vereinzelt kann es regnen. Die weiteren Aussichten bis Donnerstag, wechselnd bewölkt und vereinzelt Regen, nur noch maximal 25 Grad. Die Zeit, es ist gleich 14.04 Uhr.
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4: Mit Chris Ignazi, schönen guten Tag, ich grüße Sie. Und wir starten mit Belle & Sebastian und I Want the World to Stop.

Franz Schuberts Lustspiel, der Teufel als Hydraulikus, die Ouvertüre daraus, hier gehört auf SR Kultur an diesem Sonntagnachmittag. Ich habe mal so ein bisschen in die Wetter-Apps geschaut und ja, es soll jetzt dann doch heute Nachmittag mal Regen kommen. Vielleicht hilft er ja so ein bisschen, oben in Belgien mitzulöschen, das wäre uns allen zu wünschen. Hans-Jörg Schellenberger übrigens hat hier die Berliner Symphoniker dirigiert und wir schauen gleich, apropos unser Planet und was man mit dem so macht, auf Rave the Planet. Das ist der Nachfolger der Love Parade, also die größte Techno-Demonstration Europas. Schauen wir uns gleich an, wie das da so war und hören davor Musik von dem Pianisten mit der Stiermaske. Lambert heißt er. Mit Cut Frankie zusammen spielt er So Unkind.

0: João Gilberto, The Girl from Ipanema. Der Rave the Planet, das ist der Nachfolger der Love Parade und eine der größten Techno-Demonstrationen Europas. Gestern ist sie wieder zwischen Brandenburger Tor und Siegessäule über die Straße des 17. Juni in Berlin gezogen. Auch bei der 5. Ausgabe hat man viel demonstriert für Frieden, Zusammenhalt und den Schutz der Techno-Kultur tanzend das Ganze. Und wie sich das angehört hat, das hören wir jetzt in einem Beitrag von Jule Lippig.
1: Nassgeschwitzte Shirts, leere Bierdosen am Straßenrand und glückliche Gesichter. Trotz 35 Grad tanzen beim Rave the Planet zehntausende Menschen zu elektronischer Tanzmusik. Unter dem Motto Imagine Love zog die 5. Auflage der Demonstration durch den Tiergarten. Über die Vision des Umzugs DJ und Geschäftsführer Dr. Motte.
2: Schon 1989 zur ersten Love Parade war klar, wenn wir die Love Parade jedes Jahr in Berlin wiederholen, werden andere Menschen inspiriert, in ihrer Stadt oder in ihrem Land auch eine Technoparade umzusetzen. Und vielleicht könnten in der Zukunft dann in allen Ländern Technoparaden stattfinden. Und vielleicht könnten dann irgendwann alle Menschen dort gemeinsam miteinander tanzen.
1: Eröffnet wurde die Parade mit einer Schweigeminute für die Opfer des mutmaßlich islamistischen Anschlags am Rande des CSD vor 3 Wochen. Im Anschluss hielten die Veranstalter des Umzugs gemeinsam mit dem CSD Berlin und dem Karneval der Kulturen die Auftaktsrede. In dieser forderte CSD-Vorstand Julia Mioska die Demonstrierenden auf, Haltung zu zeigen.
3: Meine Gedanken sind bei den Opfern, ihren Familien und ihren Freundinnen. Und dennoch lasse ich es mir nicht nehmen, heute hier gemeinsam mit euch zu stehen und ein Zeichen zu setzen. Ein Zeichen für eine freie, vielfältige, solidarische Gesellschaft.
1: Das zeigten auch die vielen Regenbogenflaggen und Solidaritätsbekundungen auf dem Umzug. Einige Teilnehmende äußerten im Vorhinein Sicherheitsbedenken. Für andere stellte sich die Frage, ob sie auf dem Rave the Planet tanzen gehen, nicht. So auch für Felina aus Berlin. Sie war am Abend des Anschlags auf dem CSD und kam trotzdem zum Rave the Planet.
4: Beim CSD waren wir auch eine halbe Stunde, bevor das passiert ist, waren wir noch an dieser Ecke. Und dann ist es passiert, als wir auf dem Weg nach Hause waren. Und ich habe das erst so richtig danach realisiert. Aber es war für mich keine Frage, herzukommen. Ne? Umso mehr Leute hierher kommen, desto mehr zeigen wir. Wir haben keine Angst. Wir machen trotzdem unser Ding weiter. Der kann kommen, wer möchte, und wir lassen uns hier nicht aus dem Konzept bringen.
1: Für die Sicherheit waren rund 1500 Einsatzkräfte in 3 Schutzzonen rund um die Strecke im Einsatz. Insgesamt spricht die Polizei Berlin von einem störungsarmen Verlauf. Auch die Feuerwehr berichtet von einem ruhigen Abend. Einzig die Temperaturen machten einigen Techno-Fans zu schaffen. Umso mehr freuten sie sich über die nasse Abkühlung eines Wasserwerfers der Polizei.
5: 3, 2, 1.
0: Jule Lippig auf SR Kultur über Rave the Planet, den Nachfolger der Love Parades in Berlin. Sie hören SR Kultur und das hier ist Sulkan Zinsatzes 9 Miniaturen für Streichorchester. Das ist die 5. Markus Poschner und das Georgische Kammerorchester Ingolstadt.

0: Das Menuett aus der Haffner-Serenade von Wolfgang Amadeus Mozart. 3:30 ist es auf SR Kultur. Das war Arvid Engegaards an der Geige. Heute Nachmittag, so um 17.04 Uhr, gibt es in der Hörspielzeit den neuen ARD-Radio-Tatort. Hasetot heißt der, der kommt vom SWR. 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Ihre Mutter war nämlich Opfer häuslicher Gewalt. Als erste Amtshandlung wird Anima von Kommissarin Fee Eckelsberg zu einer Schulung geschickt, in der es darum geht, solche Übergriffe und Morde an Frauen zu verhindern.
1: Ich bin die Karin, Karin Cempil. Bei mir laufen die Fälle von häuslicher Gewalt zusammen. Nana ist unsere Pressesprecherin.
2: Hallo und willkommen.
1: Und Zeynep, die Opferschutzbeauftragte.
3: Also bei uns geht's um Prävention. Das hast du ja bestimmt schon gehört. Wir versuchen halt einzugreifen, ich sag's mal so, bevor der Femizid passiert ist. Also wir versuchen's zumindest. Mhm. Wir brauchen einfach dringend eine enge Kooperation zwischen uns und der Polizei. Deswegen ja die Schulung. Dass du auch noch die Peggy vertrittst, ist doch super.
2: Ja. Ja. Nach Schätzungen der Vereinten Nationen passiert das alle 10 Minuten. Dann wird wieder eine Frau oder ein Mädchen zum Opfer tödlicher Gewalt. Die Täter sind in den allermeisten Fällen Beziehungspartner oder gehören zur Familie.
1: Nana hat gerade die aktuellen Zahlen herausgegeben. Ja. Weltweit sind es jedes Jahr mehr als 83.000 Frauen, die gezielt umgebracht werden. Etwa 60% sind Opfer sexualisierter oder häuslicher Gewalt oder beides. Und zwar nur, weil sie sich der männlichen Kontrolle und Herrschaft entziehen.
0: Ja, unverkennbar sind wir da in Ludwigshafen. Anima King untersucht parallel gleich mehrere Fälle von häuslicher Gewalt. Gleichzeitig kommen 2 Männer ums Leben. Wie Anima herausfindet, wer dahinter steckt und was die Dackeldame Frau Hase damit zu tun hat, das hören Sie im ARD-Radio-Tatort Hase tot. Und zwar schon jetzt in ARD Sounds oder später in der Hörspielzeit um 17.04 Uhr hier auf SR Kultur.

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0: Nicholas Brittles TV-Serienmusik Succession. Viele Kinder berühmter Musikerinnen oder Schauspieler treten später in deren Fußstapfen und nutzen den Namen der Eltern, um sich eine eigene Karriere aufzubauen. Andere leiten unter dem Ruhm der berühmten Vorfahren. Hannah Mann, ja, können Sie sich denken, wessen Urenkelin das ist, nämlich die des Schriftstellers Heinrich Mann. Die hat schon als Kind Gedichte und Texte geschrieben. Das sagt aber heute, dass sie aufgrund ihres Nachnamens lange mit sich gerungen hat, ob sie denn wirklich schreiben und veröffentlichen möchte. Heute erscheint ihr, beziehungsweise in dieser Woche, erschien ihr Debütroman mit dem Titel Zeppelin und Karpfen. Sally Cheryl Delin aus der SR Kulturredaktion hat das Buch schon gelesen.
1: Die späten 80er Jahre werden in der deutschsprachigen Gegenwartsliteratur bisher nur wenig betrachtet. Die Schriftstellerin Hannah Mann hat sich in ihrem Debütroman nun aber genau dieser Zeit zugewandt. Konkret befinden wir uns in West-Berlin im Februar 1988. Die Stadt ist geteilt, der Kalte Krieg noch nicht vorüber. In einem Charlottenburger Altbau leben die Fotografin Susanna und der Maler Arthur mit ihrer gemeinsamen Tochter Daria. Sie ist ein verträumtes Kind mit seltsamen, gleichzeitig liebenswerten Eigenarten.
2: Ich koche Kaffee, während Daria Milch in die Schüssel gießt und die bunten Kringel aus dem Karton dazuschüttet. Geduldig wartet sie, bis sie eingeweicht sind. An einem Nagel in der Wand neben dem Küchentisch hat Daria eine Schnur befestigt. Daran baumelt ein Schreibheft, in dem sie eine Strichliste führt. Sie zählt jeden Kringel, bevor sie ihn vom Löffel saugt. 3175 Kringel seit Jahresbeginn.
1: Schon allein den Alltag dieser kleinen Familie und die zärtlich-spielerischen Beziehungen untereinander zu betrachten, macht große Freude. Doch dann erreicht Susanna mitten in der Nacht ein Anruf ihres Vaters.
2: Susanka, Liebste, höre ich meinen Vater sagen, als ich mich melde. Was ist los, Tatusch? Frage ich und ziehe die Telefonschnur in die Küche, um einen Blick auf die Wanduhr zu werfen. Es ist 4 Uhr. Es geht um Matka. Er zögert. Sag schon, was ist? Sie ist nicht da. Was meinst du damit, sie ist nicht da? Ich meine, sie ist nicht da und ihr Mantel hängt nicht an seinem Platz. Ich habe schon überall nachgesehen.
1: Das plötzliche Verschwinden ihrer Mutter ruft Sorgen hervor, aber auch Erinnerungen. Als polnische Juden waren Susanna und ihre Eltern 1968 gezwungen, Warschau zu verlassen. Auslöser waren die landesweiten Studentenproteste, die das kommunistische Regime in Polen zum Anlass nahm, eine antisemitische Kampagne zu starten. Susanna und ihre Eltern verließen Polen und kamen nach Deutschland. Doch während Susanna und ihr Vater in Berlin nach und nach ein Zuhause fanden, blieb ihre Mutter Nina in Berlin stets eine Fremde. Und auch eine andere Erinnerung schwappt immer wieder an die Oberfläche.
2: Als wir noch in Warschau lebten, hat sie uns schon einmal verlassen. Zunächst hatte mein Vater keine Ahnung gehabt, wo sie steckte, hatte alle unsere Bekannten abtelefoniert, sowie ihre Familie in Russland. Irgendwann rief ihre Schwester zurück und informierte uns, dass sie bei ihr in Archangelsk im Norden Russlands aufgetaucht ist, wo die Schwester mit ihrem Mann lebte. Es dauerte fast ein Jahr, bis meine Mutter zurückkam. Für meinen Vater schien die Sache mit ihrer Rückkehr erledigt gewesen zu sein. Ich war noch sehr klein und erinnere mich vor allem an ihre Abwesenheit und meine drängende Frage, warum sie nicht bei uns sein wollte. Aber mein Vater versicherte mir, dass es nicht an mir lag. Bis heute zweifle ich, ob das so stimmte.
1: Ninas erneutes Verschwinden und auch die anschließende Suche, die über den großen Wannsee, den Platz der Luftbrücke in Berlin und das Zeppelin-Museum in Friedrichshafen führt, ruft also viele Emotionen hervor. Dabei gewinnen die Charaktere gerade durch ihre feinen Besonderheiten und das spielerische Miteinander an Nähe und man schließt sie beim Lesen schnell ins Herz. Trotz des eher melancholischen Grundtons des Romans schafft Hannah Mann immer wieder lustige und rührende Momente innerhalb der Familie. Etwa als sich Susanna mit ihrer Suche an die Polizei wendet, diese aber erst einmal keinen Handlungsbedarf sieht und ihr Vater protestiert.
2: Hast du etwa die Wahrheit gesagt? Du musst lügen. Also ich meine, übertreiben. Du übertreibst so stark, dass sie handeln müssen.
1: Hanna Mann sagte in einem Interview des Aufbau-Verlags, sie habe erst zur Erkenntnis gelangen müssen, dass sie trotz des Namens schreiben wolle und nicht deswegen. Nach der Lektüre ist klar, diese Sorgen hätte es nicht gebraucht. Hanna Manns nachdenklich sanfte Erzählung und ihre lustigen Alltagsschilderungen sind Grund genug, das Buch zu lesen.
0: Zeppelin und Karpfen von Hanna Mann ist im Aufbau-Verlag erschienen. Das Buch hat 238 Seiten und kostet im Hardcover 24 Euro. Mehr über ihren Weg zur Schriftstellerin als Nachfahrin von Thomas und Heinrich Mann und das lange Ringen bis dahin, das gibt's in einem Text im Zeitmagazin übrigens mit dem Titel O Mann. Ja, passender kann's kaum sein. Sie und SR Kultur, Viertel vor drei, das war ein Bericht von Sally Charelle-Delin aus unserer Literaturredaktion und wir hören Musik von Josef Haydn und zwar den dritten Satz, das Finale Allegro Molto aus der Sinfonie Nummer 17 in F-Dur, Johannes Klump und die Heidelberger Symphoniker.

Everyone is getting old. Ja, das stimmt. Wir sind alle keine 20 mehr. Doch zumindest weiß ich nicht, wie es Ihnen geht. Vielleicht hören Sie uns zu und denken sich gerade, Mensch, ich bin doch erst 15. Was erzählt der böse Mann im Radio? Ja, aber man wird älter. Man merkt das dann auch und man macht es gemütlich an so einem Sonntagnachmittag mit Musik von Falk und Schwingung hier auf SR Kultur. 10 vor 3 ist es. Schönen Nachmittag.

Pianist Cédric Pecha mit der Geek aus der französischen Suite Nummer 4 in S-Dur von Johann Sebastian Bach. Kurz vor drei, gleich gibt's hier die Nachrichten und davor haben wir Arlo Parks mit Hope. Dann hören wir uns gleich wieder.

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1: 15 Uhr. In Illingen bekämpfen aktuell Einsatzkräfte aus dem gesamten Landkreis Neunkirchen einen Waldbrand. Wie die Illinger Feuerwehr dem SR mitteilte, breitet sich das Feuer zwischen Hüttichweiler und Hirzweiler weiter aus. Bisher seien bereits rund 3,5 Hektar betroffen. Das entspricht einer Fläche von knapp 5 Fußballfeldern. Das Waldstück ist komplett gesperrt. Die Bevölkerung soll das Gebiet meiden. Es gibt starke Rauchentwicklungen. Fenster und Türen sollen geschlossen bleiben. Schon ab gestern Nachmittag hatte sich im ganzen Saarland starker Rauch ausgebreitet. Ursache war ein Brand in Ostbelgien. Jetzt hat die integrierte Leitstelle im Saarland wegen dieser Rauchentwicklung Entwarnung gegeben. Die Ausbreitung habe sich in der Nacht deutlich entspannt. Eine Gesundheitsgefahr bestand nach Angaben eines Feuerwehrsprechers nicht. Die Flammen des Brands im belgischen Naturschutzgebiet Hohe Venn breiteten sich zuletzt zwar etwas langsamer aus, allerdings in Richtung der deutschen Grenze. Von dort Stefan Hase.
2: Wegen der drohenden starken Rauchentwicklung empfiehlt die Stadt Monschau seit heute Morgen den Einwohnern in einigen Stadtteilen dringend, ihre Häuser zu verlassen und sich bei Freunden oder Verwandten in Sicherheit zu bringen. Das gilt bis mindestens heute Nachmittag. Unterdessen gibt die Feuerwehr auf deutscher Seite aber leichte Entwarnung. Schon in der Nacht habe man einen Großteil der rund 90 Einsatzkräfte abgezogen und sei aktuell noch mit 20 Personen auf Reserve vor Ort. Also während auf belgischer Seite die Lage die Einsatzkräfte weiter in Atem hält, ist auf deutscher Seite inzwischen vorsichtiges Aufatmen angesagt.
1: Die saarländische Ministerpräsidentin Rehlinger unterstützt einen Vorstoß der SPD-Minister in der Bundesregierung für mehr Hitzeschutz. Rehlinger, ebenfalls SPD, nannte die Vorschläge eine passende Antwort auf aktuelle Herausforderungen. Der Bund dürfe Länder und Kommunen bei der Klimaanpassung nicht alleine lassen. Dringend notwendig sei ein Förderprogramm für zum Beispiel Klimaanlagen in Altenheimen und Krankenhäusern. Der jetzt vorgelegte Aktionsplan der SPD-Minister umfasst mehrere Maßnahmen, darunter Änderungen im Bauplanungsrecht sowie ein stärkerer Schutz von Beschäftigten vor hohen Temperaturen. Daneben wollen die Sozialdemokraten die Gemeinschaftsaufgabe Klimaanpassung im Grundgesetz verankern. Dagegen gibt es Widerstand des Koalitionspartners CDU/CSU. Ein spanischer Kampfjet hat eine Drohne über Rumänien abgeschossen. Der Einsatz erfolgte im Rahmen der NATO-Luftraumüberwachung. Laut dem rumänischen Verteidigungsministerium war das unbemannte Flugobjekt illegal in den nationalen Luftraum eingedrungen. Zur Herkunft der Drohne wurden keine Angaben gemacht. In den vergangenen 4 Jahren wurde der Luftraum des Nachbarlandes der Ukraine wiederholt von russischen Drohnen verletzt. Alleine in diesem Jahr war es bereits die 4. Drohne, die über Rumänien abgeschossen wurde. Für den 1. FC Saarbrücken steht heute das 2. Saisonspiel an. In der 3. Liga gastiert beim FCS der FCS beim SSV Jahn Regensburg. SR-Reporter Yannick Schwarz.
3: Nach dem 5:2 Auftaktsieg gegen Rot-Weiß Essen grüßt der 1. FC Saarbrücken von der Tabellenspitze. Blau-Schwarz teilt sich diesen Rang nur mit dem jetzigen Gegner Jahn Regensburg. Regensburg konnte am ersten Spieltag gegen die Viktoria in Köln gewinnen. Das Duell Erster gegen Erster hat am 2. Spieltag wohl noch wenig Aussagekraft. In der vergangenen Spielzeit trennten Saarbrücken und Regensburg nur 2 Tabellenplätze. Einen klaren Favoriten wird es im Jahnstadion also nicht geben. Personell kann FCS-Trainer Agirios Janikis fast aus den Vollen schöpfen. Einzig Dominik Baumann und Kaan Kaliskana fallen erkrankt aus. Anpfiff ist um 16.30 Uhr in Regensburg.
1: Das waren die Nachrichten mit Emanuel Glestzos. 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Das Wetter im Saarland. Im Laufe des Nachmittags immer mehr Wolken, einzelne Schauer und Gewitter möglich bei bis zu 33 Grad. In der Nacht klingen die Schauer ab, anschließend trocken und teils wolkig. Die Luft kühlt ab auf 18 bis 15 Grad. Die neue Woche beginnt mit Sonne und Wolken und einzelnen Schauern. Die Zeit, es ist 15.04 Uhr.
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4: Mit Chris Ignazi, passen Sie auf sich auf. In diesen Zeiten, wo es noch nicht regnet, ist die Waldbrandgefahr ja nach wie vor hoch. Wir haben eben gehört, dass es im Landkreis Neunkirchen wieder einen Brand gibt. Und wir hoffen mal, dass sich das verbessert. Was ja nicht hilft, ist Wind, der den Funkenschlag begünstigt. So hat das De Pedro aber nicht gemeint. Der freut sich über den Wind mit Como el Viento.

Marianne von Martinez mit dem Allegro aus der Sonate in A-Dur haben wir hier Antonio Oyarzabal am Klavier gehört. 10:50 an diesem Sonntagnachmittag und wir warten auf den Regen, der bitter nötig ist. Die einen sagen so, die anderen sagen so. Ich bin mal gespannt, so in 2 Stunden könnte es ein paar Tropfen zumindest mal geben. Und wir hören so lange Musik, machen es uns gemütlich hier drin bei einer kleinen Klimaanlage, die ich ja zum Glück im Studio habe. Ich hoffe, bei Ihnen ist es nicht allzu heiß. Und wir hören Lisa Oribasi mit Yuma.

0: Christoph May mit La Lune. Neumond haben wir ja. Ich hoffe, Sie haben ein paar Sternschnuppen gesehen in dieser Woche. Bessere Voraussetzungen gibt es wahrscheinlich lang nicht mehr. Ja? Neumond, bestes Wetter, Stern, klar war's. Und in Saarbrücken, was habe ich gesehen? 5 Stück oder so. Also es war früher irgendwie schöner, habe ich so das Gefühl gehabt. Aber man kann auch für den Peterberg fahren, dann hat man bessere Sicht. Ja. Wie man es macht, ist es falsch. Trotzdem schön im Garten zu sitzen, so in der Nacht und so ein bisschen den Sternenhimmel anzuschauen. So war das diese Woche. Ein Stern am Musikhimmel, das ist Mina Richman. Ja, so ein Sternchen inzwischen eigentlich nicht mehr, sondern wirklich ein ausgereifter Stern. Vor 4 Jahren hat sie ihre erste EP Jaywalker veröffentlicht und die war direkt ein voller Erfolg, wie so eine Sternschnuppe eingeschlagen. Dann hat ihr Debütalbum gefolgt, Grown Up, und der Pop-NRW-Preis in der Kategorie Outstanding Artist. Und doch steht sie manchmal noch auf der Bühne und denkt, das kann echt nicht sein, dass ich jetzt mein Leben so führe. Das ist ja völlig surreal, sagt sie. Und dann kann sie ihr Glück kaum fassen. Im vergangenen Freitag hat sie ihr 2. Album Different Flavors of Happiness herausgebracht. Lisa König mit unserem Album der Woche.
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2: Mehr Luft riechen und zum Schrebergarten auf dem Dreirad und Erdbeeren schmecken und blaues Eis, was keine Ahnung wie blau schmecken soll, irgendwas zwischen Kaugummi und Kunst.
3: So beschreibt die Sängerin und Musikerin Mina Richman Glück im Gespräch. Und auf ihrem neuen Album
4: Freshly picked strawberries given to me by my mother's hands. Happiness tasted like sharing blue ice cream with Bobo, handed to me by a kind-faced stranger.
3: Da klingt das Glück so. Kleine alltägliche Wohlfühlmomente, different flavors of happiness, sind es, die Mina hier einfangen. Der Plural ist gewollt. Mina, dazu gehört nämlich nicht nur die Frontsängerin Mina Richman, dazu gehören auch ihre Bandkollegen Alex, Freddy und Leon. Das Glück kommt bei der Band von Song zu Song in ganz verschiedenen Gestalten daher. Mal klingt es so.

voller Energie mit einladendem Groove zelebriert der Song die gegensätzlichen Eigenschaften zweier in einer Beziehung zueinander stehenden Menschen. Und dann klingt das Glück wieder so. 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Filigran und lässig cool frasiert. It's strawberry season, you smile when I'm teasing. Oder eben so.

0: Zart den Augenblick auskostend, der das Gefühl des Angekommenseins widerspiegelt. All diese Momentaufnahmen besingt Mina Richmond mit Feel Soul. Und nein, damit ist nicht nur der Stimmklang der gebürtigen Berlinerin mit iranischen Wurzeln gemeint, sondern der eigentliche Sinn des Wortes. Denn Text und Musik von Mina Richmond stecken fernab jeglicher Religiosität voller Seele. Authentisch, nahbar und persönlich zeigt die Band, in diesen krisenbehafteten Zeiten sind Momente der Ruhe nicht selten ein Privileg.
1: Dass jemand einfach entspannt seinen Kaffee trinken darf und sich nicht Sorgen um die Miete, um die Klassenfahrtskosten der Kinder, um irgendwelche Arztrechnungen machen muss. Und deswegen ist das Album irgendwie auch nicht nur glücklich natürlich.
0: Die 28-Jährige weiß, um Augenblicke wertschätzen zu können, braucht es auch manchmal eine Auseinandersetzung mit sich selbst, ein Innehalten in der Hektik.
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0: Doch einfach mal durchatmen, oft ist das leichter gesagt als getan, besonders in Stresssituationen. Das verarbeitet die Band etwa beim Song Oxygen. It's been hard to breathe lately. Das Album Different Flavors of Happiness lässt sich nahtlos als Fortsetzung zu Mina Richmonds Debüt Grown Up genießen. Einmal mehr überzeugt Mina mit einem von Indie-Pop ebenso wie Folk beeinflussten ganz eigenen Sound. Zudem knüpft die Sängerin an Features an, die sie auf ihrem vorherigen Album bereits anklingen ließ. Nicht zuletzt mit ihren First und Last Moments of Happiness, bei denen sie den Text nicht singt, sondern zur Musik spricht. The last time I felt happiness is right now, in this room, with people I love pouring our souls into a digital ocean for you to share. Insgesamt ist das Album eines, bei dem man sich vom ersten Ton an wiederfinden kann. Ein
1: Einmachtglas für Glück. Simplicity for the luckiest few of us all.
2: 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Jetzt hören wir mal rein ins Album Mina Richmond mit You Don't Like to Dance.

Nina Richman, You Don't Like to Dance. Das Album der Woche haben wir hier gehört. Das Lied war von diesem Album eben, vom Album der Woche. Das heißt Different Flavors of Happiness. Lisa König hat es uns vorgestellt auf SR Kultur. 3:30 ist es am Sonntagnachmittag und wir hören Filmmusik aus. Das Piano von Michael Nyman und The Promise.

Carla Gilberta Bruni Tedeschi aus Turin oder wie man sie auch nennt, Carla Bruni Sarkozy, denn sie war ja von 2007 bis 2012 die First Dame, die Première Dame in Frankreich. Und singen kann sie nach wie vor, haben wir gehört, mit Perfect Day auf SR Kultur 5 nach halb 4 ist es. Karl Philipp Emanuel Bachs Presto aus der Sinfonie in D-Dur haben wir jetzt gespielt von Hartmut Hähnchen und dem Kammerorchester Karl Philipp Emanuel Bach.

0: Ja, was bleibt von unseren lieben? Que reste-t-il de nos amours? Fragt Charles Trenet. Gleich 3:45 auf SR Kultur. Schönen Nachmittag. Und da ist jetzt ein Leopard unterwegs. Vom schweizerischen Tessin in Richtung Westrumänien. Also kein echter, aber der Hauptpreis vom 79. Filmfestival Locarno. Das ist der goldene Leopard. Und der rumänische Regisseur Florin Scherban hat den bekommen für seinen Film Nu est locul tau aici. Wenn Sie jetzt denken, Rumänisch kann der Ignazi nicht, dann mögen Sie recht haben. Hier ist kein Platz für mich, heißt der Film auf Deutsch. Doch gleich dahinter ging die zweitwichtigste Auszeichnung des Festivals, der Spezialpreis der Jury, an die brasilianisch-deutsche Gemeinschaftsproduktion Das Flussufer. Und eine deutsche Regisseurin hat den Sonderpreis für ihren Kinderfilm bekommen. Über die Preisverleihung nach 11 Festivaltagen hat Thomas Wagner jetzt hier berichtet.
1: Gran Premio del Festival e della città di Locarno. This is the big moment.
2: We are proud, very proud, to award the Palme d'Oro to You Don't Belong Here by Florin Scherban.
3: Riesenapplaus im Kino Grand Rex am Ende des 11-tägigen Filmfestivals von Locarno. Der goldene Leopard, der Hauptpreis, geht an den aus dem westrumänischen Reșița stammenden Regisseur
1: Florin Scherban.
3: Für seine Produktion You Don't Belong Here, Originaltitel Nu este locul tău aici, ins Deutsche übersetzt, hier ist nicht dein Platz. Ausschnitt aus dem preisgekrönten Film. Jugendliche schlagen mit Baseballschlägern auf geparkte Autos, darunter der Sohn eines alleinerziehenden Vaters. Die Beziehung gilt als zerrüttet. Die Geschichte wird sehr subtil erzählt und jetzt der goldene Leopard. Diese Auszeichnung mit dem goldenen Leoparden, sagt Regisseur Florin Scherban im ARD-Interview, bedeutet ihm enorm viel. Und vielleicht, zu seiner Hoffnung, sorge die Auszeichnung in seinem Heimatland Rumänien für eine Art Weckruf. Wenn wir nicht Acht geben, wird es schwierig mit dem rumänischen Film in Zukunft. Bei uns versiegen die Geldquellen für gute Filme. Förderungen werden zusammengestrichen und wenn es so weitergeht, steht der rumänische Film so in 1,5 Jahren ohne Geld da.
4: De un an jumătate noi nu mai avem concursuri de cinema în România.
3: Da mag der goldene Leopard, der nun nach Rumänien geht, ein willkommener Akzent dagegen sein.
5: I want to dedicate this hour to our LGBTQ community in Brazil.
3: Ich möchte diese Stunde der LGBT-Community in Brasilien widmen, also der Gemeinschaft der Schwulen und Lesben dort. Halte zusammen, ruft der brasilianische Filmemacher Matheus Farias dem Publikum zu, der gemeinsam mit seinem Landsmann Enoch Cavallo mit dem Preis der Jury, der zweitwichtigsten Auszeichnung in Locarno, bedacht worden ist. Beide haben den Film The Riverbank, das Flussufer, auf den Weg gebracht, eine deutsch-brasilianische Gemeinschaftsproduktion, die eine schwule Liebesgeschichte im brasilianischen Recife erzählt. Eine Liebesbeziehung, die dort aber auf geringe gesellschaftliche Resonanz stößt, vielmehr geächtet, ja geradezu bekämpft wird. Für Juana Nazaro, künstlerischer Leiter des Filmfestivals in Locarno, besteht dann auch das Verbindende der ausgezeichneten Filme in der
6: Sorge um unsere Gemeinschaften, verschiedene Gemeinschaften. Zum Beispiel die Gemeinschaft in einem Film wie Riverbank oder die Gemeinschaft im rumänischen Film, den Hauptpreis gewonnen hat. Das heißt, was bleibt, wenn die Gemeinschaften oder die Gesellschaften, die wir dachten, seien ewig, anfangen, sich aufzulösen, wenn man das so erklären kann.
3: Sich zurechtfinden in sich wandelnden Gemeinschaften, das trifft auch auf diesen Film zu.
7: Also in dem Film geht es um die 11-jährige Lou, die mit ihrem Vater und ihrem älteren Bruder zusammen den Tod von dem Vater vortäuschen, damit die Bilder, weil er Künstler ist, wieder Bekanntheit bekommen, so ein bisschen wie bei Van Gogh.
3: Schildert Marleen Wallin, die in der Filmakademie Baden-Württemberg in Ludwigsburg studiert hat, den Inhalt ihres Spielfilmdebüts Paradeisa. In Locarno wurde Paradeisa prompt mit einem Spezialpreis für Kinderfilme ausgezeichnet. In der Jury saßen dann ausschließlich Mädchen und Jungen zwischen 11 und 15 Jahren.
7: Also die Hauptfigur ist eine 11-Jährige und wir haben aber den Film immer sozusagen versucht, sie in ihrer Perspektive ernst zu nehmen. Das heißt, es ist natürlich nicht nur ein Kinderfilm, sondern auch für Erwachsene gedacht. Und dass aber jetzt Kinder sozusagen den Film zusätzlich noch toll fanden, ist die größte Ehre, die wir eigentlich bekommen könnten.
0: Thomas Wagner von den Filmfestspielen Locarno, ein Bericht auf SR Kultur. Das ist Kira Skoff mit Rocks.

0: Lokaldystonie nennt man das. Das ist so ein Beschäftigungskram. Da funktioniert einfach ein Finger nicht mehr richtig. Und damit bist du fürs Klavierspielen leider nicht mehr geeignet.
1: Also hatte er nur eine Chance. Reset auf Null und Neustart. 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

Felix Kramer, eine Live-Aufnahme mit Sie. Gleich 16 Uhr auf SR Kultur heißt, hier kommen gleich die Nachrichten. Gibt es alles Neue zu den Waldbränden in der Region auch. Übrigens können Sie dann bei den Kollegen vom aktuellen Bericht nachher dann auch die aktuellen Bilder sehen, live schalten dazu, wie die Situation ist. Paul Meyer hören wir jetzt noch an der Klarinette mit dem zweiten Satz Siciliano con Espressione aus dem Klarinettenkonzert Nummer 6 in S-Dur von Karl Stamitz.

Paul Mayer mit Musik von Karl Stamitz, gemeinsam mit dem Kurpfälzischen Kammerorchester übrigens. Gleich gibt es hier die Nachrichten auf SR Kultur und das hier sind The Wheels mit My Foolish Heart.

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1: 16 Uhr. In Illingen kommt es zurzeit zu einem größeren Feuerwehreinsatz. Nach Angaben der Einsatzkräfte brennen dort rund 5 Hektar Wald. Vor Ort in Illingen ist SR-Reporter René Henken.
2: Betroffen ist der Wald zwischen Hüttichweiler, Hirzweiler und Wustweiler. Einsatzkräfte aus dem Landkreis Neunkirchen sind vor Ort. Es sind immer noch Feuerwehrleute aus weiteren Landkreisen auf dem Weg zum Waldbrand. Auch ein Löschhubschrauber aus Hessen ist auf dem Weg in das betroffene Gebiet. Noch breitet sich das Feuer weiter aus und bewegt sich auf einen Bauernhof zu. Dort werden die Pferde in Sicherheit gebracht. Die Feuerwehr hat den Wald abgesperrt und bittet, alle Zufahrtsstraßen für die Einsatzkräfte freizulassen. Die Anwohner rund um Illingen sind wegen der starken Rauchentwicklung aufgefordert, Fenster und Türen geschlossen zu halten.
1: Die Feuerwehr hat außerdem im Rathaus von Dillingen einen Brand gelöscht. Die Stadtverwaltung selbst hatte den Vorfall gegen 11.30 Uhr auf Facebook gemeldet. Gegen 14 Uhr hieß es, die Flammen seien gelöscht worden. Verletzt wurde demnach niemand. Augenzeugen hatten dem SR berichtet, dass Akten aus dem Rathaus getragen worden waren, offenbar um sie vor dem Feuer in Sicherheit zu bringen. Wo genau es in dem Gebäude brannte und wie groß der entstandene Schaden ist, wurde zunächst nicht bekannt. Die saarländische Ministerpräsidentin Rehlinger unterstützt einen Vorstoß der SPD-Minister in der Bundesregierung für mehr Hitzeschutz. Rehlinger, ebenfalls SPD, nannte die Vorschläge eine passende Antwort auf aktuelle Herausforderungen. Der jetzt vorgelegte Aktionsplan umfasst mehrere Maßnahmen, darunter Änderungen im Bauplanungsrecht sowie einen stärkeren Schutz von Beschäftigten vor hohen Temperaturen. Widerstand gibt es hingegen bei CDU und CSU. Aus Berlin Jan Zimmermann.
3: Der Koalitionspartner Union reagiert skeptisch auf den Vorschlag der SPD-Minister. Die Sozialdemokraten müssten ihre Forderungen erstmal präzisieren, sagt der stellvertretende Vorsitzende der CDU-CSU-Fraktion Klaus Mack. Konkret gehe es darum, zu klären, welche finanziellen Verpflichtungen der Bund damit eingehen würde. Umweltminister Schneider von der SPD fordert schon länger eine Grundgesetzänderung. Derzeit sind für Maßnahmen zur Klimaanpassung fast ausschließlich die Länder zuständig. Um das zu ändern, ist in Bundestag und Bundesrat eine Zweidrittelmehrheit nötig.
1: Bei der Leichtathletik-EM in Birmingham gibt es eine weitere Goldmedaille für Deutschland. Am letzten Tag der Europameisterschaft hat Amanal Petros im Marathon gewonnen. Der 31-Jährige brauchte für die Strecke 2 Stunden, 9 Minuten und 11 Sekunden. Richard Ringer, der für den LC Rehlingen startet, wurde 10. Die Ergebnisse der zweiten Fußball-Bundesliga: Hannover gegen Wolfsburg 0:1, Dresden-Darmstadt 1:0 und Bielefeld gegen Cottbus 3:0. Und noch eine Suchmeldung, um die uns die Polizei in Homburg gebeten hat. Seit gestern Nachmittag wird der 57-jährige Pascal König vermisst. Er hatte gegen 15 Uhr das Gebäude 6 der Uniklinik Homburg in unbekannte Richtung verlassen. Laut Polizei ist er orientierungslos. Der Vermisste ist 1,80 Meter groß, von schmaler Statur und trägt eine Brille. Er hat langes, graues Haar und einen grauen Schnurrbart. Hinweise nimmt die Polizei in Homburg entgegen. Und das waren die Nachrichten mit Immanuel Gelestzus. 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Das Wetter im Saarland. Im Laufe des Nachmittags immer mehr Wolken. Einzelne Schauer und Gewitter bei Höchstwerten zwischen 29 und 33 Grad. In der Nacht klingen die Schauer ab. Anschließend trocken und teils wolkig. Die Luft kühlt ab auf 18 bis 15 Grad. Die neue Woche beginnt mit Sonne und Wolken und einzelnen Schauern. Die weiteren Aussichten bis Donnerstag: wechselnd bewölkt und vereinzelt Regen, nur noch maximal 25 Grad. Die Zeit, es ist gleich 16.04 Uhr.
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4: Mit Chris Ignazi und Musik von Georg Bender. Und zwar hören wir das Allegro assai, den ersten Satz aus seiner 7. Sinfonie, gespielt von Christian Bender und dem Prager Kammerorchester. Einen schönen Nachmittag wünsche ich.

Dennis Widmer und Sufjan Stevens. Das hier war Focus Ring auf SR Kultur. Ein Hochzeitstag auf Trolltaugen, ja, so hat sich Edvard Grieg dieses Stück hier vorgestellt. Ein lyrisches Stück von ihm aus seinen Stücken Opus 65. Live Over Ansnest nimmt uns mit nach Trolltaugen und feiert Hochzeit mit seinem Klavier.

Die gute Coralie Clément war das. Hier auf SR Kultur haben wir sie gehört und wir haben unser starkes Stück für sie. Der Rhein zieht sich durch Schumanns Leben wie ein roter Faden. Im Rheinland hat er seine glücklichsten und seine schwärzesten Momente durchlebt. Als gefeierter Komponist und Dirigent hat man ihn dort empfangen. Später hat er sich von Psychosen geplagt in den Fluss gestürzt. Seine dritte Sinfonie stammt noch aus einer positiven Phase im Leben des Komponisten. Starke Stimmungsschwankungen merkt man hier aber auch schon. Florian Heurich hat sich mit dem Dirigenten Yannick Nézet-Séguin über Schumanns gespaltene Persönlichkeit unterhalten und darüber, wie viel rheinisches Naturell in seiner dritten Sinfonie steckt.

0: dès le début, avec la pulsation à trois temps, il y a cette impression d'avoir un...
1: Von Anfang an hat man durch diesen pulsierenden Dreivierteltakt den Eindruck eines Bootes auf dem Fluss. Alles fließt und gleichzeitig spürt man eine gewisse Mechanik. Und dann hat man diesen bäuerlichen Tanz des zweiten Satzes. Diese Symphonie ist also stark von der Natur inspiriert und auch von der Religion. Außerdem gründet sie sich auf eine Poesie, die man bei Schumann schon seit seinen Klavierstücken findet. Diese Symphonie ist zwar keine Tondichtung, man darf aber dennoch nicht diesen poetischen und ganz direkten Einfluss von konkreten Bildern außer Acht lassen.
0: Il ne faut pas négliger cette influence très poétique, directe d'images concrètes.
2: Die Rheinische, Schumanns Symphonie Nummer 3, ist keine Programmsymphonie. Ihren Beinamen hat sie auch nicht vom Komponisten selbst. Erst im Nachhinein hat sein Freund und späterer Biograf Wilhelm Josef von Wasilewski sie so genannt, da sie entstanden ist, kurz nachdem Schumann von Dresden nach Düsseldorf gezogen war. Eine ungewöhnlich glückliche Zeit in Schumanns Leben, und das hört man auch in dieser Symphonie. Die Rheinische ist weit mehr Stimmungsbild als tonmalerische Nachzeichnung konkreter Situationen. Und wo steckt hier die viel zitierte rheinische Fröhlichkeit? Die spricht am ehesten aus dem zweiten Satz, ein Scherzo im Stil eines sanften Ländlers.
0: C'est le côté très romantique de Schumann, son côté aussi.
1: Hier sieht man vor allem die romantische Seite Schumanns. Romantisch im Sinne von Natur, von seiner Liebe zu ländlichen Festen. Das Besondere an diesem Satz ist aber nicht nur das, sondern vor allem dieser langsame Ländlerrhythmus anstatt eines Scherzos. Und paradoxerweise gibt es in der Mitte eine Stelle, die trotzdem den Geist eines Scherzos à la Mendelssohn evoziert. Fast wie Elfen im Wald. Außerdem gibt es diesen Moment in A-Moll mit seinem obsessiven Orgelpunkt im Kontrabass. Also trotz eines eher ländlichen und folkloristischen Bildes gibt es immer diese zweite Schicht, diese dritte Schicht, die eine Parallelwelt eröffnet. Und das ist wirklich einzigartig bei Schumann.
0: Qui nous amène dans un monde parallèle qui est vraiment unique à Schumann.
2: Das träge Fließen des Flusses, die stetige Bewegung eines Raddampfers, die Feststimmung des Rheinlandes, Schumanns eigene Euphorie. Und noch eine weitere Anekdote rankt sich um diese Symphonie, die Schumann in einem riesigen Schaffensrausch innerhalb eines einzigen Monats komponierte. Der feierliche Eindruck des Kölner Doms soll ihn zum langsamen vierten Satz inspiriert haben. Ehrfurchtsvoll, grüblerisch, bedrohlich.
0: Schumann a une relation à la religion qui est à la fois mystique, à la fois de grand respect.
1: Schumanns Beziehung zur Religion ist einerseits mystisch und voller Respekt, andererseits aber auch mit Anzeichen von Rebellion, Ablehnung und Distanz. Und gerade die Tonart dieses Satzes, Es-Moll, ist eine sehr entfernte und sehr eigenartige Tonart. Voller Mysterium, voller Fragen. Selbst die letzten Akkorde im Fortepiano bilden überhaupt keinen Abschluss. Auch das sind Fragen. Sie hängen mit Schumanns Liebe zum Kontrapunkt und zu Bach zusammen. Die Kunst des Kontrapunkts in diesem Satz ist ein sehr religiöser Aspekt. Das drückt aber nicht die Furcht vor etwas ganz Dunklem und Erschreckendem aus, sondern es ist eine Gottesfurcht. Eine Mischung aus Respekt, Liebe und auch Angst.
0: Comme on dit, la crainte de Dieu. Et ça, c'est un mélange de respect, d'amour et aussi de peur.

0: die dunkle Seite von Schumanns rätselhafter, oft abgründiger Psyche in einem ansonsten eher positiv gestimmten Werk.
1: Pour moi, Schumann, c'est plutôt une bipersonnalité. C'est donc, on pourrait dire aujourd'hui, un bipolaire.
2: Für mich hat Schumann eine bipolare Persönlichkeit. Oft ist er sehr depressiv. Seine Symphonien allerdings sind von Anfang an, also von der Frühlingssymphonie an, ein Zeichen dafür, dass Schumann alle Anstrengungen unternimmt, um zum Licht hin aufzusteigen. In seiner Bipolarität bedeutet das ein fast manisches Streben nach Kraft und Energie. Symphonien zu schreiben heißt für Schumann, an der Spitze eines Orchesters zu stehen. Und das waren für ihn die besten Momente seines Lebens, als er für eine Institution verantwortlich war.
0: Mit Schumanns gespaltener Persönlichkeit erklärt sich Yannick Nézet-Séguin auch die radikalen Stimmungswechsel in diesem Werk. Gleich nach dem düsteren vierten Satz endet die Rheinische nämlich so, wie sie begonnen hat, in einer Hochstimmung. Und in der war Schumann durch seinen Neuanfang in Düsseldorf, wo er zum städtischen Musikdirektor berufen worden war.
1: C'est le souhait, j'imagine, de Schumann, de dépasser ses propres difficultés.
2: Ich denke, hier kommt der Wunsch Schumanns zum Ausdruck, seine persönlichen Schwierigkeiten zu überwinden. Diese Musik ist aber niemals leicht. In der Aufnahme, die ich mit dem Chamber Orchestra of Europe gemacht habe, habe ich zwar versucht, ein bisschen die Textur aufzuhellen, dennoch wird es dadurch aber nicht leicht. Zu vieles spielt sich gleichzeitig ab. Deshalb bleibt es eine sehr dichte Musik, die uns aber am Ende trotz allem vielleicht zum Triumph und zum Licht führt.
1: Mais qui nous amène éventuellement vers un triomphe et donc une lumière.

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Das hier ist Eleanor Rigby von den Beatles.

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Indigo Spark, Why Do You Lie? Wenn Sie Instrumente spielen, zum Beispiel Gitarre, dann werden Sie wissen, wenn das Wetter verrückt spielt und es mal 40, mal 20 Grad hat, müssen Sie ständig nachstimmen. Das ist nicht gut für die Instrumente. Und was ansonsten eigentlich passiert, damit hat sich Lena Hofbauer mal genauer beschäftigt, hören wir gleich nach dem Klavierkonzert in B-Dur von Wolfgang Amadeus Mozart. Also nicht das gesamte, sondern den dritten Satz, den hören wir jetzt, gespielt von Neville Marriner und der Academy of St. Martin in the Fields.

0: Wenn uns heiß ist, so wie heute ja nochmal, dann schwitzen wir, ja. Aber was passiert eigentlich mit Musikinstrumenten bei der Hitze? Verstimmen die sich, ärgern die sich und denken sich, ah, heute reiß mir mal eine Saite oder heute will ich mal nicht den richtigen Ton rausbringen? Ah, dieser Frage sind wir mal nachgegangen und zwar in Person von Lena Hofbauer. Ihren Beitrag spricht Johannes Wördemann. Summer, oh summer, fill thy shadowy
1: trees with a reprieve of cooling sacrament. Puh, bei den heißen Sommertemperaturen der letzten Wochen versuche ich, meinen Körper möglichst kühl zu halten und mich wenig zu bewegen. Darunter leidet auch mein Cello. Also bleibt es im Kasten und wird von mir nicht vollgeschwitzt. Aber kann mein Cello eigentlich auch schwitzen? Und was kann man dagegen tun? Wie kann ich Cello, Klarinette und Co. vor 30 Grad plus schützen? Erstmal muss man sich vor Augen führen, was bei Extremwetter mit den Instrumenten passieren kann. Die Musikerin kann sich an die Temperatur anpassen, das Instrument nicht. Es folgen Tonhöhenveränderungen und in Extremfällen.
2: Ich habe schon Geigen auf der Ablage gesehen, da hat der Lack Blasen geworfen. Einmal war sogar eine Geige richtig festgeklebt im Kasten.
3: Hallo, ich habe panische Angst, dass mir mein Akkordeon auf langen Autofahrten schmilzt.
1: Auf Orchestertourneen reagieren Holzblas-, Streich- und Blechblasinstrumente unterschiedlich. Fagott und Bratsche gehen mit der Stimmung nach unten, Tuba und Gitarre rauf. Das macht das Zusammenspiel irgendwann unmöglich. Hitze bringt die Leimstellen bei Streichern förmlich zum Dahinschmelzen. Akute Kälte ist ebenfalls schädlich für Musikinstrumente, vor allem bei Materialien wie Messing und Stahl. Denn bei diesen Materialien überträgt sich Kälte blitzschnell und lässt die Lippen festfrieren. Schaden tut es dem Instrument aber nicht. Wenn allerdings der Zug bei der Posaune einfriert, wird das Spielen wirklich unmöglich. Draußen zu musizieren ist bei vielen Wetterarten ein großes Risiko, sagt auch das Augsburger Arbeitsgericht am 20. Juli 1984. Ein dort ansässiger Arbeitgeber durfte seine Musiker nicht unter 14 Grad Celsius im Freien beschäftigen. Wer trotzdem bei extremen Wetterbedingungen spielen muss, der kann sich einen Tonhöhenrechner zur Hand nehmen, dann weiß man zumindest, was akustisch auf einen zukommt. Ein Grad mehr ist da ein Hundertstel Halbton höher. Instrumente können also irgendwie schon schwitzen, da sich die Naturmaterialien wie Holz und Messing in unterschiedlicher Temperatur unterschiedlich verhalten, ausdehnen, zusammenziehen, verziehen. Wie schütze ich jetzt mein Instrument vor extremen Wetterbedingungen? Wichtig ist, das Instrument auf keinen Fall im Auto vergessen. Das ist unterwegs die Todesfalle Nummer 1. Kleine Temperaturunterschiede sind keine Gefahr. Vorsichtig sollte man bei extremer Trockenheit, Luftfeuchtigkeit oder Sonneneinstrahlung sein. Instrumente brauchen außerdem Zeit, um sich zu akklimatisieren. Als allgemeine Faustregel gilt, dass das Instrument bei der Ankunft an einem neuen Ort mindestens 30 Minuten bis eine Stunde lang geschlossen in seinem Koffer stehen bleibt. Vor allem das Holz am Instrument ist empfindlich. Ich sollte mein Cello also in einen guten Koffer packen und gegebenenfalls einen Luftbefeuchter oder Entfeuchter dabei haben. Auch Kieselgelpackungen absorbieren. Celli und andere Streichinstrumente in Seidensäcken passen sich besser an unterschiedliche klimatische Verhältnisse an. Instrumente sind in keiner Jahreszeit sicher, aber man kann es sicherer machen. Fun Fact zum Schluss: Die Hitze hat auch Vorteile. Stradivaris lassen sich sogar gut spielen, denn das alte Holz reagiert wie ein Schwamm auf die warme Feuchtigkeit und der Klang wird rund und warm.
0: So ist das also mit unseren Instrumenten. Was ich mir gemerkt habe, ist, irgendwie schwitzen die auch. Johannes Wördemann mit einem Beitrag von Lena Hofbauer. Sarah Lesch mit Gebet.

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Francisco Tárrega's Lágrima, das Prélude, gehört auf SR Kultur. Gespielt hat für uns Ernesto Bitetti an der Gitarre. Jetzt gibt es noch das Kaiserquartett und Loper mit Take Heart. Dann die Nachrichten um 17 Uhr und um 17.04 Uhr in unserer Hörspielzeit heute den ARD-Radio-Tatort aus Ludwigshafen. Ich sag tschüss, ein schönes Restwochenende. Mein Name ist Chris Ignazi. Machen Sie es gut und kommen Sie gut in die neue Woche.

0: Satzkonzept auch in der kommenden
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0: 17 Uhr. In Illingen bekämpfen die Einsatzkräfte zurzeit einen großen Waldbrand. Nach Angaben der Feuerwehr brennt es auf einer Fläche von rund 5,7 Hektar. Das entspricht rund 8 Fußballfeldern. SR-Reporter René Henken ist vor Ort.
2: Die Rauchsäule über dem betroffenen Wald zwischen Hüttichweiler, Hirzweiler und Wustweiler ist kilometerweit zu sehen. Mehrere hundert Einsatzkräfte aus dem ganzen Saarland sind vor Ort, um den Waldbrand zu bekämpfen. Auch ein Löschhubschrauber aus Hessen ist im Einsatz. Außerdem helfen auch viele Bauern aus der Umgebung und bringen mit ihren LKW und Traktoren Wasser zur Einsatzstelle. Gleichzeitig zum laufenden Feuerwehreinsatz werden auf einem benachbarten Bauernhof mehrere Dutzend Pferde in Sicherheit gebracht. Die Feuerwehr hat den Wald abgesperrt und bittet alle Zufahrtsstraßen für die Einsatzkräfte freizulassen. Die Anwohner rund um Illingen sind wegen der starken Rauchentwicklung aufgefordert, Fenster und Türen geschlossen zu halten. Außerdem gilt ein Flugverbot für Drohnen im betroffenen Gebiet.
0: Die saarländische Ministerpräsidentin Rehlinger unterstützt einen Vorstoß der SPD-Minister in der Bundesregierung für mehr Hitzeschutz. Rehlinger, ebenfalls SPD, nannte die Vorschläge eine passende Antwort auf aktuelle Herausforderungen. Dringend notwendig sei ein Förderprogramm für zum Beispiel Klimaanlagen in Altenheimen und Krankenhäusern. Der jetzt vorgelegte Aktionsplan der SPD-Minister umfasst mehrere Maßnahmen, darunter den stärkeren Schutz von Beschäftigten vor hohen Temperaturen. Daneben wollen die Sozialdemokraten die Gemeinschaftsaufgabe Klimaanpassung im Grundgesetz verankern. Dagegen gibt es Widerstand des Koalitionspartners CDU/CSU. Bei der Saarbahn sind auch in der kommenden Woche Ersatzbusse und 3 Züge unterwegs, unabhängig vom Streikverhalten der Lokführer. Das hat das Verkehrsunternehmen mitgeteilt. Die Lokführergewerkschaft GDL hat für morgen ein weiteres Mal einen Saarbahnstreik angekündigt, ohne Details zu nennen. Der für heute angekündigte Ausstand wurde von der Gewerkschaft kurzfristig abgesagt. Die Züge verkehren derzeit regulär. Außerdem sind die vorab eingeplanten Ersatzbusse zusätzlich unterwegs. In Deutschland wird immer mehr Syrerinnen und Syrern der Schutzstatus aberkannt. Das geht aus einer Antwort der Bundesregierung auf eine parlamentarische Anfrage der Linksfraktion hervor. Aus Berlin Jan Zimmermann.
3: Das Bundesamt für Migration und Flüchtlinge hat im ersten Halbjahr mehr als 8.300 Fälle überprüft. In rund 23% der Fälle wurde der Schutzstatus aberkannt. Das ist ein deutlich höherer Prozentsatz als bei Prüfungen in den vergangenen beiden Jahren. 2025 hatten lediglich 3,7% der syrischen Geflüchteten ihren Schutzstatus verloren, ein Jahr zuvor noch weniger. Der Hauptgrund für den starken Anstieg ist die veränderte Lage in Syrien. Nach Ansicht der Behörde hat sich diese verbessert. 2024 war Diktator Assad gestürzt worden. Danach kehrten Hunderttausende syrische Flüchtlinge, vor allem aus der Türkei, dem Libanon und aus Jordanien, in ihre Heimat zurück.
0: In Israel haben Archäologen einen rund 1300 Jahre alten Industrie- und Gewerbekomplex entdeckt. Laut der Altertumsbehörde wurden nahe Tel Aviv mehrere sich überschneidende Straßen sowie Keramiköfen und andere handwerkliche Einrichtungen ausgegraben. Sie stammen aus dem 7. oder 8. Jahrhundert. In der Gegend wurden schon zuvor Objekte aus antiken Epochen entdeckt. Nach Angaben des Grabungsleiters haben die neuerlichen Funde aber alle Erwartungen übertroffen. Und noch zur zweiten Fußball-Bundesliga. Dort hat es heute folgende Ergebnisse gegeben. Hannover gegen Wolfsburg 0:1, Dresden-Darmstadt 1:0 und Bielefeld gegen Cottbus 3:0. Das waren die Nachrichten mit Immanuel Gelestzus. 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Das Wetter. Im Laufe des Tages ziehen immer mehr Wolken über das Saarland. Dabei sind Schauer und Gewitter möglich. In der Nacht dann trocken und teils wolkig. Die Luft kühlt ab auf 18 bis 15 Grad. Die neue Woche beginnt mit Sonne und Wolken und einzelnen Schauern. Die weiteren Aussichten bis Donnerstag wechselnd bewölkt und vereinzelt Regen. Nur noch maximal 25 Grad. Die Zeit, es ist 17.04 Uhr.
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4: Hier ist Marie Kriebelbauer. Herzlich willkommen. Fast jeden Tag wird in Deutschland eine Frau getötet, nur weil sie eine Frau ist. Man spricht von Femizid. Und die Täter sind immer Männer. Um dieses leider ständig aktuelle Thema geht es auch im neuen ARD-Radio-Tatort Hase tot, geschrieben von Uta Maria Heim. Anima King, die ist jetzt Kriminaloberkommissarin der Kripo Ludwigshafen, wird von ihrer Kollegin Fee Eckelsberg in eine Schulung geschickt. Da soll sie lernen, wie man Femizide verhindern und die Warnsignale schneller erkennen kann. Und in dieser Schulung wird Anima mit teilweise heftigem Beweismaterial konfrontiert, das zum Beispiel auch einen solchen Übergriff auf eine Frau hörbar macht. Daher an dieser Stelle der Hinweis, dass einige Szenen des Radiotatorts emotional belastend wirken können. Anima geht das Thema zudem besonders unter die Haut, weil ihre Mutter ebenfalls Opfer häuslicher Gewalt war. Es gibt auch gleich mehrere gefährdete Frauen und Fälle, die Anima betreuen muss. Martha Ernst zum Beispiel, deren Mann und Dackelbesitzer Gunnar flippt immer öfter aus. Gerade als Anima den Mann konfrontiert, meldet sich Fee Eckelsberg per Handy. Ein potenzieller Täter in einem anderen Fall häuslicher Gewalt wurde vor eine S-Bahn gestoßen. Und er ist nicht der einzige Mann, der stirbt. Wie Anima King herausfindet, wer hinter den Vorfällen steckt und was die Dackeldame Frau Hase damit zu tun hat, das hören Sie im ARD-Radio-Tatort Hasetod vom SWR in ARD Sounds oder jetzt hier in der Hörspielzeit.
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0: passiert ist. Ich wuchs euch alle ab. Dies ist euch immer.
1: Sie hatte vom Treppeabsatz gelehrt und sich nie mehr bewegt. Genau da war das. Ich meine, da war überall Blut, aber ich hab das einfach nicht gecheckt.
2: Sie haben sich im Wald gefunden, mit 70 Inch die Stelle. Da drüben auf dem Weg, sie war ja Jogge. Er hat sie auf dem Fahrrad verfolgt mit einem Küchenmesser. Damit hat sie vorher noch die Krummbeere geschält.
3: To the UN, every 10 minutes, a woman is killed by a man somewhere in the world, most often by a family member or a partner.
4: Call it what it is, call it feminism.
5: Ah, yeah.
6: Dies ist die Mobilbox von
7: Onno Wachowiak.
8: Onno, hier ist die Luzi. Der Milan ist wieder hinter mir her. Ich muss heim. Ich hab Angst. Kannst du schnell kommen? Wenn er nur der Nora nichts tut.
7: Ja, Luzi, hörst du? Ich bin gleich da. Halt durch, halt nur noch ein bisschen durch, okay? Hase, wo bist du? Bitte melde dich doch. Hase?
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10: Wenn das dein Kind ist, deine Tochter, dann ist dein Leben zu Ende. Er hat sie mit einem Umreifungsband erdrosselt und ihr den Mund mit Bauschaum verklebt. Ich kann jetzt nicht weiter.
11: Koordinationsstelle Hochrisikomanagement?
12: Bist du Anima? Komm rein.
11: Bin ich zu spät? Entschuldigung. Findet hier die Schulung statt?
12: Ja.
11: Anima King, Kriminaloberkommissarin, Polizeipräsidium Rheinpfalz.
12: Wir hören gerade die Aufnahmen ab von Opfern, Gefährdern, Tätern, Angehörigen und ZeugInnen. Du kannst das dann später noch nachhören.
11: Sorry, ich stand im Stau. Guten Morgen in die Runde.
13: Morgen.
12: Gut, wir machen jetzt eine kurze Pause. In 10 Minuten geht's dann weiter.
14: Fenster auf?
15: Dann geht die Klimaanlage mit.
12: Ich bin die Karin, Karin Cempil. Bei mir laufen die Fälle von häuslicher Gewalt zusammen. Nana ist unsere Pressesprecherin.
16: Hallo und willkommen.
12: Und Zeynep, die Opferschutzbeauftragte.
17: Also bei uns geht's um Prävention. Das hast du ja bestimmt schon gehört. Wir versuchen halt einzugreifen, ich sag's mal so, bevor der Femizid passiert ist. Also wir versuchen's zumindest. Mhm. Wir brauchen einfach dringend eine enge Kooperation zwischen uns und der Polizei. Deswegen ja die Schulung. Dass du auch noch die Peggy vertrittst, das ist doch super.
12: Ja. Yeah.
16: Ja. Yeah. Nach Schätzungen der Vereinten Nationen passiert das alle 10 Minuten. Dann wird wieder eine Frau oder ein Mädchen zum Opfer tödlicher Gewalt. Die Täter sind in den allermeisten Fällen Beziehungspartner oder gehören zur Familie.
12: Nana hat gerade die aktuellen Zahlen herausgegeben. Ja. Weltweit sind es jedes Jahr mehr als 83.000 Frauen, die gezielt umgebracht werden. Etwa 60% sind Opfer sexualisierter oder häuslicher Gewalt oder beides. Und zwar nur, weil sie sich der männlichen Kontrolle und Herrschaft entziehen. Anima, was schaust du mich denn so an?
11: Du erinnerst mich an jemand. Durch Stimmen. Sorry. Also, nee, das wusste ich nicht, dass das so viele sind.
16: Gut, die 5 Frauen, die mit dir diese Schulung hier absolvieren, die kommen auch alle vom Polizeipräsidium Rheinpfalz. Bist du von hier aus Ludwigshafen?
11: Ja, ich komme von der Kriminaldirektion.
16: Ah ja.
11: Aber ich bin noch ziemlich nahe bei der Kripo. Eigentlich bin ich aus Landau.
12: Ach, Landau. Mhm. Da ist unsere Koordinationsstelle zu Hause. In Landau hat die KH ihren Hauptsitz.
16: Und jetzt bist du bei uns in der Fachgruppe.
11: Meine Chefin hat mich daher vermittelt. KHK in Eckelsberg. Sie hat gesagt, es sei nur vorübergehend.
12: Das ist die Felicitas Eckelsberg.
16: Ah.
11: Ja.
17: Wir brauchen einfach dringend Verstärkung. Also bei uns im Team konntest du dich wohlfühlen.
11: Ich weiß noch nicht, ob ich das kann.
12: Das sagen am Anfang alle. Aber glaub mir, du kannst das.
16: Wir sind am Anschlag. Wir haben fast jeden Tag eine Fallkonferenz. Pro Stunde werden in Deutschland schätzungsweise 15 Frauen Opfer häuslicher oder sexualisierter Gewalt.
12: Ja.
16: Nur 5% der Fälle werden angezeigt. Die Dunkelziffer nimmt zu, die Zahl der Femizide steigt weiter. Auch hier in Deutschland. Ungefähr jeden zweiten Tag stirbt bei uns in Deutschland eine Frau, weil sie eine Frau ist.
17: Und das ist oft ein langer Weg. Du kannst davon ausgehen, dass vor so einem Mord die Person über Jahrzehnte gedemütigt und misshandelt worden ist.
16: Ja.
17: Auf die verbale und psychische Gewalt folgt dann halt oft die körperliche. Der Tod an sich ist dann einfach nur das Ende von der Tortur.
11: Aber was genau ist meine Aufgabe hier?
12: Du musst begreifen, dass wir im verschärften Patriarchat leben. Und steigende Femizidzahlen sind ein Teil vom internationalen Endzeitfaschismus.
16: Jetzt übertreib mal nicht, Karin. Na, immerhin gibt es die Istanbul-Konvention.
12: Seit Jahren ist die in Deutschland in Kraft. Und was hat sich dadurch verbessert, Nana?
16: Karin.
17: Also bei uns in Rheinland-Pfalz sind die Maßnahmen zur Prävention eigentlich ganz fortschrittlich.
16: Eben.
17: Man versuche halt da Neid zu grätschen, um die negative Entwicklung ein Stück weit zu stoppen, indem wir rechtzeitig Gegenmaßnahmen ergreife. Wir machen Hausbesuche, wir kontaktieren die Gefährder, dann Therapiegespräche, Mediationen und wir haben ein Deeskalationstraining, sodass wir die Handlungskompetenz von den Leuten erweitern. Das kann als richtig gut funktionieren.
11: Ich kann mir das nicht vorstellen. Ich möchte mit deiner Typen nichts zu tun haben.
12: Ja, das verstehe ich. Das will kein Mensch. Aber du wirst es lernen. Wir bilden dich dafür aus. Du bekommst Supervision, Coaching. Wir lassen niemanden im Stich.
5: 10 mal 180. Alles klar. Komm, Robert.
11: Ja, also dann, jetzt mache ich das halt, Ele. Du musst gut fertig sorgen und alles aufschreiben. Ja, du bist Therapeutin. Wann soll ich denn das machen, Mama? Ich hab keine Zeit. Aber von mir aus, dann halt so. Die Übungen sind eh tot langweilig. Also, Notiz an mich. Es ist jetzt Montag, 10. August, 20.30 Uhr.
13: Hey! Hey, wenn du schon telefonieren musst, geht das auch leiser?
11: Ja, klar, sorry. Okay, so, wie fange ich da jetzt an? Ich soll das alles nicht mir, sondern einer fremde Person erzählen. Okay. Also, am Samstag ist Maria Himmelfahrt. Du geht's ja schon los mit deiner Wollfeste. Dann kommt bestimmt wieder mein Vater. Was wird wohl diesmal passieren? Meine Mutter sagt, sie kennt damit umgehen. Und er hat ja auch jahrelang Ruhe gegeben. Ja, bis er letztes Sommer wieder vor der Dergstanne ist. Und dann hat der Briefkasten gebrannt. Und vom Haus lag der kleine Kastanienbaum. Ich weiß genau, dass der das war. Obwohl Elio sagt, es war irgend so ein Dummbeidel. Mama hat schon immer gute Strategien gehabt, um die Wahrheit nicht zu sehen. Ja. Die macht sich die Welt, wie sie ihr gefällt. Ich bin echt froh, dass ich den Absprung endlich geschafft habe und daheim ausgezogen bin. Zwar nur noch Impflinge, viel zu weit weg vom neuen Dienstort, aber in Ludwigshafen habe ich nichts Erschwingliches gefunden. Immer hier, Ele muss jetzt mal ohne mich zurechtkommen. Ja, vielleicht hätte ich viel erzählen sollen, wie das mit meinem Vater ist. Dann wäre mir die Sache mit der Koordinationsstelle Hochrisikomanagement vielleicht erspart geblieben. Aber hätte sie mich doch nicht in Therapie geschickt? Ich will endlich Normalität. Morgen muss ich zu meinem ersten Fall. Ich habe voll die Panik, was falsch zu machen. Oh, yes, es.
14: Anima?
11: Ja?
14: Pass mal, ich hab grad mit der Karin gesprochen. Die macht sich Sorge, dass du das nicht packst.
11: Nee.
14: Du musst das nicht machen. Wenn du das wirklich nicht kannst, dann nehme ich dich da wieder raus.
11: Nee, ich schaff das schon.
14: Gut, das wollte ich hören.
11: Sag mal, Fee, hast du Erfahrungen mit sexualisierter Gewalt? Ich meine, bist du vielleicht selber mal Opfer gewesen?
14: Ich? Nee. Mir passiert sowas nicht.
11: Das kann jeder Frau passieren.
14: Ich weiß, aber mir nicht. Komm, vergiss es.

0: Aus! Frau Hase, aus! Keine Angst, die tut nichts.
1: Alles gut, ist ja bloß ein Dackel.
0: Eine Jagdhündin halt. Die hält Gott und die Welt für ein Kaninchen. Ihr Instinkt zwingt sie zum Aufstöbern der Beute, der Jagdtrieb.
1: Ganz schön mutig, die Claire. Bei dem Zwergewuchs nimmt sie sich ganz schön was raus.
0: Die Frau Hase ist nicht nur todesmutig, die neigt auch arg zur Selbstüberschätzung. Die glaubt, die ist so groß wie ein Hirsch. Rein mit dir, Frau Hase, du bleibst jetzt kurz in der Küche.
1: So, jetzt hat er. Guten Tag, Frau Ernst.
0: Martina, geh mal ins Wohnzimmer. Es ist nicht aufgeräumt.
1: Anima, ich betreue Anliege. Eigentlich bin ich Kripo-Beamtin, aber im Augenblick vertrete ich die Koordinationsstelle Hochrisikomanagement.
0: Kaffee?
1: Danke, ich hatte gerade einer. Sie haben auf dem Revier Ohrzeig erstattet und bei der KH um Hausbesuch gebeten, weil die Situation eskaliert ist?
0: Ja, wir sind bei denen schon ein paar Wochen im Programm. Hat aber nichts genutzt. Bisher. Eher im Gegenteil. Mein Mann, der rastet immer öfter aus.
1: Frau Ernst, es tut mir leid, aber wenn Sie wollen, dass der Beschuldigte bestraft wird, dann reicht die Ohrzeig leider nicht. Dann müssen Sie einen Strafauftrag stellen. Ja, ganz schön lebhaft. Wie halten Sie denn das aus mit dem Hund?
0: Gar nicht. Frau Hase gehört meinem Mann.
1: Ah. Was ist denn das?
0: Sehe sie doch. Ein Jagdgewehr.
1: Und das hängt hier einfach so an der Garderobe?
0: Der Gunnar hat einen Jagdschein. Der ist Jäger. Der darf Waffe besitzen.
1: Ja, aber das Ding braucht einen Schrank. Das muss weggesperrt werden. Ich muss nur dafür sorgen, dass das von hier verschwindet.
0: Das wird nicht viel nutzen. Der hat noch ganz andere Waffe. Die liegen überall rum. Und ein paar sind auch unter Verschluss.
1: Okay. Es wird auf jeden Fall einen richterlichen Durchsuchungsbeschluss geben.
0: Wenn er das erfährt, dann bringt er mich um.
1: Also, Notiz an mich. Dienstag, 11. August, 15.45 Uhr. Erster äußerst bei M. Die ist Anfang 50 und seit fast 30 Jahren mit G verheiratet. Ruhige Wohngegend in einem Vorort von Ludwigshafen. Schicker Garde. Die drei Kinder sind längst aus dem Haus. Seit ca. 10 Jahren erleidet M psychische Gewalt. Letzte Woche ist G erstmals handgreiflich. Woche. Und hat sie geschubst, getreten und gewürgt. Daraufhin hat M Ohrzeige erstattet. M ist hochgefährdet. Als nächstes muss ich Kontakt mit G aufnehmen. Über gezielte Maßnahmen solle Deeskalation erreicht werden. Erstmal werden weitere Gespräche geführt, dann sehen wir, ob das was bringt.
2: Hinweis: Das Rauchen ist nur in den gekennzeichneten Rauchbereichen gestattet.
3: Ja.
1: Mir war verabredet.
3: Ich war ab 5:30 im Dienst. Ich habe Feierabend.
1: Sie arbeiten als Lokführer, richtig?
3: Als was sonst. Ich bin müde. Jetzt will ich sofort heim.
1: Moment. Wenn Sie nicht kooperieren, werden Sie verpferzte Dach des Hauses verwiesen. Mit elektronischer Fußfessel.
3: Sie können mir gar nichts.
4: Hey, plem, plem oder was?
1: Wir können Sie bis zu 48 Stunden in Gewahrsam nehmen.
3: Das ist reiner Bluff. Ich habe mich schlau gemacht.
1: Wenn Sie sich nicht an unsere Auflage halten, machen Sie sich strafbar.
3: Stimmt nicht. Ich habe mich, wie gesagt, informiert. Das gilt nur, wenn es ein Kontakt- und Näherungsverbot gibt und dagegen verstoßen wird. Oder wenn ein Verstoß gegen einen Platzverweis vorliegt, dann wäre es eine Ordnungswidrigkeit. Aber es wurde ja kein Platzverweis ausgesprochen.
1: Der kommt noch.
3: Ich habe nichts getan.
1: Ich war bei Ihnen daheim. An Ihrer Garderobe hing Ihr Jagdgewehr.
3: Das hat meine Frau dahin gehängt. Absichtlich, um mir zu schaden.
1: Wieso sollte sie das wollen?
3: Meine Frau spinnt. Sie lügt. Sie leidet häufig unter Wahnvorstellungen. Martina war schon mehrfach in der Klapse deswegen.
1: Moment. Ja?
5: Anima, wir haben ein Tötungsdelikt in Mutterstadt. Der Tote ist Milan Helfer, der Gefährder von Luzi Stadler.
1: Was ist passiert?
5: Er wurde vor ein paar Minuten vor die S-Bahn gestoßen. Zeugen haben uns alarmiert, aber die Täterperson konnte unerkannt entkommen.
1: In Mutterstadt gibt's doch gar keine S-Bahn.
5: Am Bahnhof Limburger Hof.
1: Okay, bin in einer Stunde da.
5: Nicht nötig. Ich glaube, wir nutzen die Zeit, bis die Spusi durch ist, für einen Hausbesuch. Wir zwei treffen uns bei Familie Stadler.
1: Verstanden. Herr Ernst, wir sehen uns dann morgen. Soll es Probleme geben, kommen Sie sofort in Gewahrsam.
5: Kriminalhauptkommissarin Fee Eggelsberg. Das ist meine Kollegin Anima King. Hier wohnt Luzi Stadler, ist das richtig?
4: Ja, genau.
1: Onno Wachowiak? Mir haben vorhin auch gerufen.
4: Luzi ist immer noch nicht da. Sie hat um 4 Büroschluss.
5: Jetzt ist es nach 5.
4: Vermutlich holt sie Nora heute später von der Kita ab. Die haben bis 6 auf, keine Ahnung. Luzi geht gerade nicht an ihr Handy.
1: Darf ich mal neu kommen?
4: Von mir aus gern, aber ich wohne hier gar nicht.
0: Das ist meine Wohnung, Brigitte Stadler, ich bin die Mutter. Es Luzi ist mit dem Nora bei mir hingezogen.
4: Milan kam nicht darauf klar, dass sie einen neuen Freund hat. Er hat Luzi geschlagen.
0: Das ist dann eskaliert. Die konnte doch nicht bleiben in ihrer Wohnung. Nur ist sie Dormiterin. Ist ein bisschen eng. 3 kleine Zimmer.
1: Danke, aber das wissen wir alles von der Präventivmaßnahme.
4: Präventivmaßnahme?
1: Ja. Luzi Stadler hat der Koordinationsstelle die Kontaktdaten gegeben. Auch ihre. Wussten sie das nicht?
5: Sonst hätten wir sie ja auch gar nicht erreichen können.
6: Mama, sind das die Bulle?
0: Bitte, Noine. Sibylle, meine jüngere Tochter, ist mit meiner Mutter zum Kaffee gekommen. Die Mutter lebt seit ein paar Wochen im Heim. Die weiß es nämlich so.
5: Wie nennen Sie das jetzt?
0: Die ist über 80 und leider dement.
6: Oma, Besuch.
7: Was? Ja, ist recht.
0: Hocken Sie sich doch. Wollen Sie Arthas Kaffee?
5: Nein, ja, danke.
4: Du, lass, ich mach das, Brigitte.
6: Der Orno hat ihn schon alles verzählt. Milan ist tödlich verunglückt. Ganz ehrlich, mir weinen dem kein Tränen hoch.
7: Milan? Wer soll denn das sein?
0: Der Ex-Freund vom Luzi-Mama, dem Nora sei Baba.
7: Milan? Also, das sagt mir nix.
6: Ach, Oma.
4: Ja, Milan hat sich immer ganz lieb um Gertraud gekümmert. Ja. Er war der Schwarm aller Schwiegermamas und Großmütter. Mhm. Aber er hatte 2 Gesichter, der Milan. Ich hab das gleich gecheckt.
0: Natürlich tut es uns leid. Das wünscht man Joachim. Aber der Milan, der ist schon lange ein Problem. Erst hat er Luzi Angst gemacht. Er hat ihr immer wieder gedroht.
1: Mit was denn?
6: Er wollte die Nora wegnehmen. Er ist zum Jugendamt hingeschlappt und hat behauptet, die gehen nicht für die Claire Sorge. Die haben ihm dort geglaubt, weil er war halt voll nice.
0: Damit hat es ja angefangen. Und dann die Schläge. Und dann hat er wieder bei Rafforte Dier gestanden und das volle Programm.
5: Das volle Programm?
6: Die Luzi wollte die Vergewaltigung Ortzeich, aber die Bull, die Beamten hatten gar keine Zeit gehabt, die Ortzeich aufzunehmen. Hammer. Aber ist so. Dabei war Luzi total fertig. Milan hat sie innerlich schwer verletzt gehabt. Die Ärztin hat alles aufgezeichnet.
7: Ja. Auge um Auge, Zahn um Zahn.
4: Ja, hat da jetzt jemand nachgeholfen?
5: Aus ermittlungstechnischen Gründen können wir dazu noch nichts sagen.
1: Wir wollen mit Luzi sprechen.
7: Gedingenst?
4: Und sollen wir das etwa gewesen sein?
1: Um jeden Verdacht auszuschließen, können sie uns freiwillig mitteilen, was sie heute Nachmittag gemacht haben.
6: Ich habe die Oma noch Mittagessen in St. Maria abgeholt. Mhm. Wie meistens am Dienstag. Die essen dort um Punkt 12.
5: So, und? Was gab's?
6: Also, irgendwas mit Fleisch, glaube ich.
7: Saumare mit Sauerkraut hat's gegeben.
6: Das war doch letzte Woche.
0: Ich habe ja am Dienstag nur Mittag frei. Mhm. Der Onno hat extra Überstunden abgebaut, dass er mal mit der Wischmaschine helfen kann.
4: Ja, sie müsste entsorgt werden.
7: Und mein Luzi? Wo ist denn jetzt mein kleine Luzi?
0: Aber Sam, kennt es Sinn, dass der Milan dem Luzi und dem Nora was angetun hat? Dass die 2 deshalb noch nicht da sind.
6: Und dann hat er sich selber
7: gedingenst.
8: Ich stehe auf der Straße. Männer nerven mich. Guck mich nicht zu lange an. Guck mich am besten gar nicht an. Warum denkst du nicht einmal nach, bevor du deinen Mund aufmachst?
1: Notiz an mich. Dienstag, 11. August, 19.05 Uhr. Jetzt habe ich gleich 2 Fälle an der Back. Also. Höchste Priorität hat der Tötungsdelikt Milan H. Es gibt 4 Verdächtige. Luzi, die ist mit ihrer 5-jährigen Tochter Nora noch nicht heimgekommen. Onno, Luzis neuer Freund, der angeblich nichts von der Präventivmaßnahme weiß. Brigitte, Luzis Mutter, die ich irgendwie nicht einschätzen kann. Sibyl, Luzis jüngere Schwester, die am Dienstag immer ihre demente Großmutter Gertraud betreut. Boah, extrem undurchsichtig sind die alle. Aber ich trau's niemand von denen wirklich zu. Zweiter Fall. Martina und Gunnar Ernst. Das ist ein Gewirr von Widersprüchen. Martina ist hochgradig gefährdet. So viel steht fest. Fee?
5: Die Luzi ist gerade mit der Nora heimgekommen. Sie sagt, sie hätte früher Feierabend gehabt und dann war sie mit ihrer Tochter bei einem Kindergeburtstag. Dann gab es noch Prosecco und die Luzi hat sich verquatscht.
1: Also Alibi rund um die Uhr.
5: Ja, sieht so aus.
1: Mein Vater hat sich bei mir gemeldet, ob ich mit ihm am Samstag aufs Wollfest gehen will. Er kommt extra Dode für nach Landau. Ob ich mit ihm eine Kreuzfahrt machen will oder ob er mir lieber so ein Haus auf Mallorca überschreiben soll. Ich will doch einfach nur mal Ruhe vor dem. Morgen früh Teambesprechung mit einer Kollegin von der KH. Karin hat die Fede zugestellt. Anscheinend ist ein Video aufgetaucht, keine Ahnung. Soll irgendwie präsentiert werden. Und dann fahren wir zu der Gertraud Stadler. Mit der stimmt doch irgendwas nicht.
9: Hey, du bist fremd. Der besteigt dich. Sag mir endlich, wer es ist. Der Kollege, nicht? Der Peter. Ich schneide dem die... Aber erstmal bist du dran. Ich will dich entsprechend behandeln, Fatemi. Du hast die Strafe verdient. Du gehörst mir. Schämst du dich denn nicht vor mir? Vor deinem Gott? Vor deiner Familie?
10: Das stimmt doch alles gar nicht. Hör auf, Oskar, hör auf.
9: Ich mach dich kalt, du elende Kuh. Aber erst pack ich dich. Ich nehm dich, du Nutte. Du Nutte. Du verdammtes Luder.
11: Ach Gott. Wie bist du denn an das Material gekommen, Karin? Hat jemand direkt die Koordinationsstelle kontaktiert?
12: Exakt, Fee. Wir haben das von einem Südpfälzer Obstbauern. Der hat von uns aus der Rheinpfalz gehört.
13: Dem sind im letzten Herbst 200 Kilo Birne und 700 Kilo Äpfel in einer Nacht geklaut worden. Deswegen hat er die Wildkameras aufgestellt.
12: Die legen bei der kleinsten Bewegung los und schießen Bilder. Leider kann man jetzt darauf nichts erkennen. Dafür funktioniert die Tonspur umso besser.
11: Sag mal, hast du das nicht zu uns an die Kripo weitergeleitet?
12: Doch, natürlich, selbstverständlich, klar. Schon letzte Woche. Aber die konnten nichts tun und deswegen haben sie mir das Video zurückgegeben.
1: Es gibt ja nicht so viele Paare, die Oskar und Fatemi heißen.
12: Aber die Aufnahme ist nicht beweiskräftig.
13: Also...
12: Ja, Zeynep?
13: Ich stell's mir so vor... Die Frau hat sich im Geräteschuppe versteckt, der Mann hat sie aufgespürt, sie ist geflohen und dann hat er sie vergewaltigt, draußen.
1: Ja, oder er hat's versucht und sie hat ihn überwältigt.
12: Wenn niemand fehlt und keine Leiche auftaucht, dann wird doch wohl auch nicht gestorben, oder?
5: Ist das so einfach?
1: Sind die Felder von der Obstplantage durchsucht worden?
12: Wieso? Die Kripo konnte ja nichts tun.
5: Wir gucken mal, ob wir nicht doch noch irgendwo Anzeige finden.
1: Ja, das sollte man unbedingt überprüfen.
13: Noch mal was anderes. Milan.
5: Ja?
13: Die Anima hat uns einiges erzählt.
5: Ja und?
13: Ist ein schicker Kerl. Hübsch, gepflegt, top Maniere. Hat sich voll unter Kontrolle.
12: Ja, der war immer sehr freundlich. Auf eine ganz bestimmte Art zugewandt. Aber dabei war der immer so ein bisschen alert, könnte man sagen. Sehr reflektiert, sportlich und sehr durchtrainiert.
13: Also, wenn der vor die S-Bahn geschubst worden ist, dann von jemand, wo er voll vertraut hat.
14: Gegrüße seist du, Maria, voll der Gnade, der Herr ist mit dir, du bist gebändigt unter den
15: Sollen wir zusammen zum Physiothermin?
13: Nein!
16: Guten Morgen, Frau Stadler. Dürfen wir rinkommen?
17: Ich hab nichts bestellt. Erinnern Sie sich an uns? Ich bin Anima King und das ist die Fee Eckelsberg.
7: Ja, King Kong und Ekelpaket.
11: Kripo Ludwigshafer. Wir waren gestern bei Ihrer Tochter Brigitte. Milan Helfer wurde vor die S-Bahn gestoßen.
7: Ja, gedingens, ne? Ich kenn den Bu nicht.
17: Wie lange hat Milan die Luzi schon gequält? Und ab wann haben Sie das nicht mehr ausgehalten? Das fing doch nicht erst mit dem Onno an, oder?
11: Sind Sie bei Ihrer Tochter ausgezogen, um Platz für die Luzi und Snora zu machen?
7: Was?
17: Sie sind nicht dement, oder? Ich sehe das an Ihrer Aare.
7: So ein Blödsinn. Alles gelogen.
17: Haben Sie sich verstellt, um einen Pflegeheimplatz zu kriegen oder um eine Straftat durchzuziehen?
11: Haben Sie Milan vor die S-Bahn gestoßen? Hat Ihr Enkelin Ihnen dabei geholfen?
7: Haben Sie noch alle Tasse im Schrank? Ich war zur Tatzeit im MRT gelehrt. Und die Sibyl hat mir die Hand gehoben.
17: Kennen Sie das Beweise?
7: Ja, sicher, natürlich. Warte Sie. Da, gucken Sie mal. Das ist der QR-Code mit dem Befund. Und ich denke mal, da steht auch, wann die Aufnahme gemacht worden sind. Und die Radiologie, die kann Ihnen bestätigen, dass die Sibyl die ganze Zeit im Untersuchungszimmer geblieben ist.
11: Und danach sind Sie zusammen zu Ihrer Tochter Brigitte.
7: Ja, Kaffee und Kuchen, ne? Bienenstich.
17: Darf ich mal bitte Ihr E-Book mitnehmen?
7: Was? E-Book? Was soll denn das sein?
17: Sie hatten das gestern auf dem Schoß. Wenn Sie uns das ausleihen, verpetzen wir sie auch nicht.
7: Versprochen?
17: Versprochen. Und Sie kriegen das auch bald zurück.
7: Also das E-Book, das liegt bei der Fatime im Stationszimmer. Ich hol's grad schnell.
2: Momentan sind alle Leitungen belegt. Bitte haben Sie einen Moment Geduld. Bitte haben Sie einen Moment Geduld.
18: Radiologisches Zentrum, Sie sprechen mit Martina Ernst. Was kann ich für Sie tun?
17: Sorry, hab mich verwählt. Die Martina Ernst arbeitet am Empfang von der radiologischen Praxis. Irgend sowas stand an ihrer Unterlage, aber ich war mir nicht sicher. Auf jeden Fall schafft das die Verbindung zu der Gertraud. Die war ja do Patientin. Vielleicht haben die sich einander auch vertraut.
11: Gut, also ich nehme die 13 Panning Pet. Paniertes Fischfilet und roter Currysoße mit Kokosmilch und Gemüse.
7: Mitnehmen zum hier?
11: Zum Brausessen bitte.
7: 10,90. Nächste.
17: Nummer 7. Das gelbe Curry mit der Ente. Stimmt so.
7: Essen kommt gleich.
17: Ich bestell gern bei Chen Chen. Ich lieb den Laden.
11: Ich auch. Die Gespräche sind immer so zielführend. Zeig mal das E-Book. Kennst du dich mit solchen Dingen aus?
17: Klar, hab's schon gecheckt. Und ich kann dir ziemlich sicher sagen, was als nächstes passiert.
11: Super, dann nehme ich dein Geheimwissen mit in mein Milan-Meeting. Die Soko steht schon. Dillinger ist dabei und vermutlich Piroso.
17: Piro?
11: Ja, der wechselt auch nur Ludwigshafen. Hast du das nicht gewusst?
17: Doch, schon. Ach, du hast schon recht, ich kann das echt nicht.
11: Was jetzt?
17: In der Koordinationsstelle rumhocke.
11: Ja, es ist nur so, solange die Peggy noch in Elternzeit ist, denk dran, die haben uns dringend um Unterstützung angefragt. Wir können die Karin jetzt nicht hängen lassen.
17: Kennt ihr euch schon länger?
11: Ja gut, was heißt kenne?
17: Fee, ich will Ermittler und Kelliste schreiben. Dieser scheiß Erfassungsbürger.
11: Du ermittelst doch die ganze Zeit.
17: Ja, schon.
11: Ah, gib mal her. Warum wolltest du das E-Book unbedingt mitnehmen?
17: Wie gesagt, Intuition.
11: Und? Hast du was rausgefunden?
17: Mhm. Gunnar Ernst. Sein Leben ist in Gefahr.
11: Und das schließt du aus der Lektüre, die da drauf ist?
17: Patricia Highsmith. Zwei Fremde im Zug.
11: Wie bitte? Gertraud Stadler liest Zwei Fremde im Zug?
17: Die ist sowas von nett dement.
11: Und jetzt kommst du zu dem Schluss, hier wird nach demselben Muster vorgegangen? Martina Ernst hat Milan Helfer umgebracht, den sie gar nicht kennt. Und jemand aus Luzis Umfeld wird als Gegenleistung Gunnar Ernst umbringen? Todsicheres Muster? Das perfekte Verbrechen? Anima, ich bitte dich.
17: Ja, ganz so einfach ist es vermutlich nicht.

0: ich frag mich, wie das geht.
1: Notiz an mich. Mittwoch, 12. August, 18.30 Uhr. Das war ein langer Tag. Die Verabredung mit Gunnar Ernst ist wieder geplatzt. Auf dem Heimweg muss ich nachher noch in Landau vorbei.
0: Ist es nicht komisch? Du sagst, du kennst keinen.
1: Ich kenn Gunnar, Milan und meinen Papa.
2: Gib mir mal die Latte rüber.
3: Ja.
2: Jo, gib mir's einfach rüber. Ja, da ist es. Gut. Danke.
4: Anima, Schatz, hier bin ich.
5: Hallo, Mama.
4: Gut siehst du aus. Komm, lass dich mal umarmen. Oh. Mein Schnuckel. Willst du einen shoppen?
1: Ein halber Liter. Mach mal das Duppelglas bloß halber voll. Ich muss ja noch fahren. Hab den Dienstwache gekapert.
4: Ach, gerade mal Vettelpelser Schorl, das ist doch so gut wie nix.
1: Danke, reicht.
4: Und nachher gibt's eine Party. Halt bleibt's nicht bei einer Rett. Diesmal singt sogar der Männergesangsverein Concordia 1899. Sag mal, was schnackst du mich so an?
1: Weißt was, Ele? So eine neue Kollegin von mir, die heißt Karin. Also, die erinnert mich einfach brutal an dich. Die Haltung, die Gestik, die Mimik und vor allem die Stimme von der.
4: Okay. Ist das jetzt gut oder schlecht?
1: Also, Prost.
4: Prost, mein Schatz. Ist lecker.
1: Sag mal, hat sich der Papa bei dir gemeldet?
4: Oh, soll der das?
1: Der wollte mit mir aufs Rollfest gehen.
4: Oh, und? Willst du das auch?
1: Nee. Ich glaube, das ist keine gute Idee. Nach dem, was war früher und dann letzte Sommer?
4: Schon klar. Du, aber man muss lernen, damit umzugehen.
1: Muss man das? Als ich klein war, hat er nachts rumgeschrien. Und ich habe im Bett gegräumt.
4: Du hattest Angst.
1: Ja, klar. Aber vor allem habe ich mich geschämt. Für ihn. Nicht für dich, Mama. Du hast mir leid getan.
4: Das ist lang her. Ich habe mich befreit. Ich habe ihn zum Teufel gejagt.
1: Ja, aber leider erst zu spät. Ich habe das nicht verstanden, Mama, warum du nicht gegangen bist. Spätestens nach dem, der dich geschlagen hat.
4: Ich verstehe, dass das für dich schwer war. Aber du warst noch so klein, Anima. Du hast auch nicht alles mitgekriegt.
1: Ich habe aber genug mitgekriegt. Ich war so wütend, auch auf dich. Weil du uns nicht beschützt hast.
4: Anima, dein Vater ist krank, psychisch krank. Ich konnte ihn doch damals nicht einfach verlassen. Ich habe alles versucht. Und irgendwann ging es halt nicht mehr. Für dich nicht, für mich nicht. Und ich konnte ihm nicht helfen. Und dann habe ich uns gerettet.
1: Ja, ich weiß. Es tut mir leid, Mama. Du warst immer da, nicht so wie der Papa. Und trotzdem bin ich nie so richtig von ihm losgekommen. Und bei dir habe ich auch ewig gebraucht, um auszuziehen.
4: Ach, ich vermisse dich, mein Schatz.
1: Ach, Mama. Der Papa ist trotz der ganzen Scheiße immer irgendwie übermächtig für mich geblieben. Ich habe mich durch den Fuh nie richtig befreien gekannt. Ich habe gar keine Lust auf eine Beziehung mit dem Mann.
4: Ach, musst du doch auch nicht. Ich kann dir sagen, es geht auch ohne Männer ganz gut.
1: Schon klar, Mama. Ich frage mich nur, ob das vielleicht anders wäre, wenn er nicht...
4: Ach, das glaube ich nicht, mein Schatz. Anima, für mich war das immer klar, dass du anders fühlst.
1: Anders, so?
4: Ja, nicht so heteronormativ.
1: Okay, und wieso hast du nie was gesagt?
4: Ach Schatz, ich hab doch gehofft, dass du selber drauf kommst. Ich wollte doch nicht übergriffig sein. Ich wünsch mir doch nichts mehr, als dass du glücklich wärst. Ich bin doch deine Mutter, mein Hase.
1: Ach Mama, nicht Hase. Ich bin 35.
4: Das weiß ich doch.
1: Tut mir leid, Mama. Fee, du wieder? Was gibt's denn noch?
6: Wir haben ein weiteres Tötungsdelikt. Gunnar Ernst wurde erschossen mit einem seiner Jagdgewehre.
1: Wie bitte?
6: Gunnar Ernst ist tot. Die Täterperson hat ihn in der Garde gelockt und dort auf ihn geschossen. Mit seiner eigenen Waffe. Sein Dackel hat ihn offenbar wütend verteidigt. Der ist auch geschossen worden, wurde aber nur leicht verletzt.
1: Frau Hase? Die hält sich scheinbar wirklich für so ausladen wie ein Hirsch.
6: Was?
1: Ach, vergiss es.
6: Dillinger und das Team sind schon vor Ort. Ich bin unterwegs.
1: Wurde Martina Ernst festgenommen?
6: Nein, sie war zur Tatzeit beim Doppelkopfspielen. Und sie hätte vermutlich nicht auf den Hund schießen müssen. Als sie heimgekommen ist, hat Dillinger sie abgefangen und umgehend überprüft.
1: Nimmst du mich mit in die Soko?
6: Nein, Anima, du bist raus. Du bleibst in der KH. Ah ja, Anderes Thema. Hast du schon was zu Oskar und Fatemeh rausgefunden?
1: Nee.
6: Es könnte doch Sinn, dass uns das Video nicht ganz zufällig Zugang ist. Vielleicht wollte jemand eine Spur lehnen.
1: Keine Ahnung, vielleicht eine Freundin von der Fatemeh oder sie selber.
6: Such doch Moimo intensiver nur der.
4: Notiz an mich. Donnerstag, 13. August, 5.20 Uhr. In der KH soll ich mich um die Statistik kümmern. Zahlen in irgendwelche Liste eintragen. Total langweilig. Wenn die mich noch einmal zu dem Helm geschickt hätte, der drunter ernst vielleicht noch lebe. Naja, immer hier soll ich jetzt die Fatemeh finden.
1: Aber es gibt keine konkrete Dienstanweisungen. Eigentlich wollte ich ja keine Lehrgänge mehr machen, aber die Fee zwingt mich schon dazu. Fatemeh, der Name sagt mir doch was. So, er ist doch Pflegerin. Hat die Gertraud bei der nicht das E-Book geholt?

0: Sie schon wieder? Was wollen Sie von mir?
1: Ich bring Ihnen Ihr E-Book zurück.
0: Ach so. Ja, das E-Book.
1: Zwei Fremde im Zug? Patricia Highsmith? Wer hat Ihnen das dort drauf gespielt?
0: Niemand. Das hab ich mir selber runtergeladen.
1: Hm. Wer war das? Wenn Sie kooperieren, tue ich's auch.
0: Alla gut, ja, irgend so eine Pflegerin.
1: Heißt sie zufällig Fatime?
0: Was geht denn Sie das an?
1: Na sowas, haben Sie vielleicht draußen gelauscht?
2: Ja, das stimmt. Ich habe Frau Stadler am Dienstagabend den Krimi runtergeladen, weil sie mir von der Sache mit Milan erzählt hat. Es war alles noch ganz frisch. Die war ganz aufgeregt und ich habe gedacht, so könnte es doch gewesen sein.
1: Was gewesen?
2: Naja, jemand hat Milan vor die S-Bahn gestoßen. Jemand Fremdes.
0: Ach.
2: Und dann wird noch ein zweiter Mann umgebracht, wieder von einer fremden Person.
1: Woher wissen Sie davon?
2: Wovon? Hä, was meinen Sie denn? Ich rede doch nur von dem Krimi.
1: Meinen Sie, die Frau Stadler weiß, wer das gemacht hat?
0: Hallo, da spielt die Musik.
2: Nee, natürlich nicht. Ich dachte nur...
1: Sie haben einen zufälligen Freund namens Oskar.
2: Ich? Werde ich jetzt verhaftet? Hätte ich zur Polizei gehen müssen?
1: Von wem stammt das Video? Kommen Sie, mal gehen ein Stück zusammen. Ist ein guter Ort für ein Gespräch hier am Roy. Und mein Büro ist auch in der Nähe.
2: Wo denn?
1: In der Koordinationsstelle Hochrisikomanagement. Sagt Ihnen das was?
3: Sofort.
1: Es geht um Femizide.
2: Ich habe mich da mal beraten lassen.
1: Okay, und wer war Ihre Ansprechperson?
2: Zeynep, so hieß die.
1: Es kennt doch Zoe, dass Sie ein Video aufgenommen haben von einem Streit von dem Oskar.
2: Hm.
1: Und das haben sie dann der Zeynep gegeben und die hat dann die Geschichte von dem Obstbauer erfunden, um sie zu schützen.
2: Also...
1: Hat Zeynep deshalb ihrem Wunsch entsprochen? Oder wieso wollte sie die Anonymität nicht aufheben?
2: Wissen Sie, sie können sich das gar nicht vorstellen. Sie haben einfach keine Ahnung, was in der Familie passiert, wenn...
1: Ja?
2: Nee, das geht nicht. Es gibt einfach überhaupt keine Unterstützung von niemandem.
1: Okay. Aber was hätten Sie sich von der Sache erhofft, wenn die Kara das Video hat, aber nicht weiß, wer sie sind?
2: Ich weiß es nicht. Ich weiß es wirklich nicht. Ich dachte mir, vielleicht irgendwo anfangen.
1: Fee, ich rufe dich gleich.
4: Wir haben am Tatort ein Stück Stoff sichergestellt. Stammt vom Saum einer Jeans. Der Dackel hat sich scheinbar festgebissen.
1: Du Mensch, das Fundstück ist von der Täterperson.
4: Möglich. Willst du weiterkommen? Hast du Fatime und Oskar gefunden?
1: Ich bleib dran.
4: Red noch mal mit der Karin.
1: Okay.
2: Wen rufen Sie denn da an?
1: Zeynep.
2: Oh, ich hoffe, die steckt jetzt nicht in Schwierigkeiten wegen mir.
1: Ich hab mir heute mal freigenommen bei dem schönen Wetter.
5: Was ein Jammer, dass die Kinder schon wieder in die Schule müssen.
1: Hast du Kinder?
5: Zwei, da drüben. Mala und Matteo, die wo mit dem Sandzeug spielen. Sind jetzt 9 und 7.
1: Hast du schon was zu Mittag gehabt?
5: Du kannst von mir hoffen, ich hab Börek und Pizza. Und Gemüse, richtig gesund. Nimm dir, greif zu.
1: Danke, Zeynep. Du, eigentlich bin ich schon dienstlich hier. Also Kripo. Wir ermitteln inzwischen in 2 Mordfällen. Wieso hat die Fatime dir das Tondokument überlassen?
5: Muss ich da jetzt was sagen?
1: Leider ja, musst du.
5: Ajo, die hat halt Angst.
1: Und wieso hat die Karin behauptet, sie hätte das Material von einem Obstbauer?
5: Weil ich das so gesagt habe. Die Fatime wollte anonym bleiben. Das hätte aber die Karin wegen der Höchstgefährdung nicht zugelassen.
1: Du weckst schon, dass du Mist gebaut hast.
5: Fatime braucht sofort Schutz. Aber das ist doch genau das, was ich will. Ja, du denkst doch jetzt nicht, dass ich was mit den 2 Toten zu tun habe.
1: Wieso sollte ich das denken?
6: Möchten Sie noch was zum Trinken?
7: Nein.
3: Setzen Sie sich. So. Hier können wir ungestört reden. Und ja, ich bin Peter Schneider, Pfleger in der Station 4. Sie sind von der Kripo Ludwigshafen?
1: Mhm.
3: Wie kann ich Ihnen helfen?
1: Kriminaloberkommissarin King, ich habe Ihnen was mitgebracht.
6: Du bist fremd. Der besteigt dich. Sag mir endlich, wer es ist. Der Kollege, nicht? Der Peter. Ich schneide dem die... Aber erstmal bist du dran.
1: Reicht das? Oder wollen Sie noch mehr hören?
3: Was soll das? Ich hab nichts mit Fatemi.
1: Konnt sei, dass sie zwei Morde begangen hätten, um das Motiv für einen dritten bereits geplanten Mord zu vertuschen? Beziehungsweise den Verdacht auf andere zu lenken, auf Frauen?
3: Ich verstehe nicht.
1: Sie hätten beide Opfer gekannt: Milan Helfer und Gunnar Ernst.
3: Das sagt mir beides gar nichts.
1: Nett? Gertraud Stadler hat den Kontakt hergestellt, hier im Pflegeheim. Die hat die zwei gehasst, weil sie gewusst hat, dass die Frauen bedrohe und quäle. Bei Milan war es die Ex-Freundin, bei Gunnar die Partnerin. Gertraud wollte die beide tot sehen. Und sie wollte den Oskar Schmidt tot sehen.
3: Das ist ja alles Quatsch. Wieso sollte ich ihn umbringen?

0: Martina Ernst. Ich hab vorhin gehört, dass die Gertraud bei ihr angerufen hat.
1: Und was will die da?
0: Keine Ahnung. Den Mörder fange? Irgendwie hat die Lektüre von der Patricia Highsmith wohl doch Früchte getragen.
2: Möchte sie vielleicht ein Campari oder lieber ein Aperol Spritz?
3: Hätte sie vielleicht ein Glas Wasser für mich? Lauwarm, das ist ayurvedisch, wissen Sie?
2: Freilich. Ich hätte auch Antipasti da. Avocado, Artischocke, Olive.
3: Alles vegan. Ist schon ein bisschen komisch, dass die Polizei den Garde so schnell wieder freigeworden. Das ist ja immerhin Tatort.
2: Es war ja nichts mehr zu holen.
3: Ach, guck mal, da kommt sie schon. Unsere Vertreterin der Staatsmacht. Wäre mir jetzt schon belauscht, oder was?
4: Vermischen Aperol. Gerne.
3: Moment, Sie sind im Dienst.
4: Bei uns Pelzer ist ein kleiner Trink doch erlaubt. Nicht erst bei Sonnenuntergang.
5: Was verschafft mir die Ehre?
4: Wo ist denn die Frau Hase?
2: Drin. Das arme Tier ist doch angeschossen worden und steht unter Medikamenteneinfluss.
3: Die habe mir ausgenockt. Die Bestie pennt.
4: Wann ist denn die Dackelin wieder wach?
3: Das ist jetzt schwer zu sagen.
4: Wir bräuchten sie für eine Gegenüberstellung.
2: Die frisst gern Kaninchenohren. Rohe Kaninchenohren. Stärkt die Kaumuskulatur. Wenn ich eins unter die Nase halt, dann ist die gleich wieder da.
3: Wir wollten jetzt gerade ein bisschen die Ruhe genießen. Die Stille, den Frieden.
4: Klar, Augenblick. Ich stell auf laut, dann habe ich schon mal zwei Zeuginnen. Karin?
6: Ja?
4: Hier, Anima. Ich bin bei Martina Ernst. Konntest du bitte mal herkommen?
6: Wieso ich? Ist das nicht der Job von deiner Chefin, Eckelsberg?
4: Schon, aber ich möchte zuerst euch halt und her bitte, wenn ein paar Basics geklärt sind.
6: Na gut, wenn es sein muss. Also eigentlich habe ich schon Feierabend.
4: Super, danke dir. Bis gleich. So, das hätte man.
2: Feierabend? Die ist doch sonst immer so engagiert.
3: Ach, so ist es jetzt, verstehe ich. Oh je, du liebe Leid. Hätte die mal zwei Fremde im Zug gelesen? Zwei Menschen vereinbaren den Mord am Feind des jeweils anderen und sorgen so für ein perfektes Alibi. Dort drum geht's doch bei der Patricia Highsmith. Es ist genial. Aber die Karin, die muss ja anscheinend immer alles selber in die Hand nehmen.
7: Du Mistvieh, jetzt lass los und hau ab.
4: Super, gut gemacht. Aber jetzt sei doch mal ruhig.
7: Es reicht jetzt. Martina, halt sie jetzt bitte fest.
2: Aus, Frau Hase, aus. Platz.
4: Die Gegenüberstellung hat funktioniert. Die Frau Hase hat dich wiedererkannt.
2: Fein gemacht.
4: Ach, Karin.
2: Brav.
4: Du hast mich immer an meine Mutter erinnert. Die kriegt meistens gerade noch die Kurve.
7: Ja, und jetzt bist du enttäuscht, was? Die meisten Fälle gehen doch straffrei aus. Vergewaltigung, sexualisierte und häusliche Gewalt und selbst der Missbrauch von Minderjährigen sind Delikte, die häufig gar nicht angezeigt werden, die so selten vor Gericht kommen. Und wenn doch, dann gibt's womöglich noch einen Freispruch. Häusliche und sexualisierte Gewalt zerstören das Leben von so vielen Frauen und Mädchen.
3: Ja.
7: Viele sind traumatisiert und können nie mehr ein normales Leben führen. Oder sie fallen einem Femizid zum Opfer. Und ihr wollt nicht wirklich wissen, was dabei an Grausamkeiten passiert.
4: Ich verstehe dich doch. Deine Wut ist ja auch richtig. Aber du konntest ihn doch nicht umbringen. Und wieso gerade in Milan?
7: Ich wollte ihn in die Therapie begleiten. Nicht mein Job, ich weiß. Aber ich wollte, dass er wirklich, wirklich hingeht. Und an der S-Bahn hat er zu mir einen Satz gesagt. Der war so menschenverachtend und brutal. Sein Mund hat mein Ohr gestreift. Ich konnte seinen Atem spüren. Und ich wollte ihn da nicht runterstoßen. Ich wollte bloß Abstand.
3: Tja.
4: Okay. Und Gunnar Ernst?
7: Gunnar Ernst? Er hat mir gedroht. Er hat damit gedroht, Nana und Zeynep zu erschießen.

0: und die ganze Koordinationsstelle auseinanderzunehmen.
1: Ach du Scheiße. Das konntest du noch ja alles ausführlich erzählen. Moment. Fee?
2: Ja?
1: Wir sind im Garde von der Martina Ernst. Bring Handschelle mit, wir haben die Täterin überführt. Das heißt, Frau Hase hat sie identifiziert.
2: Wer?
1: Es gab eine Gegenüberstellung mit drei Vergleichspersonen. Und die Dackelfrau ist wie wild auf die Tatverdächtige losgegangen, die sie auch geschossen hat.
2: Aha, und wer ist das?
1: Karin Schempiel von der Koordinationsstelle. Die ist hier zusammen mit Gertraud Stadler.
2: Die Karin? Also, das kann doch nicht sein.
1: Sie hat gestanden. Und an ihrer Jeans fehlt ein Stück vom Saum. Wieso hast du halt keine frische Hose angezogen, Karin?
2: Anima, du hättest mich vorher einbeziehen müssen.
1: Es muss schnell gehen.
2: Ich komme, wir retten noch.
1: Ich bin für das, was ich mache, selber verantwortlich. Der Hase ist tot.
2: Was hast du gesagt?
1: Hase tot.
3: Hase tot. Kriminalhörspiel von Uta Maria Heim.
4: Los, junge Kumpel, komm! Zack!
1: Hallo, Papa.
5: Anima, bist du tatsächlich wie mir auf das Wäufisch gekommen?
1: Wie du siehst.
5: Das ist Wahnsinn.
1: Ja, ist es.
5: Danke. Gut siehst du aus. Wo ist die Mama? Vermisst sie mich dann überhaupt nicht?
1: Nein.
3: Es sprachen Anima King, Janina Fautz, Fee Eckelsberg, Lisa Wagner, Ele King und Karin Champiel, Jasmina Jabala, Zeynep, Mirjam Sommer, Gertraud Stadler, Ursula Berlinghof, Martina Ernst, Barbara Zechel, Frau Hase, Annette Strasser. In weiteren Rollen Doris Konrad, Rainer Furch, Sophie von Grudzinski, Gonja de Haas, Robert Hermanns, Carlotta Hofrichter, Fabian Kulp, Jelena Kunz, Leonard Kunz, Chin Chin Lin, Pierre-Oskar Musinowski, Andreas Reinhardt, Stefan Roschi, Patricia Scherer und Felix Strobel. Ton und Technik Andreas Völzing, John Kohl und Andrea Gress. Titelsong Clemens Haas. Besetzung Kirstin Petri und Silvia Böttcher. Regieassistenz Andreas Reinhardt und Diana Müller. Dramaturgie Pia Friede. Regie Maidon Bader.
1: Sonntag, 16. August, 1.15 Uhr. Papa ist gegen den Baum gefahren. Alkohol am Steuer. Aber ihm ist mal wieder nichts passiert. Es war gut, sich all dem zu stellen. Weil ich weiß, wie viel ich aushalten kann. Ich weich nimmer aus. Und damit weiß ich, wer ich bin. Ich bin Anima.
3: Produktion Südwestrundfunk 2026 für den ARD-Radio-Tatort.
6: Hier ist die Hörspielzeit auf SR Kultur. Schön, dass Sie zuhören. 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Und da erzählt ein altes Ehepaar vom gemeinsamen Leben und dem Plan, sich nach dem Urlaub im See zu ertränken. Jetzt, wo sich die ersten Alterserscheinungen bemerkbar machen, bereiten sich der Mann und die Frau mental schon auf den Tag vor.
7: Ich gehe das Geschehen oft für mich durch, damit ich nicht verwirrt bin, wenn es soweit ist.
8: Er denkt darüber nach, wie er Gas geben wird oder wie er seine Scheinwerfer ausschalten wird, damit es von selbst geht, wenn er es tun muss.
7: Meine Frau hat nicht den Wunsch zu sehen, was geschieht. Deshalb will sie Schlaftabletten nehmen.
8: Der Pudel soll auch nicht leiden.
9: Oh.
7: Ich werde als Einziger bei klarem Verstand sein, aber ich bin bereit, furchtlos zu handeln.
8: Wir genießen unsere letzten Urlaubswochen.
6: Die ungewöhnliche und zum Teil heftige Erzählweise des Stücks haben Sie ja gerade schon in dem kurzen Ausschnitt gehört. 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Für heute war's das. Ich bin Marie Kriebelbauer und freue mich, wenn wir uns bald wieder hören. Tschüss.
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10: Mit Maria Gutierrez. Hallo und guten Abend. Wie schön, dass Sie eingeschaltet haben. Und ich kann Ihnen Süßes versprechen, das keine Kalorien hat. Schokolade, ganz viel. Zunächst mit Mi Chocolate von Juan Formel y los Van Van aus Kuba.

Die französische Akkordeonistin Lydie Ouvray mit Schweizer Schokolade. Ja, soll ja die beste Schokolade der Welt sein. Aber Schokolade kommt aus Lateinamerika. Um 1500 vor Christi soll der Kakaobaum schon von den Olmeken genutzt worden sein, die im Tiefland der mexikanischen Goldküste lebten. Und um 600 nach Christi wurde der Kakao dann von den Maya angebaut. Christoph Kolumbus hat tatsächlich die ersten Kakaobohnen mit nach Europa gebracht, aber niemand wusste so recht, was damit anzufangen. Erst nach Zugabe von Honig und Rohrzucker wurde daraus ein Getränk, das dann natürlich immer beliebter wurde. Doris Decker singt hier von einem Chocolate Cookie.

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Nicole Johenken, sicherlich eine der besten Musikerinnen aus dem Saarland, mit One More Piece of Chocolate. Sie ist in Quierschied 1981 zur Welt gekommen, im Saarland und in Fischbach inmitten der Natur aufgewachsen. Musik hat schon von jeher in ihrer Familie eine große Rolle gespielt. Inzwischen ist sie als Dozentin für Musik- und Business-Workshops im In- und Ausland zu buchen, gibt weltweit Konzerte, hat 7 internationale Jazzpreise bekommen und lebt heute mit ihrer Familie in Zürich. Tori Amos mit ihrem Chocolate Song.

Moblow und Nils Landgren aus Schweden mit Fried Chocolate, frittierte Schokolade. Bekannt als Kultsnack aus schottischen Fish and Chips Imbissen, bestehend aus gefrorenen Schokoriegeln, die in dickem Backteig aus Mehl, Milch, Ei und etwas Backpulver getaucht und kurz in heißem Öl goldbraun aufgebacken werden. Da bin ich jetzt froh, dass wir das nur musikalisch erlebten. Wie sagt der Franzose Sassotto Ange, das springt auf die Hüften, das muss man nur anschauen. Snow Patrol hier aus dem schottischen Glasgow und dem nordirischen Belfast mit Chocolate.

Filmmusik von Rachel Portman, Taste of Chocolate, zu dem Film Schokolade, ein kleiner Biss genügt. Da zieht eine Frau, Juliette Binoche, mit ihrer Tochter in ein französisches Dorf und eröffnet eine Schokolaterie und das während der Fastenzeit. Das bringt natürlich mancherlei Probleme mit sich. Juliette Binoche hat für ihre Rolle gelernt, wie man Pralinen selber macht und einige ihrer Kreationen wurden auch als Requisiten im Film verwendet. Quadro Nuevo, Mulo Francel und Evelyn Huber mit Kakao.

Helmut Rohde kommt aus Wien und hat hier eifersüchtige kleine Pfannkuchen besungen, Pancakes. Die stammen im Original tatsächlich aus Nordamerika. Ein beliebter Klassiker zum Frühstück oder Brunch mit Ahornsirup und Butter gegessen. Kleine, dicke, fluffige Eierkuchen, aber in den USA gerne übereinander gestapelt. Unmöglich, das dann alles aufzuessen. Ich habe es probiert. Jack Johnson kommt aus Hawaii. Und bei ihm werden es dann Banana-Pancakes.

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1: 19 Uhr. Der Waldbrand bei Illingen hat sich inzwischen auf rund 5,7 Hektar ausgebreitet. Das hat die Feuerwehr mitgeteilt. Mehr als 200 Einsatzkräfte seien vor Ort. Der nahegelegene Waldhof wurde evakuiert. Laut Feuerwehr wurden die Pferde in Sicherheit gebracht. Zurzeit ist auch ein Löschhubschrauber der Polizei aus Hessen im Einsatz. Aufgrund der Rauchentwicklung werden Anwohner im betroffenen Bereich gebeten, Fenster und Türen geschlossen zu halten. Die saarländische Ministerpräsidentin Rehlinger unterstützt einen Vorstoß der SPD-Minister in der Bundesregierung für mehr Hitzeschutz. Rehlinger, ebenfalls SPD, nannte die Vorschläge eine passende Antwort auf aktuelle Herausforderungen. Dringend notwendig sei ein Förderprogramm für zum Beispiel Klimaanlagen in Altenheimen und Krankenhäusern. Der jetzt vorgelegte Aktionsplan der SPD-Minister umfasst mehrere Maßnahmen, darunter den stärkeren Schutz von Beschäftigten vor hohen Temperaturen. Ein spanischer Kampfjet hat eine Drohne über Rumänien abgeschossen. Der Einsatz erfolgte im Rahmen der NATO-Luftraumüberwachung. Laut dem rumänischen Verteidigungsministerium war das unbemannte Flugobjekt illegal in den nationalen Luftraum eingedrungen. Zur Herkunft der Drohne wurden keine Angaben gemacht. In Saarbrücken-Mahlstadt haben am Nachmittag drei Fahrzeuge gebrannt. Nach Angaben der Feuerwehr sind ein weiteres Auto sowie ein Fenster und Rollläden aufgrund der Hitze beschädigt worden. Das Feuer breitete sich auf eine Grünfläche Richtung Bahntrasse aus. Verletzt wurde niemand. Der Einsatz dauerte knapp 2 Stunden. Der erste FC Saarbrücken hat auch sein zweites Spiel der neuen Saison gewonnen. Die Blau-Schwarzen siegten bei Jahn Regensburg durch ein Last-Minute-Tor in der Nachspielzeit mit 1:0. SR-Info-Reporter Matthew Genet-Schön.
2: 2 Spiele, 2 Siege. Der erste FC Saarbrücken startet perfekt in die neue Drittligasaison. Nach dem 5:2 Heimsieg gegen Essen vergangene Woche war der Sieg diesmal in Regensburg deutlich knapper. Beide Teams hatten immer wieder gute Gelegenheiten zur Führung. So dauerte es am Ende bis zur 95. Minute, ehe Kai Brünker seinen FCS erlöst. Die Flanke von Calogero Rizzuto von der rechten Seite köpft Brünker perfekt ein und beschert den Saarländern damit einen Sieg in buchstäblich letzter Sekunde. Kommende Woche geht es für den jetzt Zweitplatzierten der dritten Liga im DFB-Pokal zu Hause gegen den Zweitplatzierten der zweiten Liga, Hertha BSC.
1: Und das waren die Nachrichten mit Vido Wittekind. 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
3: Mit Maria Gutierrez. Hallo und herzlich willkommen. Wir beginnen unsere süße Reise heute, jetzt im zweiten Teil, mit leckeren Soul Cakes, die in Großbritannien rund um die Feiertage aller Heiligen und aller Seelen gebacken werden. An Arme oder Kinder verteilt werden sie, die an die Tür klopfen oder ein Gedicht oder ein Lied vortragen. Und jeder Soul Cake verschenkte rettet quasi eine Seele aus dem Fegefeuer, so heißt es. Eine Tradition, die nicht nur in Großbritannien, sondern auch in Irland, Portugal, Italien und woanders sehr üblich ist. Sting und sein Seelenkuchen, Soul Cake.

Das Marli Marques Quintett aus Luxemburg. Marli Marques hat portugiesische Wurzeln. Und hier war es Life's Cake. Das Leben ist ein Kuchen. Und hier trifft einfach portugiesische Saudade auf Jazz. Angelique Kitschow mit den Amazon d'Afrique hat uns jetzt Dombolo mitgebracht. Ein traditionelles, fluffiges Dampfbrot oder Kloßgericht aus dem südlichen Afrika, insbesondere aus Südafrika und Botswana, das meist aus Mehl, Hefewasser, Zucker und Salz besteht, im Topf gedämpft wird und gern als weiche Beilage die Soße von Eintöpfen oder Currys aufsaugt. Dombolo.

Affel, Bukum aus Mali mit Bombolo Lilo. Wir verfallen ein wenig in Mali. Bombolo Lilo, ein Lied des malischen Musikers. Der Song warnt junge Menschen vor den Gefahren und Enttäuschungen illegaler Migration nach Europa und ruft sie stattdessen dazu auf, beim Aufbau ihrer Heimat zu helfen. Habib Koité kommt ebenfalls aus Mali, Bolo Mala.

Aurélie Sada und Bomboloni, die französisch-tunesische Musikerin, hat ihr ganzes Album Bomboloni genannt. Krapfen sind das, so quasi fettgebackene, süße, ja, Schweinereien aus Tunesien, die aber ganz, ganz viel bedeuten. Goldene Köstlichkeiten, kulturelles Emblem. Keine Party gibt es ohne sie. Familie, Tradition, Sonne, Zuflucht, Freude, der Duft Tunesiens, das sind Bomboloni. So hat es Aurélie Sada gesagt. Wir bleiben in Voyage Musik der Welten, SR Kultur, um 19:30 am Sonntagabend bei Süßigkeiten, die völlig ohne Kalorien sind. Karamell hier mit Khaled Mousana und Tanja Saleh aus dem Libanon.

Elsa Kopf aus Straßburg im Elsass. L'Arme de Caramel. Übrigens Caramel schon 1000 nach Christus entstanden. Die Araber sollen es erfunden haben, Rohrzucker zu einer harten Masse gekocht haben, Vorläufer der heutigen Süßigkeit. Im 17. Jahrhundert dann durch Experimentieren von Konditoren mit starkem Erhitzen. Am Anfang war das Ergebnis meist hart, zerbrechlich und klebrig, aber immerhin. Und im 19. Jahrhundert kamen dann Milch, Butter und Sahne dazu. Und dadurch wurde Karamell geschmeidig. Leo hier, Leo Cantacaimi, eine portugiesisch-belgische Musikerin, die ein ganzes Album dem brasilianischen Musiker Dorival Caymmi gewidmet hat.

Der Schweizer Luis Matute, sein Dolce Vita. Da ist das Süß eben auch lebensversüßend. Flavia Coelho aus Brasilien jetzt noch mit Dos Hermanas und dann Yo-Yo Ma, Paquito de Rivera aus Kuba, Romero Lubambo aus Brasilien, Doce de Coco, das ist tatsächlich eine traditionelle brasilianische Süßspeise, eine Kokosnuss-Süßspeise. Damit entlasse ich Sie in den Abend und wünsche Ihnen einen ganz schönen Sonntagabend, wenn Sie mögen, mit dem ARD Radio Festival 2026 und dem ARD Konzert. Heute vom Kissinger Sommer im ersten Teil spielt Elisabeth Leonskaja Mozart und die Rheinische von Schumann steht auch auf dem Programm. Viel Spaß damit wünscht Maria Gutierrez.

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1: 20 Uhr. Die Feuerwehr ist weiterhin mit einem Großaufgebot beim Waldbrand in Illingen im Einsatz. Nach Angaben der Feuerwehr brennen knapp 6 Hektar Wald zwischen den Ortschaften Hüttichweiler, Hirzweiler und Wustweiler. Noch ist das Feuer nicht unter Kontrolle, es weitet sich immer noch langsam aus. Einzelheiten von Daniel Magar.
2: Seit über einer Stunde ist ein zweiter Löschhubschrauber vor Ort. Bereits seit dem Nachmittag ist eine Maschine aus Hessen, nun auch ein Hubschrauber aus Bayern im Einsatz. Sie können aber nur bis zum Einbruch der Dämmerung fliegen. Landwirte und Unternehmer aus der ganzen Region helfen dabei, mit Tankfahrzeugen Wasser zur Einsatzstelle zu transportieren. Die Feuerwehr kämpft unterdessen vor allem mit dem Wind, der das Feuer weiter antreibt. Auch das unwegsame Gelände ist ein Problem. Sie müssen sich Schneisen durch den Wald schneiden und können aufgrund der Hitze immer nur kurz sehr nah an das Feuer ran. Insgesamt sind über 400 Einsatzkräfte vor Ort. Die anliegenden Ortschaften sind nach Angaben der Feuerwehr nicht gefährdet und müssen Stand jetzt nicht evakuiert werden. Ein Feuerwehrmann musste verletzt ins Krankenhaus.
1: Wegen des Waldbrandes muss eine Stromleitung kurzfristig abgeschaltet werden. Das hat der Energieversorger VSE mitgeteilt. Das Feuer bewegt sich zurzeit in Richtung der Leitung. Die Maßnahme dient laut VSE der Sicherheit der Einsatzkräfte sowie der Vermeidung größerer Schäden und Versorgungsunterbrechungen. Von der Unterbrechung sind rund 150 Haushalte betroffen. Die Unterbrechung soll etwa eine Stunde dauern. Grünen-Chef Banaschak fordert von der CDU nach den Ostlandtagswahlen Gesprächsbereitschaft auch mit der Linkspartei. Banaschak sagte im ZDF, Ziel sei es, eine Regierungsbildung ohne die AfD zu ermöglichen. In einer Situation, in der man befürchten müsse, dass am Ende Antidemokraten und Verfassungsfeinde Einfluss auf die Politik bekämen, müssten Demokraten miteinander gesprächsfähig sein. Das erwarte er von Linken, SPD und von der Union. In Israel haben Archäologen einen rund 1300 Jahre alten Industrie- und Gewerbekomplex entdeckt. Laut der Altertumsbehörde wurden nahe Tel Aviv mehrere sich überschneidende Straßen sowie Keramiköfen und andere handwerkliche Einrichtungen ausgegraben. Sie stammen aus dem 7. oder 8. Jahrhundert. Der erste FC Saarbrücken hat auch sein zweites Spiel der neuen Saison gewonnen. Die Blau-Schwarzen siegten bei Jahn Regensburg durch ein Last-Minute-Tor in der Nachspielzeit mit 1:0. Und das waren die Nachrichten mit Vido Wittekind. 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Das Wetter. In der Nacht klingen mögliche Schauer und Gewitter bald ab. Die Luft kühlt ab auf 18 bis 15 Grad. Die neue Woche beginnt mit Sonne, Wolken und einzelnen Schauern. Die Hitze lässt nach bei Höchstwerten zwischen 23 und 26 Grad. Die weiteren Aussichten bis Donnerstag. Wechselnd bewölkt und vereinzelt Regen, nur noch maximal 25 Grad. Die Zeit, es ist gleich 20.03 Uhr.
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3: Ganz herzlich willkommen. Am Mikrofon begrüßt Sie Susanne Kruse zum ARD Radio Festival, präsentiert von BR Classic. Wir feiern heute 40 Jahre Kissinger Sommer, das Classic Festival im idyllischen und modernen Kurort Bad Kissingen in Unterfranken, wo einst bayerische Könige und russische Zaren zur Kur weilten. Eine der ersten Künstlerinnen, die vor 40 Jahren aufgetreten sind, war die Pianistin Elisabeth Leonskaja. In diesem Jahr kehrte sie zurück, um das Festival am 12. Juni zu eröffnen. Und immer noch schwärmt sie von der Atmosphäre rund um den Kurpark.
4: Ich habe sehr präzise in Erinnerung eigentlich diesen Park, diese Gebäude, alles. Und immer wieder, wenn ich komme, ich sehe, es hat sich nichts geändert, außer dass wahrscheinlich die Bäume sind höher geworden und fühlen sich noch wohler. Habe ich jedes Mal das Gefühl, wirklich so wunderschön und die Rosen blühen und es wird so gesorgt dafür, dass alles hier so schön ist.
3: Bevor wir Elisabeth Leonskaja später mit Mozart hören, startet das Budapest Festival Orchestra mit Sergei Prokofjew in den Abend. Seine Ouvertüre über hebräische Themen bezieht sich auf das diesjährige Motto Mazel Tov, mit dem der Kissinger Sommer an die einst blühende jüdische Gemeinde in der Stadt erinnert. Es dirigiert Ivan Fischer.

0: Die Ouvertüre über hebräische Themen von Sergei Prokofjew. Ein Statement zu Beginn des Kissinger Sommers. Denn das Festival erinnert mit seinem Motto Mazel Tov an die einst blühende jüdische Gemeinschaft des unterfränkischen Kurorts. Ivan Fischer dirigiert das Budapest Festival Orchestra beim Eröffnungskonzert am 12. Juni. Für den Kissinger Sommer ist es ein Jubiläumsjahr. 1986, vor 40 Jahren, fand die erste Ausgabe statt. Bad Kissingen liegt am Südrand der Rhön. Bis zur innerdeutschen Grenze waren es damals nur wenige Kilometer. Der Blick richtete sich im wirtschaftlich gebeutelten Zonenrand, wie es hieß, Richtung Osten. Es war die Zeit erster Anzeichen eines Tauwetters in den Ostblockstaaten. Für Bad Kissingen war das Festival ein Segen, weil es kulturell wieder ins Zentrum rückte, vor allem durch den Gedanken der Völkerverständigung über den eisernen Vorhang hinweg. Jedes Jahr stand ein osteuropäisches Land im Mittelpunkt des Programms, wie Intendant Alexander Steinbeiß erzählt.
1: Wir hatten im Jahr 1986 ja das Motto Europa in Kultur und Ungarn war das erste Gastgeberland des Kissinger Sommers. Natürlich war der Eiserne Vorhang noch ein integraler Bestandteil Europas. Wenn man jetzt mal zurückblickt, hat sich wahnsinnig viel getan. Das ist aber auch der Grund, weshalb wir das Budapest Festival Orchestra eingeladen haben, das Festival mit 2 Konzerten zu eröffnen.
0: Auch die Solistin des Abends war vor 40 Jahren beim ersten Kissinger Sommer schon dabei. Elisabeth Leonskaya, die russische Pianistin, die seit langem in Wien lebt. In diesem Jahr widmet sie sich Mozart, von dem sie in höchsten Tönen schwärmt.
2: Mozart ist so weit von uns, es ist so ideal, diese Musik. Und besonders dieses C-Moll-Konzert, dieses Tragik, aber das voll Leben. Und das wirklich zu erreichen, es ist für uns Menschen wirklich große Aufgabe beim Arbeiten und auch im Moment der Aufführung.
0: Das Klavierkonzert in C-Moll, Köchelverzeichnis 491 von Wolfgang Amadeus Mozart mit Elisabeth Leonskaya und dem Budapest Festival Orchestra. Leitung Ivan Fischer.

Elisabeth Leonskaja und das Budapest Festival Orchestra mit dem Klavierkonzert in C-Moll, Köchelverzeichnis 491 von Wolfgang Amadeus Mozart. Ivan Fischer dirigiert beim Eröffnungskonzert des Kissinger Sommers am 12. Juni. Das Publikum wollte Elisabeth Leonskaja, eine wahre Grande Dame des Klavierspiels, nicht ohne Zugabe gehen lassen. Hier ist sie mit dem Andante aus Mozarts Klaviersonate Nummer 16 in C-Dur, Köchelverzeichnis 545.

Ein träumerisches Andante von Wolfgang Amadeus Mozart. Ganz zart und sanft gespielt von Elisabeth Leonskaja im Eröffnungskonzert des Kissinger Sommers am 12. Juni. Neben den regelmäßig gastierenden Weltstars der Klassik trägt natürlich auch der Ort selbst zum großen Erfolg des Festivals bei. Bad Kissingen, das UNESCO-Welterbe mit seiner stilvollen Bäderarchitektur. Genau im Zentrum, zwischen Rosengarten, Kurpark und der idyllisch dahinfließenden Saale, liegt das Wahrzeichen der Stadt, der Regentenbau, ein Ensemble aus Konzertsälen, Bibliothek, Café und Säulengängen zum Flanieren. Im jüngsten Gebäude des Kurensembles befindet sich der große Konzertsaal mit seiner Vertäfelung aus handgeschnitztem Kirschholz und mit seiner legendären Akustik, die zu den besten weltweit zählt. Zurück zu den Wurzeln hieß es heuer beim Kissinger Sommer. Bei seiner Gründung vor 40 Jahren richtete das Festival den Blick bewusst über den eisernen Vorhang hinweg und lud jedes Jahr Musikerinnen, Musiker und Orchester aus Osteuropa ein. Das erste Gastland war 1986 Ungarn. Daran erinnert das Budapest Festival Orchestra in diesem Jahr bei seinem Auftritt. Aus diesem Konzert nun die Rheinische Symphonie von Robert Schumann. Am Pult steht Chefdirigent Ivan Fischer.

0: Das ARD Radio Festival, heute präsentiert von BR Classic mit zwei Konzerten vom Kissinger Sommer. Das war soeben das Budapest Festival Orchestra unter der Leitung von Ivan Fischer mit Robert Schumanns dritter Symphonie, der Rheinischen. Eine Aufnahme vom Eröffnungskonzert am 12. Juni. Vor 40 Jahren wurde der Kissinger Sommer nur wenige Kilometer von der innerdeutschen Grenze entfernt gegründet. Die Vision damals? Eine kulturelle Brücke über den eisernen Vorhang hinweg zu bauen. Auch die Tschechische Philharmonie gehört zu den osteuropäischen Orchestern, die oft im idyllischen Kurstädtchen an der Fränkischen Saale zu Gast waren. Heuer besuchten sie den Regentenbau mit seiner akustisch herausragenden Holzvertäfelung am 4. Juli. Am Pult stand die ukrainisch-finnische Dirigentin Dalia Stasewska. Sie hatte ihre Karriere als Orchestermusikerin begonnen, weil der Beruf der Dirigentin ihr als junger Frau undenkbar erschienen war.
1: It is funny to think how different world was still 15 years ago.
2: Es ist schon komisch, wie anders noch die Welt vor 15 Jahren war. Man sah keine Dirigentinnen am Pult. Niemand hat mich ermutigt, über das Dirigieren nachzudenken, obwohl ich als Orchestermusikerin mit den Partituren herumgelaufen bin und sogar in den Pausen immer zum Dirigenten gegangen bin und versucht habe, seine Eintragungen zu kopieren. Das hat mich immer fasziniert. Alles, was ich hörte, war, dass Frauen nicht dirigieren können. Aber dann war ich etwa 21 oder 22 und habe zum ersten Mal eine Dirigentin gesehen. Ich erinnere mich noch an diesen Moment. Ich dachte, wow, sie sieht ja aus wie ich. Vielleicht kann ich das auch.
1: And I remember still that moment. I was like, wow, somebody looks like me. Maybe I can do it.
0: Und sie kann es. Hier ist Dalia Stasewska mit der Tschechischen Philharmonie in der Tondichtung Don Quixote von Richard Strauss. Die Solisten sind Eva Krestova, Bratsche, und Daniel Müller-Schott, Cello.

0: Sie sind alle dabei. Rosinante, der klapprige Gaul, Sancho Panza, der treue Knappe und natürlich Don Quixote, der heruntergekommene Landadlige, der die ritterliche Ehre gegen ihren Niedergang verteidigt. Wenn nötig, gegen Windmühlen. Das war die gleichnamige Tondichtung von Richard Strauss. Dalia Staševská dirigierte die Tschechische Philharmonie. Die Soli spielten Eva Krestova, Bratsche, und Daniel Müller-Schott, Cello. Sie hören das ARD-Radio-Festival von BR Classic. Wir sind heute zu Gast beim Kissinger Sommer. Seit 40 Jahren lockt das Festival die Crème de la Crème der Klassikszene in die idyllische Kurstadt am Fuß der Rhön. Im Schatten der Bäume, erfüllt vom Duft der blühenden Rosen, flanieren Besucherinnen und Besucher vorbei an den prachtvollen Gebäuden in der stilvollen Bäderarchitektur. Durch seine zentrale Lage war Bad Kissingen einst ein Treffpunkt der europäischen High Society, bis die Teilung Deutschlands die Region zum Zonenrand machte. Diese Randlage wurde vor 40 Jahren durch den Kissinger Sommer kulturell aufgebrochen. Und bis heute finden hier Ost und West in der Musik zusammen. Dalia Staševská vereint diese beiden Pole in ihrer Person. Sie ist in der Ukraine geboren und lebt seit ihrer Kindheit in Finnland. Wenn sie mit der Tschechischen Philharmonie auftritt, darf natürlich der Hauskomponist des Orchesters nicht fehlen.
1: Definitely Dvořák's music is in their DNA.
2: Definitiv ist Dvořáks Musik in ihrer DNA. Sie kennen sie in- und auswendig. Aber was mir am meisten Freude bereitet, ist der Klang. Das ist etwas, das man anderen Orchestern nicht beibringen kann. Entweder man hat es oder man hat es nicht. Und sie haben diesen tschechischen Klang. Er hat viel Wärme, aber er hat auch viel Charakter.
1: But it has a lot of character as well.
0: Der viel gerühmte tschechische Klang, nun zu erleben in der Symphonie Nummer 8 von Antonín Dvořák.

Antonín Dvořáks Symphonie Nummer 8 in G-Dur, gespielt von der Tschechischen Philharmonie Prag unter der Leitung von Dalia Stasevska. Eine Aufnahme vom 4. Juli beim Kissinger Sommer, der in diesem Jahr sein 40-jähriges Jubiläum feiert. Das war der Konzertabend im ARD Radio Festival, präsentiert von BR Klassik. Bis 23 Uhr haben wir für Sie noch Klaviermusik von Franz Schubert. Mona Aska spielt das Impromptu in A-Dur, Deutschverzeichnis 899, Nummer 4.

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1: Um 23 Uhr mit Reza Waffa. Der große Waldbrand in Belgien greift jetzt offenbar doch auf das Bundesgebiet über. Die Behörden ordneten für einen Teil der Stadt Monschau in Nordrhein-Westfalen eine Evakuierung an. Aus der Nachrichtenredaktion Jonas Valentin Weber.
2: Demnach müssen die Bewohner von zwei Straßen ihre Häuser und Wohnungen sofort verlassen. Es bestehe Lebensgefahr, heißt es. Vorher war für die Stadt erstmal Entwarnung gegeben worden. Jetzt hat aber offensichtlich der Wind wieder gedreht, sodass das Feuer in Richtung deutsche Grenze getrieben wird. Für die Einsatzkräfte gestalten sich die Löscharbeiten schwierig. Vor allem haben sie Probleme, nah an die Brandherde ranzukommen. Das betroffene Naturschutzgebiet besteht auch aus Torflächen und Heideland. Schweres Gerät sinkt deshalb schnell ein.
1: Die Unionsfraktion im Bundestag steht einer Verankerung des Hitzeschutzes im Grundgesetz kritisch gegenüber. Unionsfraktionsvize Mack sagte der Nachrichtenagentur AFP, ob eine Grundgesetzänderung dafür sinnvoll sei, könne erst ein konkreter Vorschlag zeigen. Die Bundesministerinnen und Minister der SPD hatten heute einen Plan für den Umgang mit Hitze öffentlich gemacht. Darin fordern sie auch eine Verfassungsänderung für mehr Klimaanpassung. Dann kann der Bund ihrer Meinung nach den Kommunen besser finanziell unter die Arme greifen. Mit Blick auf die Landtagswahl in Sachsen-Anhalt ruft Grünen-Chef Banaschak die CDU auf, auch mit der Linken über eine Landesregierung zu sprechen. In einer Situation, in der man befürchten müsse, dass am Ende Antidemokraten und Verfassungsfeinde Einfluss auf die Politik bekommen, müssten Demokraten miteinander gesprächsfähig sein, sagte Banaschak im ZDF. Bei der Landtagswahl in Sachsen-Anhalt könnte es schwierig werden, Regierungsmehrheiten ohne die AfD zu bilden. Bei der Leichtathletik-EM in Birmingham hat Weitspringerin Malaika Mihambo eine Medaille verpasst. Insgesamt gewannen deutsche Athletinnen und Athleten einmal Gold, zweimal Silber und einmal Bronze. Aus Birmingham, Irina Gneb.
3: Die Mihambo-Flugshow blieb aus und trotzdem war es ein glänzender Abend für die deutschen Leichtathleten. Über die 3000 Meter Hindernis wurde Frederik Rupert seiner Favoritenrolle gerecht und lief zu Gold. Neben dem Europarekordhalter überzeugte auch Kai Bebendorf, der Bronze gewann. Für eine große Überraschung sorgte Speerwerferin Julia Ulbricht, die Silber holte. Auch die Sprintstaffel wurde im Mixed Zweite. Auf der Ziellinie war nur das britische Team schneller als Schlussläuferin Gina Lückenkämper. Einziger Wermutstropfen, Weitspringerin Malaika Mihambo verpasste die Titelverteidigung deutlich. Die Olympiasiegerin von Tokio wurde Fünfte.
1: Das waren die Nachrichten. Das Wetter in Deutschland, im Südosten Schauern, Gewitter, sonst zunächst öfter trocken bei 18 bis 11 Grad. Morgen unbeständig mit Schauern, vor allem im Südosten teils kräftige Gewitter. Daneben auch freundliche Abschnitte, 18 Grad in Nordfriesland bis 28 Grad am Oberrhein. Es ist 23.03 Uhr.
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4: Herzlich willkommen zu später Stunde an der Hörbar. Hinterm Tresen grüßt Sie Martin Kersten aus dem Funkhaus in Frankfurt am Main. Ich freue mich, dass Sie dabei sind. Unser erster Song heute klingt original wie ein Evergreen aus den sogenannten guten alten Zeiten. Den Zeiten, als Legenden wie Ella Fitzgerald und Louis Armstrong auf den Bühnen unterwegs waren. Lässig swingend, witzig und entspannt. Zeitlos eben. Aber diesen Song, Any Little Time, den hat der Mann, den Sie gleich hören werden, tatsächlich komplett neu geschrieben. Gitarrist und Komponist Will Ray vom Duo Rachel and Will Ray.
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Wow, das ist wirklich ein kleines bisschen wie eine Zeitreise, in die man da einsteigt, wenn man diesem Duo zuhört. Rachel and Villray aus den USA mit Any Little Time. Der Song ist aktuell und von Villray selbst geschrieben, aber der Sound und die ganze Atmosphäre könnte auch aus der goldenen Swing-Ära stammen. Nostalgie schwingt also sicher auch mit bei diesem Duo, aber vor allem ganz viel Musikalität und ein Händchen für zeitlos schöne Songs. Und damit sind wir auch mittendrin in der heutigen Hörbar mit Musik grenzenlos. Die letzte Stunde des Tages, die gehört hier im ARD Radio Festival ganz der Musik, genauer gesagt einem Mix aus Musik ganz unterschiedlicher Herkunft. Nach Island werden wir zum Beispiel gleich noch reisen oder nach Kolumbien zur kürzlich verstorbenen Königin der Cumbia, Toto La Momposina. Auch Deutschland, Frankreich und die USA stehen noch auf unserem akustischen Reiseplan für die erste halbe Stunde, aber wir starten in Ramallah, also in den palästinensischen Autonomiegebieten. Dort ist die Heimat der Künstlerin Nour Freitag. Im Mai 2023 hat sie als Gast auf einem Album mitgewirkt, bei dem der israelische Musiker Dudu Tassa zusammen mit Johnny Greenwood von der Band Radiohead Melodien alter arabischer Liebeslieder aus der Region neu arrangiert hat. Ein Projekt transkultureller Verständigung, das nach den Terroranschlägen der Hamas nur wenige Monate später nochmal an Relevanz und Dringlichkeit gewonnen hat.

Melancholische, handgemachte Singer-Songwriter-Sounds im Stil von Simon & Garfunkel. Das ist die große Stärke der Milk Carton Kids, einem Duo aus Los Angeles. Auch auf ihrem neuen Album Lost Cause Lover Fool schaffen sie es wieder, einen Sound zu kreieren, der einfach Balsam für die Seele ist. So wie in diesem Fall mit I'll Go Home From Here. Davor war der Bretone Jan Tiersen zu Gast an der Hörbar mit einem hypnotischen Klaviersolo namens Bigton. Wir haben an Toto La Momposina erinnert, die im Mai verstorbene Queen der kolumbianischen Cumbia, und haben bei einem Abstecher nach Island den Cellisten und Komponisten Eitor Arnalds getroffen, der in diesem Jahr ein sehr ruhiges, atmosphärisches Album veröffentlicht hat, dessen Klänge sich gut auch zum vor sich hin träumen auf langen Spaziergängen eignet. Music for Walking. Ganz ähnlich übrigens wie die Musik von Klaus-Martin Kopitz alias Mia Brentano, den wir hier nicht unterschlagen wollen, denn auch von ihm haben wir eine Kostprobe in diesem Musikblog gehört. Midnight in Paradise. Tja, bis zum Paradies bzw. bis Mitternacht haben wir noch einen Moment Zeit und die nutzen wir gerne für eine zweite Runde mit Musik grenzenlos an der Hörbar im ARD Radio Festival. Da begegnen wir mit La Tempête, gleich einem spannenden Ensemble für alte Musik. Davor gibt es aber noch neue Vokalmusik aus der Slowakei zu entdecken, die auch was durchaus Archaisches hat. Domachine, gesungen vom Frauensextett Neha.

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Musik für Stimme und gezupftes Cello, die ätherisch, ja geradezu zerbrechlich wirkt. Carolyn Shaw und Andrew Yee waren das mit einem Auszug aus ihrem aktuellen Album Or the Whale. Und bei diesem Titel, da wissen Literaturfans sofort, das kann eigentlich nur eine Anspielung auf Herman Melvilles Moby Dick sein. Das portugiesische Gitarrenduo José Peixoto und Nuno Cintrao hatten wir davor zu Gast an der Hörbar. Außerdem mit Daniel Kahn, einen wichtigen Vertreter des zeitgenössischen jiddischen Lieds, die aus Israel stammende und im Rheingau lebende Pianistin Tamar Halperin, Gitarrist Mahan Mirarab mit seiner Frau, der Sängerin Golnar Shahyar, die wie er aus dem Iran stammt, und das alte Musikensemble La Tempête. Und das war sie auch schon für heute, die Hörbar mit Musik grenzenlos, produziert von hr2 Kultur. Heute in genau einer Woche gibt's die nächste Ausgabe davon im ARD Radio Festival. Vielleicht schauen Sie ja auch wieder vorbei. Mein Name ist Martin Kersten. Ihnen eine angenehme Nacht und machen Sie's gut.

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1: 0 Uhr. Der Waldbrand bei Illingen ist inzwischen unter Kontrolle. Die Feuerwehr ist jedoch weiterhin mit einem Großaufgebot im Einsatz. Zwischen den Ortschaften Hüttichweiler, Hirzweiler und Wustweiler brennen nach Angaben der Feuerwehr zurzeit rund 14 Hektar Wald. Aktuell sind demnach rund 500 Kräfte im Einsatz. Die Feuerwehr rechnet damit, dass sie noch mindestens die gesamte Nacht im Einsatz sein wird, wahrscheinlich auch noch im Laufe des Tages. Neben der starken Rauchentwicklung durch den Brand in Illingen zieht auch wieder Qualm von dem Großbrand im belgischen Naturschutzgebiet Hohes Venn ins Saarland. Angesichts von Dürre und Waldbränden in Deutschland und Europa schlagen die SPD-Minister ein Aktionsprogramm gegen die Hitze vor. SPD-Chef und Vizekanzler Klingbeil forderte die Union als Koalitionspartner nun zu einem gemeinsamen Vorgehen auf. Kirsten Gierschick.
2: In einem vierseitigen Papier haben die SPD-Minister ein Dutzend Maßnahmen wie etwa einen nationalen Hitzeaktionsplan festgehalten. Die SPD fordert zudem, die Gemeinschaftsaufgabe Klimaanpassung und Naturschutz noch in dieser Wahlperiode im Grundgesetz zu verankern. Nur dann könnte die Bundesregierung Städten und Gemeinden auch außerhalb einzelner Förderprogramme finanziell unter die Arme greifen. Der Koalitionspartner Union sieht diesen Vorschlag skeptisch. Die SPD müsse ihre Vorschläge präzisieren, sagt der stellvertretende Vorsitzende der CDU-CSU-Fraktion Klaus Mack. Konkret gehe es darum zu klären, welche finanziellen Verpflichtungen der Bund damit eingehen würde.
1: Die saarländische Ministerpräsidentin Rehlinger unterstützt den Vorstoß. Die Gewerkschaft der Lokomotivführer GDL hat für heute einen weiteren Streik bei der Saarbahn angekündigt. Demnach wird der Betrieb der Saarbahnzüge ab 7 Uhr bestreikt. Das Ende der Maßnahme wurde noch nicht bekannt gegeben. Die Gewerkschaft hat zudem angekündigt, weiterhin auf kürzere Streikintervalle zu setzen und diese gegebenenfalls kurzfristiger anzukündigen. Laut dem Unternehmen Saarbahn wird der Ersatzverkehr weiter betrieben. US-Präsident Trump hat das Verteidigungsministerium angewiesen, die gemeinsamen Militärmanöver mit Südkorea deutlich zu reduzieren. Das hat er auf seiner Online-Plattform Truth Social mitgeteilt. Die gemeinsamen Manöver seien kostenintensiv und sendeten ein Signal, das so wörtlich unangemessen und feindlich gegenüber Nordkorea sei. Hindernisläufer Frederik Ruppert aus Tübingen ist neuer Europameister über 3000 Meter. Der 29-Jährige lief in Birmingham zum ersten großen Titel seiner Karriere. Ruppert setzte sich gegen den Luxemburger Ruben Kerejean durch, Bronze ging an Karl Bebendorf. Und das waren die Nachrichten mit Daniel Magar. 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Das Wetter: in der Nacht verbreitet trocken, vielerorts bewölkt bei Tiefstwerten bis 15 Grad. Am Morgen zunächst dichte Wolken, teils regnerisch bei Höchstwerten bis 26 Grad.
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4: Mit Sven Knappe am Mikrofon. Guten Abend und herzlich willkommen. Wir starten wie üblich mit Aufnahmen aus den Archiven des Mitteldeutschen Rundfunks in die neue Woche. Bis zu den 2 Uhr Nachrichten unterhalten uns das MDR-Sinfonieorchester, das Gewandhausquartett, die Anhaltische Philharmonie Dessau, der Pianist Lukas Wondracek und das Gewandhausorchester Leipzig. Das MDR-Sinfonieorchester bildet zu Beginn den großen Rahmen für Solo-Uboe, Fagott, Violine und Cello. Bruno Weil dirigiert die Sinfonia Concertante in B-Dur von Joseph Haydn.

Das war die Sinfonia Concertante in B-Dur von Joseph Haydn, Hoboken Verzeichnis Römisch 1, 105, in einer Aufnahme aus dem Jahr 2010 mit Jürgen Dietze, Oboe, Axel André, Fagott, Andreas Hartmann, Violine, Sibylle Hesselbart, Cello und dem MDR-Sinfonieorchester unter Bruno Weil. Mit Kammermusik von Robert Schumann geht's im ARD-Nachtkonzert weiter. Das Klavierquintett in S-Dur, Opus 44, bieten der Pianist Peter Rösel und das Gewandhausquartett.

Der Pianist Peter Rösel und das Gewandhausquartett interpretierten das Klavierquintett in S-Dur Opus 44 von Robert Schumann. 17. Januar 1897. In Bayreuth wird die Orchesterfassung der Klavierkomposition Auf der Wanderschaft von August Klughardt uraufgeführt. Hier eine Aufnahme mit

Auf der Wanderschaft. Ein Klavierwerk von August Klughardt in der Orchesterfassung mit der Anhaltischen Philharmonie Dessau unter Golo Berg. Hier ist das ARD-Nachtkonzert, präsentiert von BR Klassik, mit Tastenspielen aus der Wiener Klassik. Wolfgang Amadeus Mozarts Klaviersonate in C-Dur, Köchelverzeichnis 330, intoniert Lukas Vondracek.

Der 1986 im tschechischen Opava geborene Pianist Lukáš Vondráček interpretierte die Klaviersonate in C-Dur von Wolfgang Amadeus Mozart, Köchelverzeichnis 330. Die Aufnahme entstand 2017 im Leipziger Gewandhaus. Und wir bleiben musikalisch in Tschechien mit den Lachischen Tänzen von Leoš Janáček, Jahrgang 1854. Das Gewandhausorchester Leipzig wird von Václav Neumann geleitet.

Wir hörten die lachischen Tänze von Leos Janacek, gespielt vom Gewandhausorchester Leipzig unter der Leitung von Václav Neumann. In den vergangenen beiden Stunden brachten wir Aufnahmen aus den Archiven des Mitteldeutschen Rundfunks. Nach den 2 Uhr Nachrichten geht's weiter mit Musik von Ottorino Respighi, Arnold Mendelssohn und Antonio Caldara.

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1: Um 2 Uhr mit Milat Kupay. Die Stadt Monschau an der Grenze zu Belgien hat bestätigt, dass die Evakuierung von 2 Straßenzügen eine reine Vorsichtsmaßnahme ist. Etwa 30 Menschen seien davon betroffen, um nicht durch den großflächigen Waldbrand im Nachbarland in Gefahr zu geraten. Aus Monschau.